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1: Ich bin Uli Reitinger. Carsten Linnemann, Nina Warken und Steffen Bilger erhalten heute ihre Ernennungsurkunden von Bundespräsident Steinmeier. Linnemann wird Gesundheitsminister, Warken Kanzleramtschefin und Bilger Verkehrsminister. Vor dem Bundestag vereidigt werden, sollen sie aber voraussichtlich erst am 9. September.
2: Die Bundesregierung hält dieses Vorgehen trotz juristischer Bedenken für zulässig. Kanzler Merz begründete den späteren Termin auch mit den Kosten. Für die Vereidigung müssten sonst 630 Abgeordnete während der Sommerpause nach Berlin zurückkehren. Auslöser der ganzen Rochade war der Rücktritt von Unionsfraktionschef Spahn. Er soll vom bisherigen Kanzleramtsminister frei ersetzt werden. Für offenen Unmut in der CDU hatte die Absetzung von Verkehrsminister Schnieder gesorgt, der nun von Bilger abgelöst werden soll. Thomas Bleskin, Nachrichtenredaktion.
1: Nach dem Terroranschlag am Rande des Christopher Street Days in Berlin hat die Polizei auf dem Handy des mutmaßlichen Attentäters Abdul B. ein Bekennervideo gefunden. In dem Video sei zu sehen, wie eine vermummte Person, vermutlich eben der Tatverdächtige, einen Treueschwur auf die Terrororganisation Islamischer Staat leiste, heißt es von der Bundesanwaltschaft. Im Weißen Haus hat es gleich mehrere wichtige Treffen gegeben. US-Präsident Trump empfing erst den ukrainischen Präsidenten Zelensky und anschließend Israels Ministerpräsident Netanyahu.
3: Zelensky war der Erste bei Trump unter Ausschluss von Presse und Öffentlichkeit. Es ging um Stärkung der ukrainischen Luftabwehr und dabei konkret um Patriot-Abfangraketen. Auch sollen die festgefahrenen Verhandlungen über ein Kriegsende wieder in Gang gebracht werden. Auch mit Netanyahu ging es um Krieg, den Iran-Krieg. Angeblich wollte Netanyahu neue Geheimdienstinformationen vorlegen, die belegen, dass der Iran weiterhin militärisch aufrüstet. Israel will, dass die USA im Iran-Krieg bei der Stange bleiben. Trump bevorzugt eine Vereinbarung. Aus den USA, Tina Eck.
1: München ist in den Augen der Pilotengewerkschaft Vereinigung Cockpit der sicherste Flughafen in Deutschland. Entscheidend sei der dauerhafte Betrieb von Lichtanlagen an Zufahrten der Start- und Landebahnen. Ganztägig beleuchtete Stoppleisten im Boden sind in den Augen der Piloten ein wichtiges Mittel, um Zusammenstöße zwischen den Flugzeugen und anderen Fahrzeugen zu vermeiden. Der vorherige Spitzenreiter Leipzig rutschte in der laufenden Auswertung auf Platz 2.
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1: Ich bin Uli Reitinger. Die personellen Änderungen in Unionsfraktion und Regierung werden heute umgesetzt. Die Unionsfraktion wählt den bisherigen Kanzleramtsminister Thorsten Frey zu ihrem neuen Vorsitzenden. Jens Spahn war Mitte des Monats zurückgetreten. Außerdem erhalten heute mehrere Bundesminister von Bundespräsident Steinmeier ihre Ernennungsurkunden. Die bisherige Gesundheitsministerin Nina Warken wird neue Kanzleramtschefin. CDU-Generalsekretär Carsten Linnemann übernimmt das Gesundheitsressort. Und Steffen Bilger löst Patrick Schnieder als Verkehrsminister ab. Frankreich wird von einer neuen Hitzewelle getroffen. Die Feuerwehr versucht alles, die an der Atlantikküste wütenden Waldbrände in den Griff zu bekommen. Teilweise lodern Brände wieder auf, weitere Campingplätze und Feriensiedlungen wurden evakuiert.
2: Hitze, Trockenheit und Wind kommen heute auf Westfrankreich zu und machen den Einsatzkräften Sorgen. Sie fürchten, dass auf schon verbrannten Flächen heute wieder etliche Feuer ausbrechen könnten. Zahlreiche Stellen im Wald wurden daher gerodet, um den Flammen keinen neuen Fraß liefern zu können. Aus Bordeaux, Rache Sommer.
1: Das Bundeskabinett will heute die umstrittenen Reformpläne zum Erneuerbare-Energien-Gesetz auf den Weg bringen. So soll es für neue, kleine Solaranlagen auf dem Hausdach ab 2027 keine dauerhafte Förderung mehr geben. Außerdem bekommen die Betreiber von neuen Solar- und Windkraftanlagen in bestimmten Gegenden in Zukunft geringere Ausgleichszahlungen, wenn diese Anlagen wegen einer drohenden Netzüberlastung zeitweise abgeschaltet werden müssen. Der Fußball-Weltverband FIFA plant einen milliardenschweren Umbau. Investoren sollen bei den kommerziellen WM-Rechten einsteigen und der FIFA mehr als 4 Milliarden Dollar bringen. Organisiert werden die Turniere künftig über ein neues Unternehmen, an dem die FIFA die Mehrheit hält.
3: Der Europäische Fußballverband UEFA läuft jetzt schon gegen die Pläne Sturm. Er wirft der FIFA vor, den Fußball zur Handelsware zu machen und fragt, wer am Ende überhaupt von dem Milliardendeal profitiert. Die FIFA hält selbstverständlich dagegen. Sie verspricht, das zusätzliche Geld in den nächsten 4 Jahren weltweit in den Fußball zu investieren und vor allem kleinere Verbände zu stärken. Zoe Tassovali, Nachrichtenredaktion.
1: Der Investor könnte den Druck erhöhen, das Teilnehmerfeld einer WM weiter auszubauen oder die WM häufiger als bisher auszutragen.
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1: Ich bin Uli Reitinger. Heute stehen im politischen Berlin Personalien im Mittelpunkt. Die neue Kanzleramtsministerin Warken, der neue Gesundheitsminister Linnemann und der neue Verkehrsminister Bilger bekommen heute von Bundespräsident Steinmeier ihre Ernennungsurkunden. Außerdem wählt die Unionsfraktion nach dem Rücktritt von Jens Spahn heute einen neuen Vorsitzenden. Einziger Kandidat ist der bisherige Kanzleramtschef Thorsten Frey.
2: Mit Spannung wird allerdings hier in Berlin erwartet, wie viele Ja-Stimmen Frey heute bekommt. Und das liegt weniger an seiner Person als vielmehr an den Abläufen bei anderen Personalveränderungen, zum Beispiel im Verkehrsministerium. Speziell danach hatte es deutliche Kritik am Kanzler gegeben und es wird nicht ausgeschlossen, dass einzelne Abgeordnete unter anderem deshalb heute Frey ihre Stimme verweigern. Aus Berlin, Thomas Thonfeld.
1: Der Irankrieg eskaliert erneut. Das US-Militär hat nach eigenen Angaben gemeinsam mit saudi-arabischen Streitkräften im Irak Angriffe gegen dem Iran nahestehende Terroristen durchgeführt. Angegriffen wurden mehrere Logistik- und Waffenlager der nicht näher benannten Gruppierung, teilte das US-Regionalkommando mit. Dies sei eine Reaktion auf wohl mehr als 30 von den iranischen Revolutionsgarden angeordnete Drohnenangriffe in den vergangenen 72 Stunden gewesen, heißt es zur Begründung. Die Pilotengewerkschaft Vereinigung Cockpit hat ihren jährlichen Flughafencheck veröffentlicht. Das Ergebnis: Der Flughafen München ist wieder der sicherste in Deutschland.
3: Mit dauerhaft beleuchteten Zufahrten an Start- und Landebahnen hat der Münchner Flughafen die Piloten überzeugt und damit den Flughafen Leipzig auf Platz 2 verdrängt. Die dauerhafte Beleuchtung sei ein wichtiges Mittel, um Zusammenstöße zu vermeiden. Insgesamt seien aber alle Flughäfen in Deutschland sicher genug für den Passagierbetrieb. Den letzten Platz in der Auswertung der Pilotengewerkschaft belegt der Flughafen Rostock-Lage. Die Piloten kritisieren, dass sie hier nicht zu Sicherheitsbesprechungen eingeladen werden. Fiona Reinhardt, Nachrichtenredaktion.
1: Die Feuerwehr hat ihren Kampf gegen wiederaufflammende Brände in der Region bei Bordeaux an der französischen Atlantikküste auch in der Nacht fortgesetzt. Mit Start einer neuen Hitzewelle mit Temperaturen bis zu 40 Grad fürchten die Einsatzkräfte, dass große Trockenheit und Wind den zwischenzeitlich eingedämmten Brand wieder unkontrolliert auflodern lassen. Gestern hatte es tagsüber bereits 14 Neuausbrüche der Brände in der Region gegeben.
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1: Ich bin Katrin Müller. Die Unionsfraktion im Bundestag wählt nach dem Rücktritt von Jens Spahn heute einen neuen Vorsitzenden. Einziger Kandidat ist der bisherige Kanzleramtschef Thorsten Frey von der CDU. Und Carsten Linnemann, Nina Wagen und Steffen Bilger erhalten heute ihre Ernennungsurkunden von Bundespräsident Frank-Walter Steinmeier. Linnemann wird Gesundheitsminister, Wagen Kanzleramtschefin und Bilger Verkehrsminister. Vor dem Bundestag vereidigt werden sollen sie aber voraussichtlich erst am 9. September.
2: Die Bundesregierung hält dieses Vorgehen trotz juristischer Bedenken für zulässig. Kanzler Merz begründete den späteren Termin auch mit den Kosten. Für die Vereidigung müssten sonst 630 Abgeordnete während der Sommerpause nach Berlin zurückkehren. Auslöser der ganzen Rochade war der Rücktritt von Unionsfraktionschef Spahn. Er soll vom bisherigen Kanzleramtsminister Frey ersetzt werden, für dessen Posten Wagen vorgesehen ist, die wiederum ihr Amt an Linnemann abgeben soll. Thomas Bleskin, Nachrichtenredaktion.
1: Das US-Militär hat gemeinsam mit saudi-arabischen Streitkräften im Irak Angriffe gegen dem Iran nahestehende Terroristen durchgeführt. Amerikanische und saudi-arabische Kampfflugzeuge hätten mehrere Logistik- und Waffenlager einer Gruppierung im Osten des Iraks angegriffen, so das US-Militär. Das sei wohl eine Reaktion auf Drohnenangriffe von iranischer Seite gewesen. Das Bundeskabinett will die umstrittenen Reformpläne von Wirtschaftsministerin Katharina Reiche heute auf den Weg bringen. Es geht um Änderungen des Erneuerbare-Energien-Gesetzes sowie um ein Netzpaket. Reiche will bei der Förderung erneuerbarer Energien Kosten senken.
3: Herzstück der Reform ist, dass es für neue kleine Solaranlagen auf dem Hausdach ab 2027 keine dauerhafte Förderung mehr geben soll. Außerdem bekommen die Betreiber von neuen Solar- und Windkraftanlagen in bestimmten Gegenden geringere Ausgleichszahlungen, wenn diese Anlagen wegen einer drohenden Netzüberlastung zeitweise abgeschaltet werden müssen. Aus Berlin, Uli Reitinger.
1: Die Feuerwehr hat ihren Kampf gegen die Brände in der Region bei Bordeaux an der französischen Atlantikküste auch in der Nacht fortgesetzt. Es gibt dort eine neue Hitzewelle mit Temperaturen bis zu 40 Grad. Die Einsatzkräfte fürchten, dass Trockenheit und Wind den zwischenzeitlich eingedämmten Brand wieder unkontrolliert auflodern lassen.
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5: So, ich hab was entdeckt heute Morgen. Erstmal schönen guten Morgen. Einen riesigen, wunderschönen Vollmond. Direkt über dem Horizont, direkt über den Wäldern. Es sah so toll aus. Allerdings ist das schon ein bisschen her, nämlich auf dem Weg hierher. Inzwischen ist die Sonne doch schon am Aufgehen, insofern denkt bitte dran, das Licht so lange anzulassen, bis die Sonne hoch genug ist, dass sie den Gegenverkehr nicht mehr blendet und dann alle auch gut sehen können auf den Straßen. Ansonsten gibt es im Augenblick nur den Blitzer zu melden auf der A61 bei Dachsweiler, da wird weiterhin geblitzt. Achtet hier auf euer Tempo. Und wenn ihr noch was gesehen habt, meldet es einfach 0671 920 88 88 0.
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5: Ja, was habe ich für heute angekündigt gestern? Ich habe gesagt, es werden heute 37 Grad. Es werden 38 Grad. Ja, es wird richtig heiß heute und morgen. Wir haben heute auch keine Wolken am Himmel, nur Sonnenschein. Bitte denkt an alles, was wir so an Hitzetipps mitgeben. Reichlich trinken, Schatten, Sonnencreme. Schützt euch ein bisschen, es wird wirklich sehr heiß heute. Die aktuellen Temperaturen sind noch im angenehmen Bereich. Wir haben 14 Grad in Elchweiler, auch in Bad Kreuznach am Salinenplatz. 14 Grad sind es auch in Burg Sponheim am Burgplatz. In Idar-Oberstein am Stadion im Haag sind es im Augenblick 15 Grad.
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5: Die Nature One steht ja auch schon wieder bevor. Ja, am kommenden Wochenende geht's wieder los.

0: dabei. Und jetzt gleich erstmal unser Tagebuch der großen Hits mit Imagine Dragons und Natural heute zum 29. Juli. Schönen guten Morgen.
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1: 29. Juli 2018. Imagine Dragons sind mit Natural neu in den deutschen Singlecharts. Frontmann Dan Reynolds schreibt sich mit dieser Nummer den tiefsitzenden Schmerz von der Seele. Er hat in seinem Leben nämlich ganz schön viel zu kämpfen. Er leidet an Depressionen, ADHS, Panikattacken, seine Ehe zerbricht und er kommt mit sozialen Netzwerken und der ständigen Verurteilung über sich selbst nicht klar. In Natural verarbeitet er das alles. Er singt davon, wie er sich ein Herz aus Stein zulegen und völlig abstumpfen muss in dieser Welt, um zu überleben. In einem Interview erzählt Reynolds, dass Natural dafür steht, sich selbst zu lieben, für sich einzustehen, egal wie viel Unglück man auch erfährt. Ein Song mit Tiefgang und mit einem Sound, der einfach umhaut. Dan Reynolds singt aus tiefstem Herzen. Und das hört man.

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2: Einen wunderschönen guten Morgen. Die Unionsfraktion wählt heute voraussichtlich Thorsten Frey zum neuen Fraktionsvorsitzenden als Nachfolger von Jens Spahn. Gleichzeitig erhalten Carsten Linnemann, Nina Warken und Steffen Bilger ihre Ernennungsurkunden für neue Minister- und Kanzleramtsämter. Die Kreuznacher Stadtwerke feiern in diesem Jahr 100-jähriges Bestehen. Und die liefern uns ja nicht nur Strom, Gas und Wasser. Nein, mit Dirk Alsenzer spreche ich heute über die Wärmeversorgung. Thema in nahe dran, unserem Talk aus der Region ab 8:30 hier bei den Radioweckern. Und das Verwaltungsgericht hat die Klage des Ortsbeirats Bosenheim gegen die Schließung des Freibades abgewiesen. Nach Auffassung des Gerichts ist die Stadt Bad Kreuznach nicht verpflichtet, das marode Bad umfassend zu sanieren und wieder zu eröffnen. Thema auch in unseren Lokalnachrichten, jetzt gleich um 9:30.
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0: Einen wunderschönen guten Morgen am Mittwochmorgen. Jetzt gleich Blick auf die aktuelle Verkehrslage und das Wetter. Aber vorher, da gibt's nochmal das Neueste aus unserer Region.
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2: Ich bin Marco Blechschmidt. Guten Morgen. Die Klage des Ortsbeirats Bosenheim gegen die Schließung des Freibads ist vor dem Verwaltungsgericht Koblenz gescheitert. Das Gericht entschied, dass die Stadt Bad Kreuznach nicht verpflichtet ist, das Freibad zu sanieren und wieder zu eröffnen. Grundlage des Rechtsstreits ist ein Vertrag aus dem Jahr 1969 zur Eingemeindung Bosenheims. Darin verpflichtete sich die Stadt zwar, das Schwimmbad zu betreiben und zu unterhalten. Nach Auffassung des Gerichts bezog sich diese Verpflichtung jedoch nur auf die gewöhnliche Instandhaltung und nicht auf eine umfassende Sanierung oder Modernisierung. Das Bad musste 2023 geschlossen werden, nachdem Wasser aus dem Becken in den Untergrund versickerte. Eine Kostenschätzung bezifferte die Erneuerung der Beckenfolie auf rund 316.000 Euro. Ein neues Edelstahlbecken würde mehr als 1,3 Millionen Euro kosten. Der Stadtrat hatte bereits 2025 die dauerhafte Schließung beschlossen. Gegen das jetzige Urteil kann die Zulassung der Berufung beim Oberverwaltungsgericht Rheinland-Pfalz beantragt werden. Der Ortsbeirat Bosenheim wolle nun über das weitere Vorgehen beraten. Die Kreisverwaltung Mainz-Bingen hat die Entnahme von Wasser aus oberirdischen Gewässern verboten. Die anhaltende Hitze und der fehlende Regen sorgen dafür, dass viele Bäche, Flüsse, Teiche und Seen im Landkreis immer weniger Wasser führen. Erste Bäche und Weiher trockneten bereits aus. Zum Schutz der Gewässer und der dort lebenden Tiere erließ die untere Wasserbehörde deshalb nun eine Allgemeinverfügung. Sie untersagte voraussichtlich bis Ende September die Entnahme von Wasser aus Bächen, Gräben, Flüssen, Teichen und Seen. Das galt auch für das Schöpfen mit Eimern oder Gießkannen. Ausgenommen bleiben Wasserentnahmen der Feuerwehr im Brandfall sowie bereits genehmigte Entnahmen im Rahmen bestehender wasserrechtlicher Erlaubnisse. Bürger können sich online im Niedrigwasserinformationssystem NIWIS über die aktuelle Situation informieren. Verstöße gegen das Verbot der Kreisverwaltung Mainz-Bingen zur Entnahme von Wasser aus oberirdischen Gewässern können als Ordnungswidrigkeit mit einem Bußgeld geahndet werden. Aufmerksame Firmenmitarbeiter haben in Bad Sobernheim möglicherweise eine Trunkenheitsfahrt mit einem Sattelzug beendet. Der 55 Jahre alte Fahrer hatte gegen 16 Uhr eine Firma im Industriegebiet beliefert. Dabei bemerkten Mitarbeiter Anzeichen dafür, dass der Mann alkoholisiert sein könnte und verständigten die Polizei. Auch die Beamten stellten bei der anschließenden Kontrolle entsprechende Verdachtsmomente fest. Weil der Berufskraftfahrer einen Atemalkoholtest verweigerte, wurde ihm eine Blutprobe entnommen. Die Weiterfahrt mit dem Sattelzug untersagte die Polizei. Der Mann stammt aus dem europäischen Ausland und besitzt einen ausländischen Führerschein. Abhängig vom Ergebnis der Blutuntersuchung drohen ihm strafrechtliche Konsequenzen und eine Fahrerlaubnissperre in Deutschland. Jugendliche und junge Erwachsene aus dem Kreis Birkenfeld sind aufgerufen worden, sich für den Jugendengagement-Wettbewerb Rheinland-Pfalz zu bewerben. Der Wettbewerb der Staatskanzlei Rheinland-Pfalz besteht bereits seit 12 Jahren und soll ehrenamtliches Engagement fördern. Teams mit Teilnehmern bis einschließlich 27 Jahren können für ihre Projektideen jeweils 500 Euro Fördermittel erhalten. Bewerben können sich unter anderem Schulklassen, Schul-AGs oder Jugendgruppen. Die Projekte müssen von den Jugendlichen selbst geleitet und innerhalb eines Jahres umgesetzt werden. Inhaltlich sind unter anderem Themen wie Umwelt, Nachhaltigkeit, Demokratie, Vielfalt, soziale Gerechtigkeit, Gesundheit oder Medien möglich. Bewerbungsschluss ist Ende Oktober. Im Dezember wählt dann eine Jury die Preisträger aus. Die Preisverleihung soll im Januar 2027 in der Staatskanzlei in Mainz stattfinden.
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0: Ja, was ist denn das? Haben wir da ein Stäuchchen in Ida? Wer da auf der Hauptstraße im Augenblick unterwegs ist, da gibt es einen kleinen Stau am Kreisel, also da beim Schleiferplatz. Ja, hier ein bisschen Geduld mitnehmen. Aber das sind nur ein paar Minuten, dann seid ihr da schon durch. Das ist also nicht viel. Ansonsten gibt es im Augenblick nur den Blitzer zu melden auf der A61 auf Höhe von Dachsweiler. Denkt dran, dort an das richtige Tempo. Ansonsten meldet uns alles, was ihr seht. 0671 920 88 88 0. Gute Fahrt.
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0: Sonne und Mond, aber der Mond, der ist ja jetzt schon wieder untergegangen. Also nur Sonne, den ganzen Tag über. Kein einziges Wölkchen, das hier irgendwie stört. Und das bringt Hitze. Bis zu 38 Grad werden es heute. Bisschen kühler bleibt es an der oberen Nahe mit maximal 35 Grad, aber so oder so. Es wird heiß und deswegen denkt an all die Hitzetipps, die wir immer wieder geben. Die aktuellen Temperaturen laden zum Abkühlen ein. Wir haben 14 Grad in Schmissberg am Laufbrunnen in der Hauptstraße. Auch in Idar-Oberstein an der Christuskirche messen wir 14. In Gebroth in der Ellerbachstraße sind es 15 Grad. Aber auf der Bad Kreuznacher Pfingstwiese zeigt das Thermometer jetzt schon 19 Grad.
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0: Ja, da hat unser Max Wischermann mal das Museum für Puppentheaterkultur in Bad Kreuznach besucht. Und da trifft er da plötzlich auf die Senioren-Wohngemeinschaft am Kurpark. Na, da hat er sich gleich mal das ganze Konzept erklären lassen. Was die im Museum für Puppentheaterkultur gemacht haben, das hört ihr jetzt gleich hier nach Ed Sheeran und nach One Republic. Ich wünsche allen einen schönen Mittwoch.
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0: Hier sind die Radiowecker. Ihr habt die Antenne eingeschaltet. Schönen guten Morgen. Ausflüge und gemeinsame Aktivitäten gehören ja fest zum Konzept der Seniorenwohngemeinschaft am Kurpark. Erst in dieser Woche war ja die WG unterwegs in Bad Kreuznach im Museum für Puppentheaterkultur. Dort war auch Max Wischermann. Er hat mit der Wohngemeinschaftsleiterin Anja Spierer gesprochen.
1: Zu viert im Puck im Museum für Puppentheaterkultur. Und wer hätte es gedacht, wir stehen hier neben Helmut Kohl und Pavarotti oder zumindest den Klappmaulpuppen davon hier im Puppentheater Kulturmuseum. Und Anja, heute ist ein besonderer Tag, denn heute findet hier nicht nur eine Vorführung für euch statt, für die Senioren-WG am Kurpark, sondern ihr durftet jetzt auch noch die Ausstellung hier besuchen. Vielleicht mal so ein paar Eindrücke, wie war der Tag für alle?
2: Also bis jetzt, die Vorführung war wunderbar gewesen. Das ist ja so, es erinnert einen an früher. Und sie haben das so toll gespielt. Und man hat das Gefühl, man ist in dem Stück drin und hat wirklich das Bedürfnis, auch zu antworten und da mitzugehen. Und das war schön zu sehen. Waren auch Kinder dabei. Es war richtig, richtig schön. Es ist wirklich wertvoll, sowas.
1: Ja, du hast es angesprochen. Ich glaube, viele dieser Aufführungen sind ja besonders für die Kinder, die damit Fantasie dann sich richtig reindenken können in die ganzen Geschichten. Aber die ganzen Senioren, die jetzt heute dabei waren, die hatten auch Riesenspaß. Die haben die ganze Zeit geklatscht, die haben gelacht, die haben auch mitgerätselt, wenn da mal was gefragt wurde. Was würdest du sagen, was macht das aus, dass sie da so eine Freude dran haben?
2: Ja, es sind die Erinnerungen an die Kindheit. Und wir alle kennen das als Kind, Puppen, Vorführungen. Und die Sinne werden angesprochen. Man hat was zu sehen, dann das Erzählen, das Singen von diesem Kasper. Wir alle kennen den Kasper. Man vergisst die Welt um sich rum und fühlt sich wirklich nochmal zurückversetzt in die Kindheit.
1: Warum sind wir heute hier? Also es ist ja für die Senioren-WG macht einen Ausflugstag. Das ist für euch, ist das vielleicht was häufiger vorkommt. Für Leute, die jetzt irgendwie an Seniorenbetreuung, Seniorenwohnheime etc. denken, ist das ja eher was Außergewöhnliches.
2: Ich finde es gar nicht so außergewöhnlich. Wir alle wollen ja was erleben. Wir wollen ja nicht nur zu Hause sitzen. Und das ist ja das Konzept unserer Wohngemeinschaft, dass wir viel draußen sind in der Welt und uns irgendwas ansehen, was erleben. Und wir müssen nicht immer auf die Ebernburg fahren, auf den Bonheimer Hof. Das ist alles super, haben wir schon gemacht. Aber gerade das Puppentheater, wir haben das hier in Bad Kreuznach. Und es ist schade, dass es so wenig besucht wird. Es ist wirklich ein tolles Erlebnis. Und all die Menschen, die sich hier einbringen, natürlich hauptamtlich hier tätig sind, aber auch die vielen Ehrenamtlichen, und gucken sich mal die Puppen an. Das ist wie in einer anderen Welt. Und das macht das so wertvoll für unsere Senioren.
1: Verstehe, aber das heißt, ihr macht ganz, ganz viele Ausflüge. Wie ist denn das Konzept der Wohngemeinschaft? Vielleicht kannst du uns das nochmal vorstellen.
2: Ja, selbstbestimmt und familiär. Wir betonen es immer wieder. Und dieses Selbstbestimmte ist auch, dass die Bewohner sagen, wir möchten ins Puppentheater. Wir möchten raus, wir möchten hier nicht sitzen. Bitte plane einen Ausflug. Und dann mache ich das auch. Und familiär sowieso. Man hat wirklich das Gefühl, ab alle in den Bus, wie in der Familie, wie im Familienausflug. Man vergisst, dass man eigentlich, ich nenne es jetzt mal Einrichtung, also im betreuten Wohnen ist. Es ist wie zu Hause. Da sitzt man ja auch nicht immer zu Hause und möchte gemeinsam was erleben.
0: Sagt Anja Spierer, Wohngemeinschaftsleiterin der Senioren-WG am Kurpark. Mehr zum Konzept der Wohngruppe und zum Ausflug ins Bad Kreuznacher Puck gibt's jetzt gleich in etwa einer halben Stunde hier auf der Antenne.

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1: Ich bin Marco Blechschmidt, guten Morgen. Bosenheimer Schwimmbad bleibt geschlossen, Verwaltungsgericht weist Klage ab. Außerdem in unseren Lokalnachrichten um halb. Kreisverwaltung Mainz-Bingen untersagt Wasserentnahme aus Bächen, Flüssen und Seen. Verdacht auf Alkohol am Steuer, Polizei stoppt Lkw-Fahrer in Bad Sobernheim. Und Jugendengagementpreis, Bewerbungen aus dem Kreis Birkenfeld gesucht.
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2: Ich bin Katrin Müller. Weitere Etappe beim Kabinettsumbau von Bundeskanzler Friedrich Merz. Carsten Linnemann, Nina Wagen und Steffen Bilger erhalten heute ihre Ernennungsurkunden von Bundespräsident Frank-Walter Steinmeier. Linnemann wird Gesundheitsminister, Wagen Kanzleramtschefin und Bilger Verkehrsminister. Außerdem wählt die Unionsfraktion nach dem Rücktritt von Jens Spahn heute einen neuen Vorsitzenden. Einziger Kandidat ist der bisherige Kanzleramtschef Thorsten Frey von der CDU.
3: Die Unionsfraktion ist für Thorsten Frey kein Neuland. Die Arbeit dort kennt er noch aus seiner Zeit als parlamentarischer Geschäftsführer. Mit Spannung wird allerdings hier in Berlin erwartet, wie viele Ja-Stimmen Frey heute bekommt. Und das liegt weniger an seiner Person als vielmehr an den Abläufen bei anderen Personalveränderungen, zum Beispiel im Verkehrsministerium. Speziell danach hatte es deutliche Kritik am Kanzler gegeben und es wird nicht ausgeschlossen, dass einzelne Abgeordnete unter anderem deshalb heute Frey ihre Stimme verweigern. Aus Berlin, Thomas Thon.
2: Nach dem islamistischen Anschlag am Rande des CSD in Berlin sollen die Länder mehr Geld für Angebote gegen Radikalisierung bekommen. Bundesfamilienministerin Karin Prien stellt dafür 5 Millionen Euro aus dem Förderprogramm Demokratieleben in Aussicht.
4: Im Fokus soll laut Familienministerin Prien die Deradikalisierung stehen. Mit entsprechenden Programmen sollen hier besonders junge Leute durch intensive Beratungen von ihren radikalen Ansichten abgebracht werden. Und dafür sollen demnächst Mittel genutzt werden, die zunächst anders verplant waren. Prien räumt allerdings selbst ein, bei extrem radikalisierten Tätern wie dem von Berlin kommt so eine Beratung oft zu spät. Fiona Reinhardt, Nachrichtenredaktion.
2: In Südeuropa wüten weiter schwere Waldbrände. In der Region bei Bordeaux an der französischen Atlantikküste gibt es Sorgen, dass eine neue Hitzewelle mit Temperaturen bis zu 40 Grad das Feuer durch Trockenheit und Wind erneut unkontrolliert auflodern lässt. Auch in Griechenland kämpft die Feuerwehr auf der bei Urlaubern beliebten Ägäisinsel Paros gegen einen großen Waldbrand. Mehrere Ortschaften wurden evakuiert. Das Bundeskabinett will heute die umstrittenen Reformpläne zum Erneuerbare-Energien-Gesetz auf den Weg bringen. Wirtschaftsministerin Katharina Reiche will bei der Förderung erneuerbarer Energien Kosten senken. So soll es zum Beispiel für neue, kleine Solaranlagen auf dem Hausdach ab 2027 keine dauerhafte Förderung mehr geben.
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6: Aufgepasst, in der Binger Landstraße in Langelohnsheim. Da wird nämlich geblitzt. Wer da also zwischen Langelohnsheim, Gensingen und Laubenheim unterwegs ist, sollte auf der B48 dort ganz besonders auf das Tempo achten. Da sind ja auch nur 60 erlaubt, deswegen fahrt da auch nicht zu schnell. Und solltet ihr noch weitere Blitzer entdeckt haben, bitte einfach anrufen über die 0671 920 88 88 0. Gute Fahrt.
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6: Ich hatte jetzt eben das Gefühl, ich hätte kalten Kaffee. Hat sich rausgestellt, nein, das Wetter ist einfach nur heißer als mein Kaffee. Das ist das Problem. Ja, es wird heute wieder ein richtig heißer Tag. Wirklich richtig heiß. Mit bis zu 38 Grad. Heute und morgen fast nur Sonnenschein. Morgen soll es wohl im Laufe des Tages irgendwann auch mal Abkühlung durch Gewitter geben. Heute ist davon jedenfalls noch keine Spur zu sehen. Wolkenlos und viel Sonne. Die aktuellen Werte sind allerdings noch ganz angenehm. Also insofern geht das ja noch mit dem Kaffee-Wetter-Verhältnis. Wir haben im Augenblick 14 Grad in Birkenfeld am Tierpark. Auch in Niederoberstein an der Felsenkirche zeigt das Thermometer 14. In Desloch vom Kreuz sind es 15 Grad und die messen wir auch im Salintal in Bad Kreuznach.
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6: Das Puck in Bad Kreuznach ist ja kein Puppentheater, obwohl da natürlich sehr viele Puppen zu sehen sind. Aber es geht hier gar nicht um Puppen. Es geht um Puppentheater und vor allen Dingen noch mehr, es geht eigentlich um die Puppentheaterkultur. Also sprich, die

0: Thema. Was die Senioren aber sonst noch so erlebt haben, auch das hört ihr jetzt gleich in wenigen Minuten. Madonna und Kamrat haben wir vorher noch im Programm hier bei den Radioweckern. Auf geht's hinein in den Mittwoch.
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0: Guten Morgen, es ist Mittwochmorgen. Schön, dass ihr da seid. Im Museum für Puppentheaterkultur in Bad Kreuznach wurde es für die Bewohner der Senioren-WG am Kurpark nostalgisch. Gemeinsam besuchte die Gruppe zunächst eine Puppentheatervorführung und anschließend die Ausstellung des Museums. Ein schöner Ausflug. Max Wischermann hat das zum Anlass genommen, um vor Ort mit Wohngemeinschaftsleiterin Anja Spierer über das besondere Konzept der Senioren-WG am Kurpark zu sprechen.
1: Also ich glaube, das Konzept betreutes Wohnen, das sagt den meisten Leuten wahrscheinlich was. Wenn ich jetzt von einer WG spreche, da denken die meisten ja vermutlich eher an sowas wie so ein Studentenwohnheim, so eine Studenten-WG. Das ist denn, wie sieht es bei euch aus? Wenn da, also die leben alle da möglichst autark, aber werden trotzdem noch gepflegt, betreut oder?
2: Es ist tatsächlich wie eine Studenten-WG, aber mit pflegebedürftigen Bewohnern. Und die leben alle da zusammen und wir unterstützen da, wo die Bewohner nicht mehr können. Im betreuten Wohnen muss man ja oft noch selbst machen. Da muss man einkaufen, kochen, die Wohnung reinigen. Die Bewohner bei uns können das alle nicht mehr, aber die möchten noch so leben, wie sie es gewohnt sind von zu Hause. Und das können sie bei uns. Also sie haben die nötige Unterstützung und Pflege, die sie brauchen. Ansonsten gestalten die selbst ihren Tag mit unserer Unterstützung.
1: Wenn ich mich da noch weiter informieren möchte, ihr werdet ja wahrscheinlich auch eine Internetseite haben oder soziale Medien vertreten sein. Wo finde ich euch da?
2: www.wohngemeinschaft-am-kurpark.de in Bad Münster in der Rheingrafenstraße 4.
1: Ich muss es vorweggreifen. Ich würde sagen, es hat allen gefallen. Ich habe nämlich eigentlich nur in lächelnde Gesichter geschaut. Trotzdem nochmal von dir das Fazit. Hat es allen gefallen? War das ein schöner Ausflugstag?
2: Also bis jetzt haben alle gesagt, es war toll, das ist wie früher und auch, dass die Kinder da anwesend waren, macht es dann auch wertvoll und jetzt trinken wir Kaffee, essen Kuchen, das ist auch schön und gucken uns noch die tolle Ausstellung an und freuen uns.
1: Das ist doch das richtige Stichwort, ich würde auch sagen, wir schnappen uns jetzt mal ein Stück Kuchen.
0: Klingt nach einem tollen Tag, den die Bewohner des Senioren-WG da im Museum für Puppentheaterkultur verbracht haben. Der Besuch sorgte für viel lächelnde Gesichter und weckte auch schöne Erinnerungen an früher.

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1: Einen wunderschönen guten Morgen. Die Unionsfraktion wählt heute voraussichtlich Thorsten Frei zum neuen Fraktionsvorsitzenden als Nachfolger von Jens Spahn. Gleichzeitig erhalten Carsten Linnemann, Nina Wagner und Steffen Bilger ihre Ernennungsurkunden für neue Minister- und Kanzleramtsämter. Die Kreuznacher Stadtwerke feiern in diesem Jahr 100-jähriges Bestehen. Und die liefern uns ja nicht nur Strom, Gas und Wasser. Nein, mit Dirk Alsenzer spreche ich heute über die Wärmeversorgung. Thema in nahe dran, unserem Talk aus der Region ab 8:30 hier bei den Radioweckern. Und das Verwaltungsgericht hat die Klage des Ortsbeirats Bosenheim gegen die Schließung des Freibades abgewiesen. Nach Auffassung des Gerichts ist die Stadt Bad Kreuznach nicht verpflichtet, das marode Bad umfassend zu sanieren und wieder zu eröffnen. Thema auch in unseren Lokalnachrichten.
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1: Ich bin Marco Blechschmidt. Guten Morgen. Die Klage des Ortsbeirats Bosenheim gegen die Schließung des Freibads ist vor dem Verwaltungsgericht Koblenz gescheitert. Das Gericht entschied, dass die Stadt Bad Kreuznach nicht verpflichtet ist, das Freibad zu sanieren und wieder zu eröffnen. Grundlage des Rechtsstreits ist ein Vertrag aus dem Jahr 1969 zur Eingemeindung Bosenheims. Darin verpflichtete sich die Stadt, zwar das Schwimmbad zu betreiben und zu unterhalten. Nach Auffassung des Gerichts bezog sich diese Verpflichtung jedoch nur auf die gewöhnliche Instandhaltung und nicht auf eine umfassende Sanierung oder Modernisierung. Das Bad musste 2023 geschlossen werden, nachdem Wasser aus dem Becken in den Untergrund versickerte. Eine Kostenschätzung bezifferte die Erneuerung der Beckenfolie auf rund 316.000 Euro. Ein neues Edelstahlbecken würde mehr als 1,3 Millionen Euro kosten. Der Stadtrat hatte bereits 2025 die dauerhafte Schließung beschlossen. Gegen das jetzige Urteil kann die Zulassung der Berufung beim Oberverwaltungsgericht Rheinland-Pfalz beantragt werden. Der Ortsbeirat Bosenheim wolle nun über das weitere Vorgehen beraten. Die Kreisverwaltung Mainz-Bingen hat die Entnahme von Wasser aus oberirdischen Gewässern verboten. Die anhaltende Hitze und der fehlende Regen sorgen dafür, dass viele Bäche, Flüsse, Teiche und Seen im Landkreis immer weniger Wasser führen. Erste Bäche und Weiher trockneten bereits aus. Zum Schutz der Gewässer und der dort lebenden Tiere erließ die untere Wasserbehörde deshalb nun eine Allgemeinverfügung. Sie untersagte voraussichtlich bis Ende September die Entnahme von Wasser aus Bächen, Gräben, Flüssen, Teichen und Seen. Das galt auch für das Schöpfen mit Eimern oder Gießkannen. Ausgenommen bleiben Wasserentnahmen der Feuerwehr im Brandfall sowie bereits genehmigte Entnahmen im Rahmen bestehender wasserrechtlicher Erlaubnisse. Bürger können sich online im Niedrigwasserinformationssystem NIWIS über die aktuelle Situation informieren. Verstöße gegen das Verbot der Kreisverwaltung Mainz-Bingen zur Entnahme von Wasser aus oberirdischen Gewässern können als Ordnungswidrigkeit mit einem Bußgeld geahndet werden. Aufmerksame Firmenmitarbeiter haben in Bad Sobernheim möglicherweise eine Trunkenheitsfahrt mit einem Sattelzug beendet. Der 55 Jahre alte Fahrer hatte gegen 16 Uhr eine Firma im Industriegebiet beliefert. Dabei bemerkten Mitarbeiter Anzeichen dafür, dass der Mann alkoholisiert sein könnte und verständigten die Polizei. Auch die Beamten stellten bei der anschließenden Kontrolle entsprechende Verdachtsmomente fest. Weil der Berufskraftfahrer einen Atemalkoholtest verweigerte, wurde ihm eine Blutprobe entnommen. Die Weiterfahrt mit dem Sattelzug untersagte die Polizei. Der Mann stammt aus dem europäischen Ausland und besitzt einen ausländischen Führerschein. Abhängig vom Ergebnis der Blutuntersuchung drohen ihm strafrechtliche Konsequenzen und eine Fahrerlaubnissperre in Deutschland. Jugendliche und junge Erwachsene aus dem Kreis Birkenfeld sind aufgerufen worden, sich für den Jugendengagement-Wettbewerb Rheinland-Pfalz zu bewerben. Der Wettbewerb der Staatskanzlei Rheinland-Pfalz besteht bereits seit 12 Jahren und soll ehrenamtliches Engagement fördern. Teams mit Teilnehmern bis einschließlich 27 Jahren können für ihre Projektideen jeweils 500 Euro Fördermittel erhalten. Bewerben können sich unter anderem Schulklassen, Schul-AGs oder Jugendgruppen. Die Projekte müssen von den Jugendlichen selbst geleitet und innerhalb eines Jahres umgesetzt werden. Inhaltlich sind unter anderem Themen wie Umwelt, Nachhaltigkeit, Demokratie, Vielfalt, soziale Gerechtigkeit, Gesundheit oder Medien möglich. Bewerbungsschluss ist Ende Oktober. Im Dezember wählt dann eine Jury die Preisträger aus. Die Preisverleihung soll im Januar 2027 in der Staatskanzlei in Mainz stattfinden.
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3: Einen wunderschönen guten Morgen. Ja, die Staus halten sich in Grenzen. Es ist ganz klar Urlaubs- und Ferienzeit. Das ist deutlich zu sehen. Aber Blitzer gibt es trotzdem. Und zwar in Langelohnsheim. Hier wird in der Binger Landstraße geblitzt. Also nicht zu schnell fahren. Auch wenn ihr im Bereich Patenheim unterwegs seid, also zwischen Patenheim und Jugendheim in Rheinhessen, dann dort auch aufs Tempo achten. Da ist uns auch ein Blitzer gemeldet worden. Und natürlich gibt es weiterhin den Blitzerhänger auf der A61 bei Dachsweiler. Meldet uns alles, was ihr seht. Unsere Verkehrshotline bleibt die 0671 920 88 88 0. Allen eine gute Fahrt.
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3: Einfach nur Sonne. Ja, das ist das Wetter heute. Überhaupt in den nächsten Tagen. Es bleibt heiß. An allen Tagen werden wir wieder Temperaturen über 30 Grad erreichen. Und heute sogar bis zu 38 Grad. Das ist mal richtig Hitze. Und das am wolkenfreien Himmel. Die aktuellen Werte sind dagegen allerdings doch sehr kühl und laden doch zum Abkühlen ein mit 18 Grad. Sowohl im Birkenfeld am Feckweiler als auch an der Stadtverwaltung Idar-Oberstein und in Abweiler am Freizeitgelände Pfaffenheck. Überall 18. Nur an der Römerhalle in Bad Kreuznach, da sind es 19 Grad.
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3: Ich bin ganz schön braun geworden in diesem Sommer, ehrlich gesagt. Glaube nicht, dass das an meiner Zeit hier im Studio liegt, denn ich glaube, hier bin ich von der Sonne dann doch einigermaßen geschützt. Wird wohl eher die Zeit sein, in der ich draußen bin. Oder wird man hinter Glas eventuell doch auch braun? Das wollte Dieter wissen aus Wolfsheim. Geht das eigentlich? Wenn man hinter Glasscheiben sitzt, kann man da trotzdem braun werden? Die Antwort auf diese schlaue Frage jetzt gleich hier auf der Antenne. Schönen guten Morgen.
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0: Rebellion, das waren Rehab, Michael Patrick Kelly und Shaggy hier auf der Antenne. Alle zusammen, ja, wir packen alles zusammen. Dadurch schaffen wir noch mehr Musik. Ihr habt die Antenne eingeschaltet, guten Morgen. Unsere schlaue Frage hat ziemlich mit dem Wetter zu tun. Wir haben ganz viel Sonnenschein im Augenblick und der Dieter aus Wolfsheim wollte wissen, ob man denn auch hinter Glas braun wird. Also wenn man die ganze Zeit am Steuer ist und mit dem Auto durch die Gegend fährt oder wenn man die ganze Zeit hinter seinem Wohnzimmerfenster sitzt, wird man denn da eigentlich auch braun? Eine wirklich schlaue Frage. Hier ist die Antwort.
1: Hä? Ich hab gar nichts verstanden.
0: Nein. Normales Glas ist ein extrem guter UV-Filter. Man kann etwa 5 bis 10 Mal so lange hinter einem Fenster die Sonne genießen als unter freiem Himmel. Die meisten modernen Fenster haben sogar noch eine hauchdünne Metallfolie eingearbeitet, die diese Zeit noch mal ein kleines bisschen verlängert. Bei Kunststoffen, wie zum Beispiel Plexiglas in Solarien, da ist das aber anders. Es hängt ganz vom Kunststoff ab, wie viel UV herausgefiltert wird. Bei guten Solarien werden durch spezielle Filter nur die bräunenden UV-Strahlen durchgelassen und die schädlichen krebserregenden größtenteils herausgefiltert.
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0: Bleiben wir mit Max Mutzke noch ein bisschen hier in der Welt hinter Glas. Morgen!

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1: Ich bin Marco Blechschmidt, guten Morgen. Kreisverwaltung Mainz-Bingen untersagt Wasserentnahme aus Bächen, Flüssen und Seen. Außerdem in unseren Lokalnachrichten um halb. Armin Vogt feiert 40-jähriges Dienstjubiläum. Verdacht auf Alkohol am Steuer, Polizei stoppt Lkw-Fahrer in Bad Sobernheim. Und kunsthistorische Führung im Park am Mäuseturm entfällt wegen Hitze.
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2: Ich bin Katrin Müller. Die Unionsfraktion im Bundestag wählt nach dem Rücktritt von Jens Spahn heute einen neuen Vorsitzenden. Einziger Kandidat ist der bisherige Kanzleramtschef Thorsten Frey von der CDU. Und Carsten Linnemann, Nina Wagen und Steffen Bilger erhalten heute ihre Ernennungsurkunden von Bundespräsident Frank-Walter Steinmeier. Linnemann wird Gesundheitsminister, Wagen Kanzleramtschefin und Bilger Verkehrsminister. Vor dem Bundestag vereidigt werden sollen sie aber voraussichtlich erst am 9. September.
3: Die Bundesregierung hält dieses Vorgehen trotz juristischer Bedenken für zulässig. Kanzler Merz begründete den späteren Termin auch mit den Kosten. Für die Vereidigung müssten sonst 630 Abgeordnete während der Sommerpause nach Berlin zurückkehren. Auslöser der ganzen Rochade war der Rücktritt von Unionsfraktionschef Spahn. Er soll vom bisherigen Kanzleramtsminister Frey ersetzt werden, für dessen Posten Wagen vorgesehen ist. Thomas Bleskin, Nachrichtenredaktion.
2: Das US-Militär hat gemeinsam mit saudi-arabischen Streitkräften im Irak Angriffe gegen dem Iran nahestehende Terroristen durchgeführt. Amerikanische und saudi-arabische Kampfflugzeuge hätten mehrere Logistik- und Waffenlager einer Gruppierung im Osten des Iraks angegriffen, so das US-Militär.
4: Die Angriffe auf die irakischen Ziele kommen als Reaktion auf Drohnenangriffe. Die iranischen Revolutionsgarden sollen die Terrorgruppe im Irak zu Angriffen auf US-Stützpunkte in Saudi-Arabien angestiftet haben. In der Nacht gab es auch iranische Angriffe auf einen US-Stützpunkt in Jordanien. Präsident Trump hatte die Angriffe im Iran zuvor pausiert, um Verhandlungen eine Chance zu geben, außerdem wird eine weitere Eskalation befürchtet und die Munitionsreserven werden knapp. Aus den USA, Tina Eick.
2: In Südeuropa wüten weiter schwere Waldbrände. In der Region bei Bordeaux an der französischen Atlantikküste gibt es Sorgen, dass eine neue Hitzewelle mit Temperaturen bis zu 40 Grad das Feuer durch Trockenheit und Wind erneut unkontrolliert auflodern lässt. Auch in Griechenland kämpft die Feuerwehr auf der bei Urlaubern beliebten Ägäisinsel Paros gegen einen großen Waldbrand. Das Bundeskabinett will heute die umstrittenen Reformpläne zum Erneuerbare-Energien-Gesetz auf den Weg bringen. Wirtschaftsministerin Katharina Reiche will bei der Förderung erneuerbarer Energien Kosten senken. So soll es zum Beispiel für neue, kleine Solaranlagen auf dem Hausdach ab 2027 keine dauerhafte Förderung mehr geben.
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6: Achtung, aufgepasst. In Langelohnsheim gibt es einen Blitzer. Im Industriegebiet in der Binger Landstraße. Das ist ja die Straße, die nach Laubenheim führt, beziehungsweise aus Richtung Laubenheim kommt. Dort nicht zu schnell fahren auf der B48. Da wird nämlich geblitzt. Einen weiteren Blitzer haben wir gerade gemeldet bekommen bei Dahlberg, genauer zwischen Dahlberg und Argenschwang am Ortsausgang Dahlberg. Auch hier darauf achten, dass da ja nur 30 erlaubt sind, auch wenn da ja schon die Straße absehbar frei wird vor einem. Denkt dran, dass ihr bis zum Ortsschild die 30 natürlich einhaltet, beziehungsweise auch in der Gegenrichtung die 30 dann schon am Ortseingang habt. Wenn ihr noch was entdeckt habt, ruft bitte an 0671 920 88 88 0.
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6: Einfach nur Sonne und Hitze, so sehen auch die nächsten Tage aus. Es soll wohl am Freitag ein bisschen Abkühlung mal geben, vorübergehend, aber Fakt ist, heute werden es bis zu 38 Grad und das ist heiß. Und wir haben auch kein einziges Wölkchen am Himmel heute, es gibt nur Sonne. Dafür ist es jetzt im Augenblick noch ganz angenehm. Wir haben 18 Grad in Vollmersbach am Andreasbrunnen. Ansonsten haben wir an der Klotzberg-Kaserne Ida Oberstein, am Schloss Böckelheimer Heimbergturm und in Bad Kreuznach im Sardinental jeweils 19 Grad gemessen. Also im Augenblick ist es doch ganz angenehm.
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6: Unser 80er-Hit nach 8, jetzt gleich. Der hat eigentlich die kompletten 80er durchgemacht. Kann man sagen, fast jedenfalls komplett. Aus dem Jahr 1981. Journey mit Don't Stop Believin'. Außerdem gleich, ein bisschen früher als sonst, unser Antenne-Körbchen gesucht. Dieses Mal suchen wir ein neues Zuhause für die Katze Sophia. Die stellt Ihnen Max Wischermann jetzt gleich was näher vor, hier auf der Antenne. Ich wünsche euch allen einen guten Start hinein in den Mittwoch. Schönen guten Morgen.
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1: Ich stehe in Bad Kreuznach-Winzenheim beim Bad Kreuznacher Katzenschutzverein mit Olli. Hallo Olli.
2: Hallo Max.
1: Und du hast mich in einen Raum geführt, das ist, man könnte es sich in einem Traum, aus dem man aufwacht, nicht schöner vorstellen. Es ist zwei Mutterkatzen und ganz, ganz viele Katzenbabys, die hier wild herumtollen und spielen, sich in die Decke eingraben. Heute soll es aber um eine von den beiden Mutterkatzen gehen, nämlich um die Sophia. Eine dunkel getigerte Katze. Was kannst du mir über Sophia erzählen, so charakterlich? Wie ist sie drauf?
2: Ja, total locker. Also kümmert sich um ihre Kleinen, ist im Umgang mit Menschen gewohnt. Ja, und also keine Zicke, nix, beißt nicht, kratzt nicht. Super, Schmusekatze.
1: Schmusekatze, schon mal perfektes Stichwort. Und wenn man jetzt die ganzen Jungen sieht, dann stellt sich mir natürlich die Frage, wenn man jetzt vorbeikommt und einen Termin mit euch ausgemacht hat, man kann die wahrscheinlich nicht einfach direkt mitnehmen, oder? Muss sich ja erstmal noch hier um die ganzen kleinen Spielkameraden kümmern.
2: Ja, ist ganz klar. Erst werden die Kleinen vermittelt und dann geht die Mama-Katze aus dem Haus. Man kann zwar vorher schon sagen, man möchte sie haben und dann wird sie reserviert und so weiter. Aber der Umzug ins neue Zuhause findet erst statt, wenn die Kleinen vermittelt sind und in ihrem neuen Zuhause sind.
1: Wenn ich jetzt vorbeikommen möchte und egal, ob ich die Mama-Katze reservieren möchte oder vielleicht in ein paar Wochen sage, oh, ich möchte eins der Jungen mitnehmen oder vielleicht finde ich hier die absolut ideale Katze und es funkt sofort. Wie würde das denn aussehen? Von ich höre jetzt Körbchen gesucht bei der Antenne und möchte eine eurer Katzen kennenlernen.
2: Anrufen, Termin machen, also Montag bis Freitag zwischen 16 und 17:30, 18 Uhr oder per Mail rund um die Uhr. Dann melden wir uns und machen dann gemeinsam einen Termin aus. Dann können die Leute gerne kommen, sich umschauen bei uns, Kontakt mit dem Tier aufnehmen und dann eine Entscheidung treffen.
1: Sehr schön. Einen Punkt möchte ich noch aufgreifen, einfach weil es mich brennend interessiert. Du hast eingangs gesagt, dass Sophia vor allem auch dadurch auffällt, dass sie so eine gute Mutter ist. Wie zeichnet sich das aus? Woran erkennt ihr das?
2: Sie guckt immer, wo die Kleinen sind, kümmert sich, putzt, wäscht und ist total entspannt, wenn die Durst haben oder Hunger haben, am Nuckeln, also hat die Geduld ohne Ende, also super Muttertier.
1: Und das muss was heißen, also allein während wir hier stehen in den wenigen Minuten, ist eine ein Kratzbaum hochgerannt, eine hat sich in eine Decke eingewickelt, also man kann sagen, Sophia hat auf jeden Fall, die bringt Nerven aus Stahl mit.
2: Auf alle Fälle. Muss man bei 5 Kleinen, braucht man das.
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1: Einen wunderschönen guten Morgen. Die Unionsfraktion wählt heute voraussichtlich Thorsten Frey zum neuen Fraktionsvorsitzenden als Nachfolger von Jens Spahn. Gleichzeitig erhalten Carsten Linnemann, Nina Warken und Steffen Bilger ihre Ernennungsurkunden für neue Minister- und Kanzleramtsämter. Die Kreuznacher Stadtwerke feiern in diesem Jahr 100-jähriges Bestehen. Und die liefern uns ja nicht nur Strom, Gas und Wasser. Nein, mit Dirk Alsenzer spreche ich heute über die Wärmeversorgung. Thema in nahe dran, unserem Talk aus der Region ab 8:30 hier bei den Radioweckern. Und das Verwaltungsgericht hat die Klage des Ortsbeirats Bosenheim gegen die Schließung des Freibades abgewiesen. Nach Auffassung des Gerichts ist die Stadt Bad Kreuznach nicht verpflichtet, das marode Bad umfassend zu sanieren und wieder zu eröffnen. Thema auch in unseren Lokalnachrichten, jetzt gleich um 8:30.

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1: Ich bin Marco Blechschmidt. Guten Morgen. Die Kreisverwaltung Mainz-Bingen hat die Entnahme von Wasser aus oberirdischen Gewässern verboten. Die anhaltende Hitze und der fehlende Regen sorgen dafür, dass viele Bäche, Flüsse, Teiche und Seen im Landkreis immer weniger Wasser führen. Erste Bäche und Weiher trockneten bereits aus. Zum Schutz der Gewässer und der dort lebenden Tiere erließ die untere Wasserbehörde deshalb nun eine Allgemeinverfügung. Sie untersagte voraussichtlich bis Ende September die Entnahme von Wasser aus Bächen, Gräben, Flüssen, Teichen und Seen. Das galt auch für das Schöpfen mit Eimern oder Gießkannen. Ausgenommen bleiben Wasserentnahmen der Feuerwehr im Brandfall sowie bereits genehmigte Entnahmen im Rahmen bestehender wasserrechtlicher Erlaubnisse. Bürger können sich online im Niedrigwasserinformationssystem NIWIS über die aktuelle Situation informieren. Verstöße gegen das Verbot der Kreisverwaltung Mainz-Bingen zur Entnahme von Wasser aus oberirdischen Gewässern können als Ordnungswidrigkeit mit einem Bußgeld geahndet werden. Der Idar-Obersteiner Sportreferent Armin Vogt hat sein 40-jähriges Dienstjubiläum gefeiert. Oberbürgermeister Frank Frühauf, Kollegen und die Personalvertretung gratulierten ihm bei einer kleinen Feierstunde. Vogt kam 2002 als Fahrer des Oberbürgermeisters zur Stadtverwaltung. Nach einer Weiterbildung wechselte er zunächst in den Vollzugsdienst des Ordnungsamtes und 2007 schließlich zum Jugendamt. Dort übernahm er neben der Tätigkeit als Sportreferent weitere Aufgaben in der Jugendhilfe. Seit April ist Armin Vogt für die Bereiche Sport und Seniorenarbeit zuständig. Oberbürgermeister Frühauf würdigte seine guten Leistungen und seine stetige Weiterentwicklung. Zum Jubiläum erhielt Vogt eine Urkunde des Ministerpräsidenten und mehrere Präsente. Aufmerksame Firmenmitarbeiter haben in Bad Sobernheim möglicherweise eine Trunkenheitsfahrt mit einem Sattelzug beendet. Der 55 Jahre alte Fahrer hatte gegen 16 Uhr eine Firma im Industriegebiet beliefert. Dabei bemerkten Mitarbeiter Anzeichen dafür, dass der Mann alkoholisiert sein könnte und verständigten die Polizei. Auch die Beamten stellten bei der anschließenden Kontrolle entsprechende Verdachtsmomente fest. Weil der Berufskraftfahrer einen Atemalkoholtest verweigerte, wurde ihm eine Blutprobe entnommen. Die Weiterfahrt mit dem Sattelzug untersagte die Polizei. Der Mann stammt aus dem europäischen Ausland und besitzt einen ausländischen Führerschein. Abhängig vom Ergebnis der Blutuntersuchung drohen ihm strafrechtliche Konsequenzen und eine Fahrerlaubnissperre in Deutschland. Die für Sonntag geplante kulturhistorische Führung, wo früher Gleise lagen, im Binger Park am Mäuseturm fällt aus. Grund sind die angekündigten Temperaturen von mehr als 30 Grad. In Bingen werden bis zu 33 Grad erwartet. Bei dem normalerweise an jedem ersten Sonntag im Monat angebotenen Rundgang erzählt Ralf Lippert von der Geschichte des früheren Bahnknotenpunkts Bingerbrück. Im heutigen Park sind davon noch zahlreiche Relikte und Spuren zu entdecken. Auch der Mäuseturm, die Burg Ehrenfels und das UNESCO-Welterbe Oberes Mittelrheintal spielen bei der Führung eine Rolle. Der nächste Termin ist voraussichtlich am 6. September. Die Teilnahme ist kostenlos und ohne Anmeldung möglich.
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3: Guten Morgen und nicht blitzen lassen. Wir haben gerade wieder einen neuen Blitzer gemeldet bekommen, und zwar direkt am Dreiknartal im Übergang von der A61 auf die A60. Wer also Richtung Mainz hier rausfahren will aus der Region, der sollte sich da auf jeden Fall an die Geschwindigkeiten halten. Ähnlich sieht's aus in Dahlberg Richtung Argenschwang bzw. auch in der Gegenrichtung. Da gibt es auch nochmal einen Blitzer, da sind ja nur 30 erlaubt. Und auch in Lange-Lohnsheim im Industriegebiet in der Winger Landstraße oder der B48, da wird ebenfalls geblitzt. Solltet ihr noch was entdeckt haben, bitte einfach anrufen 0671 920 88 88 0. Gute Fahrt.
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3: Das heizt sich ganz schön auf hier bei uns in der nahen Region. Wir haben zwar immer noch ganz angenehme 17 Grad in Ruschberg an der Grundschule, auch in Idar-Oberstein an den Edelsteinminen sind es nur 18 Grad, aber schon in Sommerloch an der Kirche St. Egidius haben wir 22 Grad, in Bad Kreuznach am Denkmal Michelmord sind es 23 Grad und es werden heute noch bis zu 38 Grad. Das ist nochmal wieder richtige Hitze heute und morgen. Danach soll es wohl am Freitag mal ein bisschen Abkühlung geben. Ich bin gespannt. Auf jeden Fall werden wir heute kein einziges Wölkchen sehen. Es bleibt bei diesem Sonnenschein.
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3: Die Kreuznacher Stadtwerke werden ja 100 Jahre alt. Da muss man ganz ehrlich sagen, wenn ich mir meinen Studiogast ansehe, der hat sich gut gehalten. Aber er ist auch erst später dazu gekommen. Dirk Alsenzer, er ist Hauptabteilungsleiter im Bereich Vertrieb. Er ist heute hier im Studio zu Gast. Erstmal schönen guten Morgen, Herr Alsenzer.
8: Ja, schönen guten Morgen.
3: Sie feiern ja nicht 100 Jahre. Sie feiern ja die 100 Jahre der Kreuznacher Stadtwerke. Da muss ich jetzt sagen, schauen wir das jetzt mal aus vertrieblicher Sicht oder gucken wir auch ein bisschen auf Feierlichkeiten?
8: Ja, wir gucken auf alle Feierlichkeiten, alle Events, natürlich auch auf die vertriebliche Sicht. Und die 100 Jahre, da war ja alles enthalten, da ist sehr viel passiert. Und ja, wir können über alles reden.
3: Ah, dann würde ich sagen, bei der Hitze, die wir im Augenblick haben, könnten wir auch über Wärme und Kälte reden, oder? Das machen wir.
8: Ja, das scheint zu passen zu den Tagestemperaturen. Ja. Aber bitte dran denken, auch der Winter kommt wieder.
3: Ja, da geht's dann wieder ums Heizen. Ja, also, ja. Heizen und Kühlen wird auch Thema werden. Jetzt gleich in dieser Stunde nahe dran. Und natürlich spielen die 100 Jahre eine ganz große Rolle. Ich bin Thorsten Subert. Schönen guten Morgen.
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3: Eine Zenturie. 100 Jahre gibt es die Kreuznacher Stadtwerke. In diesem Jahr wird gefeiert und zwar nicht an einem Tag. Eigentlich wird das ganze Jahr über gefeiert, oder Dirk Alsenzer?
4: Es gab schon ein Event im Kursaal, im kleineren Kreis und es folgt noch unser großes Event für alle am 26. September auf dem Kornmarkt.
3: Das können Sie schon mal alle merken, da werden wir auch gleich noch ein bisschen detaillierter drüber sprechen. Aber gucken wir erstmal in diese 100 Jahre. Also das ist ja, was sind die Stadtwerke? Ein Energieversorger, könnte man zumindest mal sagen. So ging es auch alles los,
4: oder? Ein Energieversorger und Wasserversorger. Vor 100 Jahren hieß das Unternehmen noch Städtische Betriebs- und Verkehrsgesellschaft. Das heißt, da
3: klobiger
4: ging es,
3: Name.
4: Klobiger Name, da ging es eben auch noch um Busse, um ÖPNV. Das ist mittlerweile nicht mehr der Fall. Also heute sind die Stadtwerke Energieversorger, Wasserversorger und Energiedienstleister.
3: Ich überlege gerade 1926, da gab es glaube ich auch noch die Straßenbahn, die ist ja erst in den 50ern abgeschafft worden.
4: Da gab es auch noch die Straßenbahn, genau, also das gehörte damals auch zum öffentlichen Personennahverkehr dazu und später waren das dann nur noch die Busse.
3: Ja. Wenn Sie, also Sie selber haben ja die 100 Jahre gar nicht mitbekommen, brauchen wir nicht drüber reden, da sind Sie zu jung für. Aber natürlich haben Sie sich belesen. Wenn wir da mal reinschauen in die 100 Jahre, gibt es da so ein paar Höhepunkte, ein paar Highlights?
4: Ja, also Start 1926 mit der Übernahme der Stromversorgung in Bad Kreuznach, damals noch auf die Stadt begrenzt. Dann ging es weiter, 10 Jahre später wurde auch die Gas- und Wasserversorgung an die Stadtwerke übertragen. Und im Zuge dessen erfolgte immer ein weiterer Ausbau, eine weitere Ausdehnung und allein schon in den ersten 20 Jahren hat sich die Strommenge ungefähr verachtfacht.
3: Boah.
4: Bis dann in den 50er Jahren, wo noch US-Armee und so weiter hier in Bad Kreuznach stationiert war, da ging es dann richtig los mit Strom, mit dem Stromverbrauch, ja, der im Zuge des Wirtschaftswunders ja auch dann wirklich angekurbelt wurde.
3: Ich meine, wenn man mal überlegt, die Geräte haben viel mehr Strom verbraucht, aber es gab einen Staubsauger, es gab ein Radio, es gab einen Fernseher, that's it. Wenn wir überlegen, was wir heute an elektronischen Geräten überall stehen haben, auch wenn die weniger Strom verbrauchen im Einzelnen, die Masse macht's.
4: Ja, wir haben ja heute, kann ja jeder mal zählen, wie viel Strom verbrauchende Geräte er in der Wohnung hat. Man kommt also schnell auf 100 oder so. Das ist sehr, sehr viel. Das hatten wir natürlich in den 50er Jahren noch gar nicht.
3: Ja. Wie haben unsere Kinder mal gesagt, nee, mein Handy verbraucht ja keinen Strom, das hängt ja nicht da an der Steckdose. Ich sage, ja gut, aber muss er geladen werden? Ja. Wenn wir jetzt mal schauen, also Gas und Wasser kamen dazu, aber im Großen und Ganzen kann man immer noch sagen, es ist ein Energieversorger. Ist das immer noch Ihre Hauptaufgabe oder ist das doch schon weitaus mehr?
4: Energie- und Wasserversorgung ist unsere Hauptaufgabe. Der Netzbetrieb, Strom-, Gas- und Wassernetze, die Wassergewinnung und eben auch der Vertrieb von Strom und Erdgas und seit geraumer Zeit auch von Energiedienstleistungen, wie zum Beispiel unserem Wärmeservice.
3: Wärmeservice klingt jetzt so, als wenn Sie nicht wärmen, sondern es nur vermitteln, oder?
4: Wärmeservice ist unser Rundum-Sorglos-Paket. Das heißt also, wir helfen unseren Kunden dabei, die Heizung zu modernisieren in aller Regel. Da geht es also darum, was ist die richtige Heizungstechnik, die richtige Heizungsanlage für mich. Wir arbeiten da mit den lokalen, regionalen Installationspartnern sehr eng zusammen. Und wir betreiben diese Anlagen dann auch für unsere Kunden und das ist unser Rundum-Sorglos-Paket.
3: Das klingt spannend. Da hören wir jetzt gleich ein bisschen mehr dazu in wenigen Minuten hier bei Nahe dran.

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2: Heute ist Dirk Alsenzer von den Kreuznacher Stadtwerken zu Gast zu 100 Jahre Kreuznacher Stadtwerke. Und er hat ja eben schon mal gesagt, es geht ja nicht nur um Energie, es geht nicht nur um Strom, um Gas, um Wasser, sondern es geht auch um Wärme bei den Kreuznacher Stadtwerken. Da haben Sie eben den Wärmeservice schon mal erwähnt und auch schon mal ganz grob vorgestellt, nochmal zusammengefasst. Also Wärmeservice ist eher so eine Dienstleistung rund um das Thema Wärme oder wie?
3: Wärmeservice ist das Rundum-Sorglos-Paket. Es ist eine Dienstleistung, die alles beinhaltet. Es geht also bei einer Beratung los, welche Heizungstechnologie, welche Heizungsart ist geeignet für das Gebäude. Das geht dann über die Auswahl der Heizungsanlage. Wir arbeiten da mit allen lokalen, regionalen Installationsbetrieben, Fachbetrieben zusammen. Und bei uns ist es wichtig, wenn ein Kunde, ein Interessent, einen Heizungsbauer beispielsweise seines Vertrauens hat, dann binden wir eben genau den auch ein.
2: Ah, so. Das heißt also, es ist nicht, dass Sie sagen, hier, geh mal zu dem und dem oder wir bauen das ein, sondern wirklich Sie unterstützen da auch die Region im Grunde genommen.
3: Wir sind hier Unterstützer und wir arbeiten eng mit den Fachbetrieben zusammen. Das ist uns auch sehr wichtig. Danach wird die Heizungsanlage errichtet, wird von uns dann auch betreut und im Betrieb sind alle Kosten, die eine Heizungsanlage verursacht, in dem Wärmeservice-Paket enthalten.
2: Ach, guck.
3: Das heißt also,
2: Fixsumme zum Schluss.
3: Das ist ja eine Fixsumme, natürlich auch ein Energieverbrauch, der ja dazukommt, aber in dem Grundpreis, in der Fixsumme ist die Anschaffung der Anlage, da ist der Betrieb der Anlage, das sind alle Wartungs-, Instandhaltungskosten, je nachdem, wenn das eine Gas-, bei Gasheizungen zum Beispiel auch der Schornsteinfeger, der ist enthalten. Es müssen immer mal wieder Wartungseinsätze gemacht werden. Das ist also alles enthalten für eine Vertragslaufzeit von bis zu typischerweise 15 Jahren. Mhm. Und in dieser Zeit hat der Kunde Sicherheit, wenn da was kaputt geht, dann wird das eben auch repariert. Und natürlich auch das kommt leider vor.
2: Ja gut, das bei Geräten bleibt sowas nicht aus, das ist ganz normal. Wenn ich jetzt aus dem Fenster schaue, sehe ich die Vielfalt an Häusern in Bad Kreuznach. Also die sind ja wirklich, gerade im Winter sieht man, sehr unterschiedlich auch gedämmt. So unterschiedlich müssten wahrscheinlich auch die Heizsysteme sein. Was gibt's denn da alles? Mit was für Heizungen arbeiten die Leute?
3: Also in Bad Kreuznach sind wir zurzeit noch bei über 80% von Gebäuden, die mit Öl oder Gas beheizt werden. Jetzt ist es ja in aller Munde, ist auch politischer Wille, dass wir davon von fossilen Energieträgern mehr und mehr abkommen.
2: Ja.
3: Deswegen wird ein Element auch die Wärmepumpe in der Zukunft sein, die immer mehr eingebaut wird und gerade in der Modernisierung, in der Heizungsmodernisierung von Bestandsgebäuden ist das natürlich ein zentraler Punkt, wo man einfach genau überlegen muss, passt diese Wärmepumpe, diese Technologie auf mein Gebäude? Man muss da auch mehr sehen als nur die Heizung. Da kommt es eben auf die Gebäudehülle drauf an, Dachdämmung, Fensterqualität etc. Als System, was mit Strom funktioniert, passt das auch ideal in eine Kombination mit der Photovoltaik zusammen und auch das ist bei uns im Wärmeservice eine Option, dass man hier auch gleich an die Photovoltaik gegebenenfalls mit einem Batteriespeicher denkt. Und am heute muss man ja sagen, wir müssen natürlich auch eine Klimatisierung da irgendwo mit einbeziehen. Mhm. Auch das passt ganz gut in dieses Paket. Photovoltaik heißt ja, wenn die Sonne scheint, brauche ich den Strom auch zum Kühlen, den kann ich mir selbst produzieren. Also diese Elemente sind im Wärmeservice wählbar, die empfehlen wir, die kann man nachfragen und das Gesamtsystem passt dann eben ideal zum Gebäude. Und ein Punkt ist ja wichtig, es geht ja heute auch immer wieder um Fördermöglichkeiten, die sind selbstverständlich auch beinhaltet. Also es gibt für verschiedene Dinge, gibt es Fördermöglichkeiten, da ändert sich immer mal was, da ist mal ein Programm ausgeschöpft, da gibt es ein neues und da sind wir natürlich für unsere Kunden immer up to date.
2: Gerade heute zum Beispiel, glaube ich, ne?
3: Ja, heute ist zufällig ein Datum, heute geht das Gebäudemodernisierungsgesetz mit den ersten Regelungen tritt heute in Kraft am 29.07. Das löst ein vorheriges Gesetz ab, was ich sag mal sehr restriktiv war, was den zukünftigen Einsatz von
2: Ich Gas nenne es mal liebevoll angeht. Das Habeck-Gesetz.
3: Viele nennen das so. Ja, das Gebäudemodernisierungsgesetz ist im Vergleich dazu etwas abgemildert. Dennoch müssen wir alle gerade im Bestand uns Gedanken machen, wie wir in der Zukunft heizen wollen. Und da spielt natürlich die Wärmepumpe eine Rolle. Ob das in jedem Haus passt, das muss man dann mit den Fachleuten besprechen.
2: Trotzdem, Sie sagten eben auch, das Thema Förderung steckt da mit drin. Das heißt also, dieser ganze Papierkram, was ich da ausfüllen muss, wo ich irgendwas beantragen muss und so, da kümmern Sie sich dann drum in diesem Sorglospaket?
3: Genau, wir kümmern uns um die Förderung. Die Förderung wird auch zu 100% weitergegeben.
2: Sie kümmern sich nicht für sich um die Förderung, sondern für den Kunden.
3: Für den Kunden wird transparent auch zu 100% weitergegeben.
2: Eben gerade haben Sie die Wärmepumpe erwähnt, die gleich auch nochmal Thema werden wird. In wenigen Minuten hier bei Nahe dran. 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
1: Ich bin Marco Blechschmidt, guten Morgen. Kreisverwaltung Mainz-Bingen untersagt Wasserentnahme aus Bächen, Flüssen und Seen. Außerdem in unseren Lokalnachrichten um halb. Armin Vogt feiert 40-jähriges Dienstjubiläum. Verdacht auf Alkohol am Steuer, Polizei stoppt Lkw-Fahrer in Bad Sobernheim. Und kunsthistorische Führung im Park am Mäuseturm entfällt wegen Hitze.
0: Und jetzt das Neueste aus Deutschland und der Welt.
2: Ich bin Katrin Müller. Weitere Etappe beim Kabinettsumbau von Bundeskanzler Friedrich Merz. Carsten Linnemann, Nina Wagen und Steffen Bilger erhalten heute ihre Ernennungsurkunden von Bundespräsident Frank-Walter Steinmeier. Linnemann wird Gesundheitsminister, Wagen Kanzleramtschefin und Bilger Verkehrsminister. Außerdem wählt die Unionsfraktion nach dem Rücktritt von Jens Spahn heute einen neuen Vorsitzenden. Einziger Kandidat ist der bisherige Kanzleramtschef Thorsten Frey von der CDU.
3: Die Unionsfraktion ist für Thorsten Frey kein Neuland. Die Arbeit dort kennt er noch aus seiner Zeit als parlamentarischer Geschäftsführer. Mit Spannung wird allerdings hier in Berlin erwartet, wie viele Ja-Stimmen Frey heute bekommt. Und das liegt weniger an seiner Person als vielmehr an den Abläufen bei anderen Personalveränderungen, zum Beispiel im Verkehrsministerium. Speziell danach hatte es deutliche Kritik am Kanzler gegeben und es wird nicht ausgeschlossen, dass einzelne Abgeordnete unter anderem deshalb heute Frey ihre Stimme verweigern. Aus Berlin, Thomas Thon.
2: Nach dem islamistischen Anschlag am Rande des CSD in Berlin sollen die Länder mehr Geld für Angebote gegen Radikalisierung bekommen. Bundesfamilienministerin Karin Prien stellt dafür 5 Millionen Euro aus dem Förderprogramm Demokratieleben in Aussicht.
4: Im Fokus soll laut Familienministerin Prien die Deradikalisierung stehen. Mit entsprechenden Programmen sollen hier besonders junge Leute durch intensive Beratungen von ihren radikalen Ansichten abgebracht werden. Und dafür sollen demnächst Mittel genutzt werden, die zunächst anders verplant waren. Prien räumt allerdings selbst ein, bei extrem radikalisierten Tätern wie dem von Berlin kommt so eine Beratung oft zu spät. Fiona Reinhardt, Nachrichtenredaktion.
2: In Südeuropa wüten weiter schwere Waldbrände. In der Region bei Bordeaux an der französischen Atlantikküste gibt es Sorgen, dass eine neue Hitzewelle mit Temperaturen bis zu 40 Grad das Feuer durch Trockenheit und Wind erneut unkontrolliert auflodern lässt. Auch in Griechenland kämpft die Feuerwehr auf der bei Urlaubern beliebten Ägäisinsel Paros gegen einen großen Waldbrand. Mehrere Ortschaften wurden evakuiert. Das Bundeskabinett will heute die umstrittenen Reformpläne zum Erneuerbare-Energien-Gesetz auf den Weg bringen. Wirtschaftsministerin Reiche will bei der Förderung erneuerbarer Energien Kosten senken. So soll es zum Beispiel für neue, kleine Solaranlagen auf dem Hausdach ab 2027 keine dauerhafte Förderung mehr geben.
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6: Einen wunderschönen guten Morgen auf unseren Straßen. Achtet auf euer Tempo. In Dahlberg am Ortseingang aus Richtung Argenschwang kommt, beziehungsweise Ortsausgang in Richtung Argenschwang, da wird geblitzt. Da sind ja auch nur 30 erlaubt. Haltet euch da dran. Ein neuer Blitzer ist uns in Winzenheim gemeldet worden. In der Bretzenheimer Straße ist der Klassiker mal wieder zurückgekehrt. Der ist ja auch öfter da. Auf der B48 in Langelohnsheim wird geblitzt. Das ist die Binger Landstraße im Industriegebiet. Dort auch aufs Tempo achten. Genauso wie am Dreieck Nahtal. Hier ist es vor allen Dingen der Bereich von der A61 rüber Richtung Mainz, also Richtung A60. Auch hier steht ein Blitzer. Staus, Blitzer, Verkehrsbehinderungen, die ihr entdeckt habt, meldet ihr uns bitte an die Verkehrshotline 0671 920 88 88 0. Gute Fahrt.
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6: Petrus hat die Wärmepumpe eingeschaltet. Nein, ich glaube, das ist nicht die Wärmepumpe. Ich glaube, das ist ein Infrarotstrahler. Also die Sonne heizt uns mal richtig ein im Augenblick. Heute werden es bis zu 38 Grad unter einem wolkenlosen Himmel hier bei uns an der Nahe. Einfach nur Sonnenschein. Auch jetzt ist es schon zu spüren. Wir haben 18 Grad am Hallenbad Idar-Oberstein, aber schon 22 in Brauweiler am Gemeindehaus. In St. Katharinen in der Flurstraße sind es 23 Grad und auch an den Bad Kreuznacher Brückenhäusern haben wir 23 Grad gemessen.
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6: Hitze ist das eine, Abkühlung das andere, das Thema Wärmeversorgung. Das steht jetzt hier an bei der nahe dran Sendung mit den Kreuznacher Stadtwerken. Die feiern ja 100 Jahre Bestehen, da werden wir auch gleich noch über den öffentlichen Teil dieser Feierlichkeiten sprechen mit Dirk Allsenzer, den Hauptabteilungsleiter im Vertrieb. Aber wir sprechen vorher auch nochmal über das Thema Wärmepumpe. Jetzt bei nahe dran. Ich bin Thorsten Subert, morgen.
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2: Heute ist Dirk Alsenzer von den Kreuznacher Stadtwerken hier zu Gast. Es geht um 100 Jahre Stadtwerke. Da haben wir ja schon einige Highlights besprochen vorhin und waren beim Thema Wärmeservice angelangt. Ein Sorglos-Paket, was es bei den Kreuznacher Stadtwerken gibt. Unter anderem hat Dirk Alsenzer eben auch das Thema Wärmepumpe angesprochen. Bei der Wärmepumpe, das ist ja immer das, was jetzt im Augenblick so als die Zukunft immer wieder genannt wird. Warum? Also, was für Vorteile hat diese Wärmepumpe?
3: Die Wärmepumpe ist sicher für viele Gebäude die Heiztechnik der Zukunft. Das hängt zum einen schon mal damit zusammen, dass mit einer Wärmepumpe der regenerative Anteil der Energie deutlich erhöht werden kann. Also man nimmt Ökostrom, betreibt damit eine Wärmepumpe und hat damit auch regenerative Ziele erreicht, die wir ja alle vorhaben.
2: Also Wärmepumpe bringt jetzt nichts, wenn ich jetzt Kohle verbrenne oder Öl und damit dann Strom erzeuge und das dann für die Wärmepumpe nutze.
3: Genauso ist es. Der Anteil regenerativen Stroms, der geht ja immer nach oben. Ökostromprodukte sind verfügbar. Also von dem her ist der regenerative Anteil mit einer Wärmepumpe relativ einfach für den Kunden zu erhöhen und damit eben auch die Anforderungen der Zukunft zu erfüllen. Deswegen ist die Wärmepumpe für viele Bürger sicher die Lösung für die Zukunft.
2: Ich habe gehört, Herr Alsenzer, dass Sie viele sehr betont haben, denn ja, tatsächlich nicht für alle, oder?
3: Es gibt Gebäude, die das nicht so einfach hergeben. Eine Wärmepumpe hat eine geringere Vorlauftemperatur, das heißt, das heiße Wasser, was in den Heizkörpern oder in der Fußbodenheizung strömt, das ist nicht so heiß, wie man das früher mal hatte, wo man an den Heizkörper kaum dran fassen konnte. Und man muss das jetzt vom Gebäude aus sehen. Reicht das aus mit der Temperatur oder gibt es da Schwierigkeiten, im Winter wirklich die Wohnung, das Haus ordentlich heizen zu können?
2: Deswegen, also wir haben ja eine Wärmepumpe bei uns zu Hause, aber da war von Anfang an auch das Thema Dämmung immer ein Thema gewesen. Ja. Wärmepumpe ohne Dämmung macht wenig Sinn, ja?
3: Das macht wenig Sinn, die Gebäudehülle, das heißt also beispielsweise, welche Fenster sind in dem Gebäude drin, wie ist das Dach isoliert, wie sind Decken isoliert etc., das spielt eine große Rolle. Man muss hier also immer das gesamte System Haus und Heizung sehen und kann hier nicht etwa eine Heizung nach freier Wahl irgendwo in den Keller bauen, sondern man muss das Gesamtsystem sehen. Ja.

0: Bei der Wärmepumpe kommt ja noch hinzu, dass auch die Photovoltaik, der Strom vom eigenen Dach, sehr gut verwendet werden kann, der selbstredend ökologisch sehr sinnvoll ist. Also das passt zusammen, deswegen auch unser Angebot beinhaltet immer auch Photovoltaik, wie gesagt, auf Wunsch, gegebenenfalls auch mit Batteriespeicher.
1: Jetzt ist es ja so, wenn Menschen aufrüsten oder umrüsten, dann gibt's ja da eine Infrastruktur im Haus, die ist von den alten Heizungssystemen bestimmt gewesen. Also wenn ich jetzt denke so an Heizkörper oder Radiatoren oder sowas, die können ja jetzt nicht einfach von der Wärmepumpe dann beschickert werden, oder? Die braucht ja doch eher eine Fußbodenheizung.
0: Grundsätzlich ist das so, aber es gibt auch viele Gebäude, wo die Heizkörper ausreichen. Ah, ja. Das muss man wirklich im Einzelfall mit den Fachleuten besprechen. Es gibt sicher viele Fälle, wo eine Wärmepumpe verwendet werden kann, ohne größeren Aufwand, aber es gibt genauso gut auch Gebäude, die einfach von ihrem Alter, von ihrer Struktur das nicht so ohne weiteres hergeben.
1: Gäbe es denn da trotzdem noch irgendwie eine Alternative?
0: Es gibt eine Möglichkeit über die Hybridheizung, auch diese Gebäude optimal zu versorgen.
1: Hybrid, das klingt wie, genau, wie ein Hybridauto.
0: Ja, Hybrid heißt ja immer, es sind zwei oder mehr Elemente, die zusammengenommen das Optimum bringen. Und so ist das auch bei der Hybridheizung. Hier ist eine Wärmepumpe beinhaltet, die in der Regel über die meisten, in den meisten Tagen im Jahr die Heizung sicherstellt. Und es ist noch ein kleiner Erdgasbrennwertkessel, ein Erdgasbrennwertgerät dabei, was dann im kalten Winter noch unterstützt. Und in Summe hat man damit zum einen den Energieverbrauch minimiert, man hat die ökologische Seite durch die Wärmepumpe und zum anderen kann man aber auch im kalten Winter, und wir haben auch immer mal kalte Wintertage.
1: Wie gerade der letzte Winter hatte sowas wieder zum Vorschein gebracht.
0: Genau so ist es. Man mag dieser Tage nicht daran denken, aber auch das gibt es. Da greift dann die Erdgasheizung, die integriert ist. Das Ganze ist auch förderfähig. Ich hatte das vorhin erwähnt. Auch hier informieren wir gerne, welche Fördermöglichkeiten gibt es. Die Hybridheizung ist auch für einige, für viele Gebäude eine optimale Lösung.
1: Wenn wir sowieso schon gerade bei dem Thema Wärme und Winter und Sommer sind, Kühle ist, glaube ich, eher das, wonach den meisten jetzt gerade der Sinn steht.
0: Ja.
1: Gibt es denn da auch Möglichkeiten, umweltfreundlich auch zu kühlen oder das sogar vielleicht mit dem Wärmepumpensystem auch mit zu verbinden?
0: Also es gibt zumindest die Möglichkeit, wenn Wärmepumpe eingebaut wird in Verbindung mit einer Photovoltaikanlage, dann hat man ja eben genau in dieser Zeit, wo uns die Hitze plagt, wie sie jetzt ist, da haben wir ja bereits morgens schon Stromerzeugung auf dem eigenen Dach. Und diesen Strom, den kann man jetzt natürlich optimal einsetzen, um auch eine Klimaanlage zu betreiben. Also das passt sehr gut zusammen. Wärmepumpe, Photovoltaik, Klimageräte, wie gesagt, vielleicht auch mittlerweile und in Zukunft immer mehr in Verbindung mit einem Batteriespeicher. Das kann man optimal auslegen und dann hat man eine Lösung auch für ja die Juli-Tage, wo wir 35 Grad plus erleben. Das passt im Moment heute vielleicht besser als über Wärme zu reden, aber wie gesagt, wir müssen an alles denken.
1: Trotzdem muss ich sagen, noch mehr Hitze bringt eine ordentliche Feier und darüber werden wir gleich sprechen, denn 100 Jahre Kreuznacher Stadtwerke muss natürlich auch ordentlich gefeiert werden.

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2: Heiße Sendung, wenn wir hier die ganze Zeit über Wärmepumpe sprechen. Heute ist Dirk Alsenzer von den Kreuznacher Stadtwerken zu Gast zu 100 Jahren Kreuznacher Stadtwerke. Und da müssen wir einmal noch mal ganz kurz vorher klären, warum eigentlich Kreuznacher Stadtwerke? Ich meine, es gibt ja also gerade heutzutage eine Überflutung an Energieversorgern auf dem ganzen Markt. Was spricht dafür zu sagen, nee, ich gehe natürlich zu den Kreuznacher Stadtwerken?
3: Die Antwort steckt im Namen. Wir sind eben die Kreuznacher Stadtwerke. Wir haben aktuell ca. 165 Mitarbeiterinnen und Mitarbeiter, die in der Region, für die Stadt und die Umgebung unterwegs sind tagtäglich. Wir bieten eine persönliche Beratung in unserem Kundenforum in der Wilhelmstraße an. Sie können da vorbeikommen. Sie haben persönliche Ansprechpartner. Es ist keine anonyme Hotline, wo Sie irgendwo landen, wo Ihr Anliegen in einer Schleife landet. Mhm. Ja. Und ansonsten als Kreuznacher Stadtwerke sind wir für die Region aktiv. Aktuell fördern wir über 50 Vereine aus dem Sportbereich und über 20 Institutionen und Vereine, die kulturelle Dinge betreiben. Auch hier sind wir in der Region aktiv und kümmern uns auch um diese Belange.
2: Und ich kann es bestätigen, dass die Mitarbeiter bei den Stadtwerken echt sind. Also der Herr Alsenzer ist keine KI, der ist hier wirklich echt. Und das beweise ich nachher noch mit einem Video auf Instagram heute Mittag. Sie haben ja auch immer wieder noch andere soziale Projekte und Aktionen. Also ich denke da mal an den Editaler. Gibt's den noch?
3: Den gibt's noch, wird auch immer wieder neu aufgelegt. Toll. Das ist ja das Instrument, die Möglichkeit für Vereine, ihre Belange einzustellen und dort Editaler zu sammeln, die wir dann im Anschluss eben in einen Sponsoring-Betrag umwandeln.
2: Und ich habe jetzt gerade angefangen, auch bei diesen Nahe-Changern mitzumachen.
3: Ja, Nahe-Changers ist unsere App, die wir seit 2021 betreiben. Da geht es eben um eine Herausforderung, gerade was ökologische Dinge angeht, also beispielsweise auf das Auto verzichten, mit dem Fahrrad fahren, mit dem Bus fahren, Energie sparen und viele andere Dinge. Und ein Ergebnis aus Nahe Changers, wir haben in der Zwischenzeit über 5.800 Bäume gepflanzt, hier in der näheren Umgebung Stadtwald. Und das passt ja auch in die Zeit, wenn wir uns die momentane Lage mit Waldbränden und so weiter anschauen. Ja. Wir machen da weiter, 5.800 Bäume bis heute schon.
2: Na, da werden bestimmt noch einige mehr draus. Und vielleicht sorgt ja auch die Jubiläumsfeier nochmal für einen weiteren Schub bei den Teilnehmern. Am 26. September, da werden die 100 Jahre dann mit uns Bürgern zusammengefeiert.
3: Ab 11 Uhr geht es los auf dem Kornmarkt mit Antenne Bad Kreuznach. Das ist richtig. Wir haben da einige Angebote für Besucher, auch für Kinder gibt es sehr viel. Das geht los bei einer Hüpfburg, Kinderschminken, geht über einen Mitmachzirkus, über ein Angebot Karts zu erkunden, also diese Motorsportkarts. Ja. Es gibt die Feuerwehr, man kann Kanu fahren auf dem Mühlenteich. Das Kunstmobil der Kunstwerkstatt ist da. Tennis, Mitmachtanz, Torwandschießen, Mini-Tischtennis. Man kann Taschen bemalen. Es gibt verschiedene Angebote, was Essen und Trinken angeht. Und unser Energie-Eddy ist selbstverständlich auch vor Ort am Start.
2: So, nach dem wollte ich nämlich gerade fragen. Also das hoffe ich doch. Also wenn Eddy dabei ist, dann kann das nur eine tolle Feier werden, ehrlich gesagt. Am 26. September ab 11 Uhr Kornmarkt in Bad Kreuznach. Ich hoffe, das hat sich jeder direkt notiert. Und wenn nicht, dann sollte zumindest im Kopf sein, wo die Kreuznacher Stadtwerke noch zu finden sind, außer in der Kilianstraße, sind sie natürlich auch im Internet, Herr Alsenzer.
3: Im Internet www.diekreuznacherstadtwerke.de.
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1: Ich bin Marco Blechschmidt, guten Morgen. Die Kreisverwaltung Mainz-Bingen hat die Entnahme von Wasser aus oberirdischen Gewässern verboten. Die anhaltende Hitze und der fehlende Regen sorgen dafür, dass viele Bäche, Flüsse, Teiche und Seen im Landkreis immer weniger Wasser führen. Erste Bäche und Weiher trockneten bereits aus. Zum Schutz der Gewässer und der dort lebenden Tiere erließ die untere Wasserbehörde deshalb nun eine Allgemeinverfügung. Sie untersagte voraussichtlich bis Ende September die Entnahme von Wasser aus Bächen, Gräben, Flüssen, Teichen und Seen. Das galt auch für das Schöpfen mit Eimern oder Gießkannen. Ausgenommen bleiben Wasserentnahmen der Feuerwehr im Brandfall sowie bereits genehmigte Entnahmen im Rahmen bestehender wasserrechtlicher Erlaubnisse. Bürger können sich online im Niedrigwasserinformationssystem NIWIS über die aktuelle Situation informieren. Verstöße gegen das Verbot der Kreisverwaltung Mainz-Bingen zur Entnahme von Wasser aus oberirdischen Gewässern könne als Ordnungswidrigkeit mit einem Bußgeld geahndet werden. Der Idar-Obersteiner Sportreferent Armin Vogt hat sein 40-jähriges Dienstjubiläum gefeiert. Oberbürgermeister Frank Frühauf, Kollegen und die Personalvertretung gratulierten ihm bei einer kleinen Feierstunde. Vogt kam 2002 als Fahrer des Oberbürgermeisters zur Stadtverwaltung. Nach einer Weiterbildung wechselte er zunächst in den Vollzugsdienst des Ordnungsamtes und 2007 schließlich zum Jugendamt. Dort übernahm er neben der Tätigkeit als Sportreferent weitere Aufgaben in der Jugendhilfe. Seit April ist Armin Vogt für die Bereiche Sport und Seniorenarbeit zuständig. Oberbürgermeister Frühauf würdigte seine guten Leistungen und seine stetige Weiterentwicklung. Zum Jubiläum erhielt Vogt eine Urkunde des Ministerpräsidenten und mehrere Präsente. Aufmerksame Firmenmitarbeiter haben in Bad Sobernheim möglicherweise eine Trunkenheitsfahrt mit einem Sattelzug beendet. Der 55 Jahre alte Fahrer hatte gegen 16 Uhr eine Firma im Industriegebiet beliefert. Dabei bemerkten Mitarbeiter Anzeichen dafür, dass der Mann alkoholisiert sein könnte und verständigten die Polizei. Auch die Beamten stellten bei der anschließenden Kontrolle entsprechende Verdachtsmomente fest. Weil der Berufskraftfahrer einen Atemalkoholtest verweigerte, wurde ihm eine Blutprobe entnommen. Die Weiterfahrt mit dem Sattelzug untersagte die Polizei. Der Mann stammt aus dem europäischen Ausland und besitzt einen ausländischen Führerschein. Abhängig vom Ergebnis der Blutuntersuchung drohen ihm strafrechtliche Konsequenzen und eine Fahrerlaubnissperre in Deutschland. Die für Sonntag geplante kulturhistorische Führung, wo früher Gleise lagen, im Binger Park am Mäuseturm fällt aus. Grund sind die angekündigten Temperaturen von mehr als 30 Grad. In Bingen werden bis zu 33 Grad erwartet. Bei dem normalerweise an jedem ersten Sonntag im Monat angebotenen Rundgang erzählt Ralf Lippert von der Geschichte des früheren Bahnknotenpunkts Bingerbrück. Im heutigen Park sind davon noch zahlreiche Relikte und Spuren zu entdecken. Auch der Mäuseturm, die Burg Ehrenfels und das UNESCO-Welterbe Oberes Mittelrheintal spielen bei der Führung eine Rolle. Der nächste Termin ist voraussichtlich am 6. September. Die Teilnahme ist kostenlos und ohne Anmeldung möglich.
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3: Es gibt wieder den Blitzer auf der B327 bei Moorbach. Achtet hier auf euer Tempo. Weitere Blitzer haben wir einmal in Bad Kreuznach-Winzenheim. Da steht der Blitzer in der Bretzenheimer Straße, ist ein Klassiker. Und auch in Lange-Lohnsheim wird geblitzt. Hier auf der B48, das ist also die Binger Landstraße, die nach Laubenheim führt. Außerdem am Übergang von der A61 zur A60, wer also übers Dreieck Nahetal Richtung Mainz weiterfahren möchte, sollte hier auch aufs Tempo achten. Da wird ebenfalls geblitzt. Meldet uns alles, was ihr seht. 0671 920 88 88 0. Gute Fahrt.
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3: Sonnenschein. Vor allen Dingen haben wir heute eines. Sonnenschein. Es gibt kein einziges Wölkchen am Himmel und kein Wunder, dass das dann also richtig heiß wird heute im Laufe des Tages. 38 Grad sind angekündigt. Also müssen wir auf jeden Fall mal mit dieser Hitze auch rechnen, die heute noch kommen wird. Die aktuellen Temperaturen liegen natürlich noch darunter. Wir haben aber jetzt schon die 20 überschritten und messen 22 Grad in der Bollenbach im Gewerbepark auf Klopp. In Idar-Oberstein am Stadion im Haag sind es 23 Grad und wir haben in Staudernheim am Aussichtsturm genauso wie am Michel-Maut-Denkmal in Bad Kreuznach jeweils 24 Grad.
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3: Ja, das Deutsche Rote Kreuz in Bad Kreuznach spielt natürlich auch wieder eine wichtige Rolle, wenn es rund um die Nature One geht. Die haben sich schon wieder alle bereit gemacht und entsprechend eine Rettungswache dann auch aufgebaut bei der Nature One. Das wird auch nochmal Thema werden in dieser Woche hier auf der Antenne. 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Gibt ja den einen oder anderen, der vielleicht noch keine Karten dafür hat. Wir schenken euch gleich Karten für die Nature One hier auf der Antenne. Also bleibt dran.
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0: auf der Antenne gerade gehört, aber jetzt geht's richtig los. Im Hunsrück, da wird wieder kräftig gefeiert auf der Raketenbasis Brücknitz bei Kastelaun. Die Nature One steht wieder bevor und da sind wieder einige hochkarätige DJs am Start. Jetzt am Freitag und Samstag, Westbam ist dabei, DJ Quicksilver, gestört aber geil, Paul van Dyk, Alle Farben, Lilly Palmer, auch Paul Kalkbrenner ist dabei und was mich besonders freut, sogar Fatboy Slim kommt in den Hunsrück. Ist auch gleich zu hören hier mit Praise You hier auf der Antenne. 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Die schenken wir euch jetzt. Sie liegen hier im Studio. 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Was verbindet diese 4 Titel, die ihr jetzt hier hört? 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

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Ja, der ist auch mit dabei jetzt am Wochenende bei der Nature One. Fatboy Slim, praise you.

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1: Ich bin Marco Blechschmidt, guten Morgen. Kreisverwaltung Mainz-Bingen untersagt Wasserentnahme aus Bächen, Flüssen und Seen. Außerdem in unseren Lokalnachrichten um halb. Armin Vogt feiert 40-jähriges Dienstjubiläum. Verdacht auf Alkohol am Steuer, Polizei stoppt Lkw-Fahrer in Bad Sobernheim. Und kunsthistorische Führung im Park am Mäuseturm entfällt wegen Hitze.
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2: Ich bin Katrin Müller. Die Unionsfraktion wählt nach dem Rücktritt von Jens Spahn heute einen neuen Vorsitzenden. Nachfolger soll Kanzleramtschef Thorsten Frei werden. Außerdem erhalten Carsten Linnemann, Nina Waken und Steffen Bilger heute ihre Ernennungsurkunden von Bundespräsident Frank-Walter Steinmeier. Linnemann wird Gesundheitsminister, Waken Kanzleramtschefin und Bilger Verkehrsminister. Vereidigt werden sollen sie aber voraussichtlich erst am 9. September.
3: Die Bundesregierung hält dieses Vorgehen trotz juristischer Bedenken für zulässig. Kanzler Merz begründete den späteren Termin auch mit den Kosten. Für die Vereidigung müssten sonst 630 Abgeordnete während der Sommerpause nach Berlin zurückkehren. Auslöser der ganzen Rochade war der Rücktritt von Unionsfraktionschef Spahn. Er soll vom bisherigen Kanzleramtsminister Frei ersetzt werden, für dessen Posten Waken vorgesehen ist, die wiederum ihr Amt an Linnemann abgeben soll. Thomas Bleskin, Nachrichtenredaktion.
2: Kahlschlag bei BMW. Der Münchner Autohersteller will weltweit rund 8000 Jobs abbauen. Eine Kündigungswelle steht aber wohl nicht an. Der Stellenabbau soll über natürliche Fluktuation sowie über ein Abfindungsprogramm auf freiwilliger Basis in Deutschland erfolgen. Das erfuhr die deutsche Presseagentur aus Unternehmenskreisen. Heute erreichte uns eine neue Hitzewelle. Fast im ganzen Land wird die 30-Grad-Marke überschritten, berichtet der Deutsche Wetterdienst. In einigen Regionen werden es mehr als 35 Grad. Die Hitze und pralle Sonne bringen auch Gesundheitsrisiken mit sich.
4: Bereits nach der extremen Hitze im Juni schätzte das Robert-Koch-Institut mehr als 5000 Hitzetote in Deutschland. Deutlich mehr als Menschen jährlich im Straßenverkehr sterben. Besonders gefährdet sind Menschen ab 65, Schwangere, Babys und Vorerkrankte. Am gefährlichsten ist ein Hitzeschlag. Dabei schafft es der Körper nicht mehr, die Wärme durch Schwitzen abzuleiten. Die Körpertemperatur steigt schnell auf bis zu über 40 Grad. Alarmsignale sind Verwirrung, Schwindel und Übelkeit sowie eine heiße rote Haut. Bei Verdacht auf Hitzeschlag sofort den Notruf 112 wählen, raus aus der Hitze und mit feuchten Tüchern kühlen. Simon Müller, Nachrichtenredaktion.
2: Auch in Südeuropa bleibt es vielerorts sehr heiß und in einigen Regionen wüten weiterhin schwere Waldbrände. Bei Bordeaux an der französischen Atlantikküste gibt es Sorgen, dass eine neue Hitzewelle mit Temperaturen bis zu 40 Grad das Feuer durch Trockenheit und Wind wieder stärker anfachen könnte.
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6: Es wird geblitzt. Aufgepasst auf den Straßen. Wir haben in Lange-Lohnsheim im Industriegebiet einen Blitzer, und zwar in der Binger Landstraße. Das ist die B48. Hier nicht zu schnell fahren. Auch in in Winzenheim in der Bretzenheimer Straße wird geblitzt. Und schließlich noch ein Blitzer am Dreieck Nahtal, am Übergang von der A61 zur A60. Achtet auch hier auf euer Tempo. Meldet uns alles, was ihr seht, 0671 920 88 88 0.
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6: Keine Wolken, dafür gibt es umso mehr Sonne heute den ganzen Tag und damit auch umso mehr Hitze. Ja, es wird auch jetzt schon Stück für Stück immer wärmer. 23 Grad haben wir schon in Sienhagenbach im Gemeinschaftshaus und an der Edelstein-Erlebniswelt in Oberstein. In Duchrot am Ringpfad sind es 24 Grad und am Bad Kreuznacher Kurhaus 25. Bis zu 38 bekommen wir heute aber.
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6: Auf geht's hinein in den Mittwochvormittag mit Jazz, mit Neo-Bossa Nova, wie ich inzwischen erfahren habe. Also hatte ich doch nicht ganz unrecht mit dem Bossa Nova. Oliver Dean jetzt mit So Easy to Fall in Love hier auf der Antenne. Ich bin Thorsten Subert und für euch bei der Arbeit. Schönen Vormittag.
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1: Ich bin Max Wischermann. Schönen guten Tag. Die Stadtranderholung Kinderdorf ist in Bad Kreuznach erfolgreich zu Ende gegangen. Insgesamt nahmen 135 Kinder im Alter von 6 bis 12 Jahren aus Stadt und Kreis an dem Ferienangebot des Amtes für Kinder und Jugend der Stadt Bad Kreuznach teil. Im Stadion Salinental entstand dafür eine Zeltstadt mit Gruppenzelten, einem Kido-Café, einer Leseecke sowie Spiel- und Bewegungszelten. 20 Betreuer sowie das Leitungsteam sorgten täglich für ein abwechslungsreiches Programm und einen reibungslosen Ablauf. Die Kinder nahmen an kreativen, sportlichen, musikalischen und experimentellen Angeboten teil, spielten Wasserspiele, unternahmen Ausflüge und probierten unter anderem Action-Painting und Stop-Motion-Filme aus. Erstmals gehörte auch ein Schwimmkurs zum Programm. Die Stadtjugendförderung zog eine positive Bilanz und blickt bereits auf das kommende Jahr, wenn die Stadtranderholung zum 75. Mal stattfindet. Im Kreis Birkenfeld werden neue Kindertagespfleger gesucht. Deshalb startet im September in Idar-Oberstein ein neuer Qualifizierungskurs der Kreisvolkshochschule Birkenfeld, für den noch Plätze frei sind. Der Kurs wird gemeinsam mit dem Kreisjugendamt Birkenfeld und dem Stadtjugendamt Idar-Oberstein angeboten. Kindertagespflege ist eine familiennahe und flexible Betreuungsform für Kinder von der Geburt bis zum Ende des 14. Lebensjahres, vor allem jedoch für Kinder bis 3 Jahre. Tagesmütter und Tagesväter betreuen die Kinder im eigenen Zuhause oder in angemieteten Räumen und arbeiten in der Regel selbstständig. Die Ausbildung umfasst 210 Unterrichtseinheiten sowie 40 Stunden Praktikum und kann auch berufsbegleitend absolviert werden. Nach erfolgreichem Abschluss erhalten die Teilnehmer ein Zertifikat als Voraussetzung für ihre Tätigkeit. Das Land Rheinland-Pfalz fördert den Kurs. Der Eigenanteil beträgt 150 Euro, einschließlich Erste-Hilfe-Kurs. Der Idar-Obersteiner Sportreferent Armin Vogt hat sein 40-jähriges Dienstjubiläum gefeiert. Oberbürgermeister Frank Frühauf, Kollegen und die Personalvertretung gratulierten ihm bei einer kleinen Feierstunde. Vogt kam 2002 als Fahrer des Oberbürgermeisters zur Stadtverwaltung. Nach einer Weiterbildung wechselte er zunächst in den Vollzugsdienst des Ordnungsamtes und 2007 schließlich zum Jugendamt. Dort übernahm er neben der Tätigkeit als Sportreferent weitere Aufgaben in der Jugendhilfe. Seit April ist Armin Vogt für die Bereiche Sport und Seniorenarbeit zuständig. Oberbürgermeister Frühauf würdigte seine guten Leistungen und seine stetige Weiterentwicklung. Zum Jubiläum erhielt Vogt eine Urkunde des Ministerpräsidenten und mehrere Präsente. Die für Sonntag geplante kulturhistorische Führung, wo früher Gleise lagen, im Bingham Park am Mäuseturm fällt aus. Grund sind die angekündigten Temperaturen von mehr als 30 Grad. In Bingen werden bis zu 33 Grad erwartet. Bei dem normalerweise an jedem ersten Sonntag im Monat angebotenen Rundgang erzählt Ralf Lippert von der Geschichte des früheren Bankknotenpunktes Bingerbrück. Im heutigen Park sind davon noch zahlreiche Relikte und Spuren zu entdecken. Auch der Mäuseturm, die Burg Ehrenfels und das UNESCO-Welterbe Oberes Mittelrheintal spielen bei der Führung eine Rolle. Der nächste Termin ist voraussichtlich am 6. September. Die Teilnahme ist kostenlos und ohne Anmeldung möglich.
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3: Solala, Börsenstart heute am deutschen Aktienmarkt. Der DAX hat im frühen Handel vorerst 0,2% auf 25.512 Punkte zugelegt. Die USA und der Iran haben ihre Kampfhandlungen am Persischen Golf wieder aufgenommen. Die Rohölnotierungen an den internationalen Märkten steigen. Das belastet nicht nur das Portemonnaie der Autofahrer, sondern natürlich auch den Aktienhandel. Sehr gute Quartalszahlen bei der Deutschen Bank. Die Deutsche Bank-Aktie gewinnt 4% bisher. Es folgen RWE und BASF. Stärker eingebüßt haben indessen die Aktie des Baukonzerns Hochtief sowie Hannover Rück und Infineon. Der Euro zeigt sich am Vormittag mit einem $1,14 leicht verbessert. Aus Frankfurt, Klaus Bente.
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4: Unsere Verkehrshotline ist die 0671 920 88 88 0. Es ist uns ein Blitzer in Winzenheim gemeldet worden, in der Bretzenheimer Straße. Und auch am Dreieck Nahetal auf dem Übergang zur A60. Fahrt überall vorschriftsmäßig und meldet uns alles, was ihr seht. Wir wünschen gute Fahrt.
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4: Heute und morgen könnten die heißesten Tage dieser Woche sein. Wir bekommen jeweils 38 Grad auf die Thermometer und das heute ohne eine einzige Wolke, die mal Schatten spendet. Dabei haben wir jetzt auch schon recht hohe Werte erreicht. 22 sind zwar noch in Birkenfeld am Feckweiler, aber wir haben 23 in Idar-Oberstein am Stadttheater. In Bad Münster am Stein, an der Ebernburg sind es 25 Grad und die haben wir auch in Bad Kreuznach an der Römerhalle.
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4: Die Senioren-WG am Kurpark in Bad Kreuznach war im Puck zu Gast. Dort sind sie auf meinen Kollegen Max Fischermann getroffen, der auch im Puck zu Gast war und haben sich da auch nochmal vorgestellt. Aber vor allen Dingen konnte er auch sehen, was sie da alles erlebt haben. Wird jetzt gleich Thema werden hier bei Antenne bei der Arbeit. Heute mit Thorsten Subert. Schönen Mittwoch.
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0: Ihr habt die Antenne eingeschaltet, euer Lokalradio. Ausflüge und gemeinsame Aktivitäten gehören ja fest zum Konzept der Seniorenwohngemeinschaft am Kurpark. Erst in dieser Woche war ja die WG unterwegs in Bad Kreuznach im Museum für Puppentheaterkultur. Dort war auch Max Wischermann. Er hat mit der Wohngemeinschaftsleiterin Anja Spierer gesprochen.
1: Zu viert im Puck im Museum für Puppentheaterkultur. Und wer hätte es gedacht, wir stehen hier neben Helmut Kohl und Pavarotti oder zumindest den Klappmaulpuppen davon hier im Puppentheater Kulturmuseum. Und Anja, heute ist ein besonderer Tag, denn heute findet hier nicht nur eine Vorführung für euch statt, für die Senioren-WG am Kurpark, sondern ihr durftet jetzt auch noch die Ausstellung hier besuchen. Vielleicht mal so ein paar Eindrücke, wie war der Tag für alle?
2: Also bis jetzt, die Vorführung war wunderbar gewesen. Das ist ja so, es erinnert einen an früher. Und sie haben das so toll gespielt. Und man hat das Gefühl, man ist in dem Stück drin und hat wirklich das Bedürfnis, auch zu antworten und da mitzugehen. Und das war schön zu sehen. Waren auch Kinder dabei. Es war richtig, richtig schön. Es ist wirklich wertvoll, sowas.
1: Ja, du hast es angesprochen. Ich glaube, viele dieser Aufführungen sind ja besonders für die Kinder, die da mit Fantasie dann sich richtig reindenken können in die ganzen Geschichten. Aber die ganzen Senioren, die jetzt heute dabei waren, die hatten auch Riesenspaß. Die haben die ganze Zeit geklatscht, die haben gelacht, die haben auch mitgerätselt, wenn da mal was gefragt wurde. Was würdest du sagen, was macht das aus, dass sie da so eine Freude dran haben?
2: Ja, es sind die Erinnerungen an die Kindheit. Und wir alle kennen das als Kind, Puppen, Vorführungen. Und die Sinne werden angesprochen. Man hat was zu sehen, dann das Erzählen, das Singen von diesem Kasper. Wir alle kennen den Kasper. Man vergisst die Welt um sich herum und fühlt sich wirklich nochmal zurückversetzt in die Kindheit.
1: Warum sind wir heute hier? Also es ist ja für die Senioren-WG macht einen Ausflugstag. Das ist für euch, ist das vielleicht was, was häufiger vorkommt. Für Leute, die jetzt irgendwie an Seniorenbetreuung, Seniorenwohnheime etc. denken, ist das ja eher was Außergewöhnliches.
2: Ich finde es gar nicht so außergewöhnlich. Wir alle wollen ja was erleben. Wir wollen ja nicht nur zu Hause sitzen. Und das ist ja das Konzept unserer Wohngemeinschaft, dass wir viel draußen sind in der Welt und uns irgendwas ansehen, was erleben. Und wir müssen nicht immer auf die Ebernburg fahren, auf den Bonheimer Hof. Das ist alles super, haben wir schon gemacht. Aber gerade das Puppentheater, wir haben das hier in Bad Kreuznach. Und es ist schade, dass es so wenig besucht wird. Es ist wirklich ein tolles Erlebnis. Und all die Menschen, die sich hier einbringen, natürlich hauptamtlich hier tätig sind, aber auch die vielen Ehrenamtlichen, und gucken sich mal die Puppen an. Das ist wie in einer anderen Welt. Und das macht das so wertvoll für unsere Senioren.
1: Verstehe, aber das heißt, ihr macht ganz, ganz viele Ausflüge. Wie ist denn das Konzept der Wohngemeinschaft? Vielleicht kannst du uns das nochmal vorstellen.
2: Ja, selbstbestimmt und familiär. Wir betonen es immer wieder. Und dieses Selbstbestimmte ist auch, dass die Bewohner sagen, wir möchten ins Puppentheater. Wir möchten raus, wir möchten hier nicht sitzen. Bitte plane einen Ausflug. Und dann mache ich das auch. Und familiär sowieso. Man hat wirklich das Gefühl, ab alle in den Bus, wie in der Familie, wie im Familienausflug. Man vergisst, dass man eigentlich, ich nenne es jetzt mal Einrichtung, also im betreuten Wohnen ist. Es ist wie zu Hause. Da sitzt man ja auch nicht immer zu Hause und möchte gemeinsam was erleben.
0: Sagt Anja Spierer, Wohngemeinschaftsleiterin der Senioren-WG am Kurpark. Mehr zum Konzept der Wohngruppe und zum Ausflug ins Bad Kreuznacher Puck gibt's jetzt gleich in etwa einer halben Stunde hier auf der Antenne.

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1: Ich bin Max Wischermann. Schönen guten Tag. Kinder erleben abwechslungsreiche Ferien im Kinderdorf im Salinental. Außerdem in unseren Lokalnachrichten um halb. Neuer Qualifizierungskurs für Kindertagespflege startet im September in Idar-Oberstein. Armin Vogt feiert 40-jähriges Dienstjubiläum. Und Hitze, kulturhistorische Führung im Park am Mäuseturm entfällt.
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2: Ich bin Katrin Müller. Jetzt erwischt es auch BMW. Als letzter deutscher Autokonzern legen die Münchner ein großes Stellenabbauprogramm auf. Weltweit sollen rund 8.000 Jobs wegfallen, erfuhr die deutsche Presseagentur aus Unternehmenskreisen.
3: Wie viele der 8.000 Stellen hier in Deutschland wegfallen, ist bislang nicht bekannt. Der Münchner Autobauer teilte mit, der Abbau soll über die natürliche Fluktuation und ein Abfindungsprogramm erfolgen. BMW leidet, wie auch die Konkurrenz, unter enormem Konkurrenz- und Preisdruck, vor allem durch chinesische Hersteller. Dazu kommen die US-Zölle und die Auswirkungen der Krise im Nahen Osten auf die weltweite Konjunktur. Diana Kramer, Nachrichtenredaktion.
2: Carsten Linnemann, Nina Wagen und Steffen Bilger erhalten heute ihre Ernennungsurkunden von Bundespräsident Frank-Walter Steinmeier. Linnemann wird Gesundheitsminister, Wagen Kanzleramtschefin und Bilger Verkehrsminister. Außerdem wählt die Unionsfraktion nach dem Rücktritt von Jens Spahn heute einen neuen Vorsitzenden. Einziger Kandidat ist der bisherige Kanzleramtschef Thorsten Frey von der CDU. Künstliche Intelligenz braucht einen Bremsmechanismus. Das fordern jetzt mehr als 1.000 Mitarbeiter führender KI-Entwicklerfirmen. Sie warnen vor einem Kontrollverlust und appellieren an die US-Regierung, sich an internationalen Bemühungen für technische und Regulierungsmaßnahmen zur Steuerung des Entwicklungstempos zu beteiligen.
4: Führende Forscher und Manager, unter anderem von OpenAI, Meta und Google, haben den offenen Brief an die US-Regierung unterschrieben. Sie fürchten, dass KI-Software bald in der Lage sein könnte, sich selbst weiterzuentwickeln. Daraus könnten Systeme entstehen, die Menschen nicht mehr verstehen und auch nicht mehr kontrollieren könnten. Deswegen brauche es weltweit einheitliche Regeln, um diese Entwicklung zu bremsen. Fiona Reinhardt, Nachrichtenredaktion.
2: In Südeuropa wüten weiter schwere Waldbrände. In der Region bei Bordeaux an der französischen Atlantikküste gibt es Sorgen, dass eine neue Hitzewelle das Feuer durch Trockenheit und Wind erneut unkontrolliert auflodern lässt. Dagegen ist der Waldbrand in Griechenland auf der Urlaubsinsel Paros laut der Behörden unter Kontrolle. Und in Spanien kehren nach fast einer Woche der Angst und Ungewissheit zehntausende Menschen in den Waldbrandgebieten rund um Madrid in ihre Häuser zurück. Die Behörden hoben Evakuierungen und Ausgangsbeschränkungen für 19 Ortschaften auf.
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6: Nicht zu schnell fahren in Winzenheim schon gar nicht. Auf der Bretzenheimer Straße. Da steht nämlich heute ein Blitzer. Einen weiteren haben wir am Dreieck Nahetal. Wer nach Mainz weiterfahren möchte auf die A60, sollte da auch auf den Tacho schauen. Meldet uns bitte, was ihr seht. 0671 920 88 88 0.
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6: Die aktuellen Temperaturen, wir messen 22 Grad in Mörschied an der Freilichtbühne. In Idar-Oberstein an der Stadtverwaltung sind es 23 Grad. In Langenthal am Hollerweg messen wir 24 und am Bad Kreuznacher Eiermarkt 25 Grad. Bis zu 28 werden es heute noch, da es wirklich sehr, sehr heiß wird den ganzen Tag über. Es gibt nur Sonne, keine Wolken. Morgen wird sich die Hitze dann entsprechend fortsetzen.
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6: Die haben so viel Spaß gehabt, die Senioren der Senioren-WG am Kurpark in Bad Kreuznach, als sie das PUK besucht haben, also das Museum für Puppentheaterkultur ebenfalls in Bad Kreuznach. Max Wischermann war dabei und hat sich auch nochmal das ganze Konzept dieser Senioren-WG erklären lassen. Gleich Thema hier bei der Antenne. Habt einen schönen Mittwoch.
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0: Schön, dass ihr uns eingeschaltet habt. Das ist Antenne bei der Arbeit. Im Museum für Puppentheaterkultur in Bad Kreuznach wurde es für die Bewohner der Senioren-WG am Kurpark nostalgisch. Gemeinsam besuchte die Gruppe zunächst eine Puppentheater-Vorführung und anschließend die Ausstellung des Museums. Ein schöner Ausflug. Max Wischermann hat das zum Anlass genommen, um vor Ort mit Wohngemeinschaftsleiterin Anja Spierer über das besondere Konzept der Senioren-WG am Kurpark zu sprechen.
1: Also ich glaube, das Konzept betreutes Wohnen, das sagt den meisten Leuten wahrscheinlich was. Wenn ich jetzt von einer WG spreche, da denken die meisten ja vermutlich eher an sowas wie so ein Studentenwohnheim, so eine Studenten-WG. Das ist denn, wie sieht das bei euch aus? Wenn da, also die leben alle da möglichst autark, aber werden trotzdem noch gepflegt, betreut oder?
2: Es ist tatsächlich wie eine Studenten-WG, aber mit pflegebedürftigen Bewohnern. Und die leben alle da zusammen und wir unterstützen da, wo die Bewohner nicht mehr können. Im betreuten Wohnen muss man ja oft noch selbst machen. Da muss man einkaufen, kochen, die Wohnung reinigen. Die Bewohner bei uns können das alle nicht mehr, aber die möchten noch so leben, wie sie es gewohnt sind von zu Hause.

0: Und das können sie bei uns. Also sie haben die nötige Unterstützung und Pflege, die sie brauchen. Ansonsten gestalten die selbst ihren Tag mit unserer Unterstützung.
1: Wenn ich mich da noch weiter informieren möchte, ihr werdet ja wahrscheinlich auch eine Internetseite haben oder soziale Medien vertreten sein. Wo finde ich euch da?
0: www.wohngemeinschaft-am-kurpark.de in Bad Münster in der Rheingrafenstraße 4.
1: Ich muss es vorweggreifen. Ich würde sagen, es hat allen gefallen. Ich habe nämlich eigentlich nur in lächelnde Gesichter geschaut. Trotzdem nochmal von dir das Fazit. Hat es allen gefallen? War das ein schöner Ausflugstag?
0: Also bis jetzt haben alle gesagt, es war toll. Das ist wie früher. Und auch, dass die Kinder da anwesend waren, macht es dann auch wertvoll. Und jetzt trinken wir Kaffee, essen Kuchen. Das ist auch schön und gucken uns noch die tolle Ausstellung an und freuen uns.
1: Das ist doch das richtige Stichwort. Ich würde auch sagen, wir schnappen uns jetzt mal ein Stück Kuchen.
2: Klingt nach einem tollen Tag, den die Bewohner des Senioren-WG da im Museum für Puppentheaterkultur verbracht haben. Der Besuch sorgte für viel lächelnde Gesichter und weckte auch schöne Erinnerungen an früher.

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1: Ich bin Max Wischermann. Schönen guten Tag. Die Stadtranderholung Kinderdorf ist in Bad Kreuznach erfolgreich zu Ende gegangen. Insgesamt nahmen 135 Kinder im Alter von 6 bis 12 Jahren aus Stadt und Kreis an dem Ferienangebot des Amtes für Kinder und Jugend der Stadt Bad Kreuznach teil. Im Stadion Salinental entstand dafür eine Zeltstadt mit Gruppenzelten, einem Kido-Café, einer Leseecke sowie Spiel- und Bewegungszelten. 20 Betreuer sowie das Leitungsteam sorgten täglich für ein abwechslungsreiches Programm und einen reibungslosen Ablauf. Die Kinder nahmen an kreativen, sportlichen, musikalischen und experimentellen Angeboten teil, spielten Wasserspiele, unternahmen Ausflüge und probierten unter anderem Action-Painting und Stop-Motion-Filme aus. Erstmals gehörte auch ein Schwimmkurs zum Programm. Die Stadtjugendförderung zog eine positive Bilanz und blickt bereits auf das kommende Jahr, wenn die Stadtranderholung zum 75. Mal stattfindet. Im Kreis Birkenfeld werden neue Kindertagespfleger gesucht. Deshalb startet im September in Idar-Oberstein ein neuer Qualifizierungskurs der Kreisvolkshochschule Birkenfeld, für den noch Plätze frei sind. Der Kurs wird gemeinsam mit dem Kreisjugendamt Birkenfeld und dem Stadtjugendamt Idar-Oberstein angeboten. Kindertagespflege ist eine familiennahe und flexible Betreuungsform für Kinder von der Geburt bis zum Ende des 14. Lebensjahres, vor allem jedoch für Kinder bis 3 Jahre. Tagesmütter und Tagesväter betreuen die Kinder im eigenen Zuhause oder in angemieteten Räumen und arbeiten in der Regel selbstständig. Die Ausbildung umfasst 210 Unterrichtseinheiten sowie 40 Stunden Praktikum und kann auch berufsbegleitend absolviert werden. Nach erfolgreichem Abschluss erhalten die Teilnehmer ein Zertifikat als Voraussetzung für ihre Tätigkeit. Das Land Rheinland-Pfalz fördert den Kurs. Der Eigenanteil beträgt 150 Euro, einschließlich Erste-Hilfe-Kurs. Der Idar-Obersteiner Sportreferent Armin Vogt hat sein 40-jähriges Dienstjubiläum gefeiert. Oberbürgermeister Frank Frühauf, Kollegen und die Personalvertretung gratulierten ihm bei einer kleinen Feierstunde. Vogt kam 2002 als Fahrer des Oberbürgermeisters zur Stadtverwaltung. Nach einer Weiterbildung wechselte er zunächst in den Vollzugsdienst des Ordnungsamtes und 2007 schließlich zum Jugendamt. Dort übernahm er neben der Tätigkeit als Sportreferent weitere Aufgaben in der Jugendhilfe. Seit April ist Armin Vogt für die Bereiche Sport und Seniorenarbeit zuständig. Oberbürgermeister Frühauf würdigte seine guten Leistungen und seine stetige Weiterentwicklung. Zum Jubiläum erhielt Vogt eine Urkunde des Ministerpräsidenten und mehrere Präsente. Die für Sonntag geplante kulturhistorische Führung, wo früher Gleise lagen, im Bingham Park am Mäuseturm fällt aus. Grund sind die angekündigten Temperaturen von mehr als 30 Grad. In Bingen werden bis zu 33 Grad erwartet. Bei dem normalerweise an jedem ersten Sonntag im Monat angebotenen Rundgang erzählt Ralf Lippert von der Geschichte des früheren Bankknotenpunktes Bingerbrück. Im heutigen Park sind davon noch zahlreiche Relikte und Spuren zu entdecken. Auch der Mäuseturm, die Burg Ehrenfels und das UNESCO-Welterbe Oberes Mittelrheintal spielen bei der Führung eine Rolle. Der nächste Termin ist voraussichtlich am 6. September. Die Teilnahme ist kostenlos und ohne Anmeldung möglich.
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3: Alle Staus, alle Blitzer meldet ihr uns an die Verkehrshotline 0671 920 88 88 0. Es wird in Bad Kreuznach-Winzenheim geblitzt in der Bretzenheimer Straße. Und am Dreieck Nahetal steht ein Blitzer. Vor allen Dingen, hier geht es darum, dass die kontrolliert werden, die von der A61 Richtung Mainz weiterfahren auf die A60. Allen eine gute Fahrt.
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3: Zwei sehr heiße Tage liegen hier vor uns. Heute auch ohne Wolken, ausschließlich Sonne und Temperaturen bis zu 35 Grad an der oberen, bis zu 38 Grad sogar an der unteren nahe. Die aktuellen Temperaturen liegen bei 23 Grad in Idar-Oberstein am Bahnhofsvorplatz. In Otzweiler am Oberlauf des Großbachs sind es 24, die haben wir auch in Braunweiler gemessen. Und in Bad Kreuznach am Radonstollen sind es 25 Grad.
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3: Die Mittagszeit ruft. Ich wünsche allen einen guten Appetit. Die richtigen Appetitanreger sind jetzt gleich Taylor Swift, Dua Lipa, Coldplay, alle jetzt zu hören hier auf der Antenne. Und ich bin Thorsten Subert und wünsche jetzt schon mal Mahlzeit und übergebe gleich das Studio an Geraldine Werner.
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1: Ich bin Max Wischermann. Schönen guten Tag. Laichkraut wird aus dem Mühlenteich entfernt. Außerdem in unseren Lokalnachrichten um halb. Künstler aus Birkenfeld stellt seine Bilder im Idar-Obersteiner Rathaus aus. Kinder erleben abwechslungsreiche Ferien im Kinderdorf im Salinental. Und neuer Qualifizierungskurs für Kindertagespflege startet im September in Idar-Oberstein.
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2: Ich bin Katrin Müller. Kahlschlag bei BMW. Der Münchner Autohersteller will weltweit rund 8000 Jobs abbauen. Eine Kündigungswelle steht aber wohl nicht an. Der Stellenabbau soll über natürliche Fluktuationen sowie über ein Abfindungsprogramm auf freiwilliger Basis in Deutschland erfolgen. Das erfuhr die Deutsche Presseagentur aus Unternehmenskreisen. Die Unionsfraktion wählt nach dem Rücktritt von Jens Spahn heute einen neuen Vorsitzenden. Nachfolger soll Kanzleramtschef Thorsten Frei werden. Außerdem erhalten Carsten Linnemann, Nina Wagen und Steffen Bilger heute ihre Ernennungsurkunden von Bundespräsident Frank-Walter Steinmeier. Linnemann wird Gesundheitsminister, Wagen Kanzleramtschefin und Bilger Verkehrsminister. Vereidigt werden sollen sie aber voraussichtlich erst am 9. September.
3: Die Bundesregierung hält dieses Vorgehen trotz juristischer Bedenken für zulässig. Kanzler Merz begründete den späteren Termin auch mit den Kosten. Für die Vereidigung müssten sonst 630 Abgeordnete während der Sommerpause nach Berlin zurückkehren. Auslöser der ganzen Rochade war der Rücktritt von Unionsfraktionschef Spahn. Er soll vom bisherigen Kanzleramtsminister Frei ersetzt werden, für dessen Posten Wagen vorgesehen ist. Thomas Bleskin, Nachrichtenredaktion.
2: Neue Hitzewelle in Deutschland. Fast im ganzen Land wird die 30-Grad-Marke heute überschritten, berichtet der Deutsche Wetterdienst. In einigen Regionen werden es mehr als 35 Grad. Die Hitze und pralle Sonne bringen auch Gesundheitsrisiken mit sich.
4: Besonders gefährdet sind Menschen ab 65, Schwangere, Babys und Vorerkrankte. Am gefährlichsten ist ein Hitzeschlag. Dabei schafft es der Körper nicht mehr, die Wärme durch Schwitzen abzuleiten. Die Körpertemperatur steigt schnell auf bis zu über 40 Grad. Alarmsignale sind Verwirrung, Schwindel und Übelkeit sowie eine heiße rote Haut. Bei Verdacht auf Hitzeschlag sofort den Notruf 112 wählen, raus aus der Hitze und mit feuchten Tüchern kühlen. Simir Müller, Redaktion.
2: Für Hunde an Bord gelten bei den Airlines strenge Vorschriften. Die italienische Lufthansa-Tochter ITA Airways lockert die nun etwas und lässt auch größere Hunde in ihren Flugzeugen mitfliegen. Ab kommendem Montag dürfen Hunde mit einem Gewicht von bis zu 30 Kilogramm ohne Transportbox mit in die Kabine. Also nicht nur kleine Hunde, sondern zum Beispiel auch Schäferhunde, Dalmatiner oder Bullterrier. Der Service Large Dog on Board ist laut ITA ab sofort auf einzelnen Inlandsflügen buchbar.
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6: Ihr kommt aktuell weiterhin überall gut durch auf den Straßen, aber es wird geblitzt in der Karl-Heinz-Kipp-Straße in Alzey, in der Karl-Marx-Straße in Schornsheim und auf der A60 bei Bingen. Falls ihr noch was gesehen habt, Blitzer oder auch Staus, dann könnt ihr das jederzeit bei uns melden unter der 0671 920 88 88 0. Ich wünsche eine gute Fahrt.
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6: Heute den ganzen Tag über wirklich einfach nur purer Sonnenschein, keine Wolken am Himmel, blauer Himmel und es ist und bleibt trocken mit Temperaturen bis zu 38 Grad. Wir sind auch jetzt schon bei 30 Grad in Bad Kreuznach am Bäderhaus und in Hagesheim an der Kirche St. Bernhard sowie in Idar-Oberstein am Stadttheater und 29 Grad messen wir in Niederwörresbach am Kässchmierlecker.
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6: Kurz nach 12, ich löse mal Thorsten Subert hier ab und übernehme Geraldine Werner. Hallo zusammen. Und wir machen weiter mit guter Musik. Das Tagebuch der großen Hits heute mit den Imagine Dragons und Natural. Vorher hören wir aber noch Simply Red, Money's Too Tight und Bebe Rexha featuring Faithless mit New Religion.
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1: 29. Juli 2018. Imagine Dragons sind mit Natural neu in den deutschen Singlecharts. Frontmann Dan Reynolds schreibt sich mit dieser Nummer den tiefsitzenden Schmerz von der Seele. Er hat in seinem Leben nämlich ganz schön viel zu kämpfen. Er leidet an Depressionen, ADHS, Panikattacken, seine Ehe zerbricht und er kommt mit sozialen Netzwerken und der ständigen Verurteilung über sich selbst nicht klar. In Natural verarbeitet er das alles. Er singt davon, wie er sich ein Herz aus Stein zulegen und völlig abstumpfen muss in dieser Welt, um zu überleben. In einem Interview erzählt Reynolds, dass Natural dafür steht, sich selbst zu lieben, für sich einzustehen, egal wie viel Unglück man auch erfährt. Ein Song mit Tiefgang und mit einem Sound, der einfach umhaut. Dan Reynolds singt aus tiefstem Herzen. Und das hört man.

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1: Ich bin Max Wischermann. Schönen guten Tag. Die Stadt Bad Kreuznach hat angekündigt, dass ab kommenden Dienstag Laichkraut aus dem Mühlenteich entfernt wird. Die Arbeiten seien notwendig, um die Einsatzbereitschaft der Feuerwehr sicherzustellen. Vor allem soll gewährleistet werden, dass das Rettungsboot der Feuerwehr im Notfall ohne Einschränkungen eingesetzt werden kann. Die starke Vegetation im Gewässer habe den Einsatz des Bootes zuletzt behindert. Die Maßnahme wurde mit der Kreisverwaltung abgestimmt und soll voraussichtlich bis zu einer Woche dauern. Während der Arbeiten bittet die Stadt Bad Kreuznach die Bevölkerung um Verständnis für mögliche Beeinträchtigungen. Hartmut Schulz präsentiert jetzt seine Reiseeindrücke aus rund 4 Jahrzehnten in einer Ausstellung im Rathaus Idar-Oberstein. Der Hobbykünstler aus Birkenfeld zeigt dort Ölgemälde und Zeichnungen, die auf Erinnerungen sowie Fotografien und Dias seiner zahlreichen Reisen und Auslandsaufenthalte basieren. Zu seinen Motiven gehören Landschaften, Natur und markante Bauwerke aus aller Welt, von Hawaii bis Indien. Dabei legt Schulz besonderen Wert darauf, nicht nur die Wirklichkeit abzubilden, sondern auch persönliche Eindrücke und Emotionen in seine Bilder einfließen zu lassen. Schon als Kind begeisterte er sich für das Zeichnen, während seiner Zeit als Soldat und später im diplomatischen Dienst blieb jedoch nur wenig Raum für die Kunst. Erst nach seiner Pensionierung verarbeitete er seine Reiseerlebnisse in zahlreichen Ölgemälden. Die Ausstellung im Foyer der Stadtverwaltung Idar-Oberstein ist noch bis Anfang September während der Öffnungszeiten des Rathauses zu besichtigen. Die Stadtranderholung Kinderdorf ist in Bad Kreuznach erfolgreich zu Ende gegangen. Insgesamt nahmen 135 Kinder im Alter von 6 bis 12 Jahren aus Stadt und Kreis an dem Ferienangebot des Amtes für Kinder und Jugend der Stadt Bad Kreuznach teil. Im Stadion Salinental entstand dafür eine Zeltstadt mit Gruppenzelten, einem Kido-Café, einer Leseecke sowie Spiel- und Bewegungszelten. 20 Betreuer sowie das Leitungsteam sorgten täglich für ein abwechslungsreiches Programm und einen reibungslosen Ablauf. Die Kinder nahmen an kreativen, sportlichen, musikalischen und experimentellen Angeboten teil, spielten Wasserspiele, unternahmen Ausflüge und probierten unter anderem Action-Painting und Stop-Motion-Filme aus. Erstmals gehörte auch ein Schwimmkurs zum Programm. Die Stadtjugendförderung zog eine positive Bilanz und blickt bereits auf das kommende Jahr, wenn die Stadtranderholung zum 75. Mal stattfindet. Im Kreis Birkenfeld werden neue Kindertagespfleger gesucht. Deshalb startet im September in Idar-Oberstein ein neuer Qualifizierungskurs der Kreisvolkshochschule Birkenfeld, für den noch Plätze frei sind. Der Kurs wird gemeinsam mit dem Kreisjugendamt Birkenfeld und dem Stadtjugendamt Idar-Oberstein angeboten. Kindertagespflege ist eine familiennahe und flexible Betreuungsform für Kinder von der Geburt bis zum Ende des 14. Lebensjahres, vor allem jedoch für Kinder bis 3 Jahre. Tagesmütter und Tagesväter betreuen die Kinder im eigenen Zuhause oder in angemieteten Räumen und arbeiten in der Regel selbstständig. Die Ausbildung umfasst 210 Unterrichtseinheiten sowie 40 Stunden Praktikum und kann auch berufsbegleitend absolviert werden. Nach erfolgreichem Abschluss erhalten die Teilnehmer ein Zertifikat als Voraussetzung für ihre Tätigkeit. Das Land Rheinland-Pfalz fördert den Kurs. Der Eigenanteil beträgt 150 Euro, einschließlich Erste-Hilfe-Kurs.
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3: Es wird geblitzt. Das zum einen auf der A60 bei Bingen. Ein weiterer steht in der Karl-Marx-Straße in Schornsheim. Und in der Karl-Heinz-Kipp-Straße in Alzey wird auch noch geblitzt. Falls ihr noch weitere Meldungen für uns habt, dann könnt ihr natürlich jederzeit melden unter der 0671 920 88 88 0. Eine gute und sichere Fahrt wünsche ich.
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3: Jetzt über den Mittag wird es immer heißer und Richtung Nachmittag können wir dann auch mit unseren Höchstwerten bis zu 38 Grad rechnen. Den ganzen Tag über auch nur purer Sonnenschein. In Bad Kreuznach hat zum Beispiel die Pauluskirche ab 14 Uhr geöffnet. Da kann man sich dann ein bisschen Abkühlung suchen. Schauen wir auf die aktuellen Temperaturen. Die liegen bei 30 Grad aktuell in Bad Kreuznach am Burger Platz, in Hochstetten an der Quelle Hinterberg und in Idar-Oberstein am Alexanderplatz. Und 29 Grad, die sind es noch in Oberbrombach.
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3: In dieser Woche im Körbchen gesucht, sucht eine Katzenmutter ein neues Zuhause. Sie selbst hat noch ein paar Kitten, die sie versorgen muss, aber man kann sie schon kennenlernen und wir lernen sie gleich auch schon ein bisschen genauer kennen. Hier im Körbchen gesucht nach den nächsten zwei Songs. Die Antenne bei der Arbeit. Ich bin Geraldine Werner. Hallo zusammen.
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1: Ich stehe in Bad Kreuznach-Winzenheim beim Bad Kreuznacher Katzenschutzverein mit Olli. Hallo Olli.
2: Hallo Max.
1: Und du hast mich in einen Raum geführt. Das ist, man könnte es sich in einem Traum, aus dem man aufwacht, nicht schöner vorstellen. Es ist zwei Mutterkatzen und ganz, ganz viele Katzenbabys, die hier wild herumtollen und spielen, sich in die Decke eingraben. Heute soll es aber um eine von den beiden Mutterkatzen gehen, nämlich um die Sophia. Eine dunkel getigerte Katze. Was kannst du mir über Sophia erzählen? So charakterlich, wie ist sie drauf?
2: Ja, total locker. Also kümmert sich um ihre Kleinen, ist im Umgang mit Menschen gewohnt. Ja, und also keine Zicke, nix, beiß nicht, kratz nicht. Super, Schmusekatze.
1: Schmusekatze, schon mal perfektes Stichwort. Und wenn man jetzt die ganzen Jungen sieht, dann stellt sich mir natürlich die Frage, wenn man jetzt vorbeikommt und einen Termin mit euch ausgemacht hat, man kann die wahrscheinlich nicht einfach direkt mitnehmen, oder? Muss sich ja erstmal noch hier um die ganzen kleinen Spielkameraden kümmern.
2: Ja, ist ganz klar. Erst werden die Kleinen vermittelt und dann geht die Mama-Katze aus dem Haus. Man kann zwar vorher schon sagen, man möchte sie haben und dann wird sie reserviert und so weiter. Aber der Umzug ins neue Zuhause findet erst statt, wenn die Kleinen vermittelt sind und in ihrem neuen Zuhause sind.
1: Wenn ich jetzt vorbeikommen möchte und egal, ob ich die Mama-Katze reservieren möchte oder vielleicht in ein paar Wochen sage, oh, ich möchte eins der Jungen mitnehmen oder vielleicht finde ich hier die absolut ideale Katze und es funkt sofort. Wie würde das denn aussehen? Von ich höre jetzt Körbchen gesucht bei der Antenne und möchte eine eurer Katzen kennenlernen.
2: Anrufen, Termin machen, also Montag bis Freitag zwischen 16 und 17.30 Uhr, 18 Uhr oder per Mail rund um die Uhr. Dann melden wir uns und machen dann gemeinsam einen Termin aus. Dann können die Leute gerne kommen, sich umschauen bei uns, Kontakt mit dem Tier aufnehmen und dann eine Entscheidung treffen.
1: Sehr schön. Einen Punkt möchte ich noch aufgreifen, einfach weil es mich brennend interessiert. Du hast eingangs gesagt, dass Sophia vor allem auch dadurch auffällt, dass sie so eine gute Mutter ist. Wie zeichnet sich das aus? Woran erkennt ihr das?
2: Sie guckt immer, wo die Kleinen sind, kümmert sich, putzt, wäscht und ist total entspannt, wenn die Durst haben oder Hunger haben am Nuckeln. Also hat die Geduld ohne Ende. Also super Muttertier.
1: Und das muss was heißen, also allein während wir hier stehen in den wenigen Minuten, ist eine einen Kratzbaum hochgerannt, eine hat sich in eine Decke eingewickelt. Also man kann sagen, Sophia hat auf jeden Fall, die bringt Nerven aus Stahl mit.
2: Auf alle Fälle. Muss man. Bei fünf Kleinen braucht man das.
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1: Ich bin Max Wischermann. Schönen guten Tag. Laichkraut wird aus dem Mühlenteich entfernt. Außerdem in unseren Lokalnachrichten um halb. Künstler aus Birkenfeld stellt seine Bilder im Ida-Obersteiner Rathaus aus. Kinder erleben abwechslungsreiche Ferien im Kinderdorf im Salinental. Und neuer Qualifizierungskurs für Kindertagespflege startet im September in Ida-Oberstein.
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2: Ich bin Katrin Müller. Der Kabinettsumbau ist vollzogen. Bundespräsident Frank-Walter Steinmeier hat die neuen Minister in den Ressorts Verkehr und Gesundheit sowie im Kanzleramt ernannt. Er überreichte in Berlin die entsprechenden Urkunden an die CDU-Politiker Steffen Bilger, Carsten Linnemann und Nina Wagen. Ihr hatte er zuvor die Entlassungsurkunde als Gesundheitsministerin ausgehändigt. Jetzt erwischt es auch BMW. Als letzter deutscher Autokonzern legen die Münchner ein großes Stellenabbauprogramm auf. Weltweit sollen rund 8.000 Jobs wegfallen, erfuhr die deutsche Presseagentur aus Unternehmenskreisen.
3: Wie viele der 8.000 Stellen hier in Deutschland wegfallen, ist bislang nicht bekannt. Der Münchner Autobauer teilte mit, der Abbau soll über die natürliche Fluktuation und ein Abfindungsprogramm erfolgen. BMW leidet, wie auch die Konkurrenz, unter enormem Konkurrenz- und Preisdruck, vor allem durch chinesische Hersteller. Dazu kommen die US-Zölle und die Auswirkungen der Krise im Nahen Osten auf die weltweite Konjunktur. Diana Kramer, Nachrichtenredaktion.
2: Künstliche Intelligenz braucht einen Bremsmechanismus. Das fordern jetzt mehr als 1.000 Mitarbeiter führender KI-Entwicklerfirmen. Sie warnen vor einem Kontrollverlust und appellieren an die US-Regierung, sich an internationalen Bemühungen für technische und Regulierungsmaßnahmen zur Steuerung des Entwicklungstempos zu beteiligen.
4: Führende Forscher und Manager, unter anderem von OpenAI, Meta und Google, haben den offenen Brief an die US-Regierung unterschrieben. Sie fürchten, dass KI-Software bald in der Lage sein könnte, sich selbst weiterzuentwickeln. Daraus könnten Systeme entstehen, die Menschen nicht mehr verstehen und auch nicht mehr kontrollieren könnten. Deswegen brauche es weltweit einheitliche Regeln, um diese Entwicklung zu bremsen. Fiona Reinhardt, Nachrichtenredaktion.
2: In Südeuropa wüten weiter schwere Waldbrände. In der Region bei Bordeaux an der französischen Atlantikküste gibt es Sorgen, dass eine neue Hitzewelle das Feuer durch Trockenheit und Wind erneut unkontrolliert auflodern lässt. Dagegen ist der Waldbrand in Griechenland auf der Urlaubsinsel Paros laut der Behörden unter Kontrolle. Und in Spanien kehren nach fast einer Woche der Angst und Ungewissheit zehntausende Menschen in den Waldbrandgebieten rund um Madrid in ihre Häuser zurück. Die Behörden hoben Evakuierungen und Ausgangsbeschränkungen für 19 Ortschaften auf.
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6: Ihr kommt aktuell weiterhin überall gut durch auf den Straßen, aber es wird geblitzt in der Karl-Heinz-Kipp-Straße in Alzey, in der Karl-Marx-Straße in Schornsheim und auf der A60 bei Bingen. Falls ihr noch was gesehen habt, Blitzer oder auch Staus, dann könnt ihr das jederzeit bei uns melden unter der 0671 920 88 88 0. Ich wünsche eine gute Fahrt.
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6: Heute den ganzen Tag über wirklich einfach nur purer Sonnenschein, keine Wolken am Himmel, blauer Himmel und es ist und bleibt trocken mit Temperaturen bis zu 38 Grad. Wir sind auch jetzt schon bei 30 Grad in Bad Kreuznach am Bäderhaus und in Hagesheim an der Kirche St. Bernhard sowie in Ida-Oberstein am Stadttheater und 29 Grad messen wir in Niederwörresbach am Kässchmierlecker.
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6: Jetzt am Wochenende, beziehungsweise schon am Freitag, wird ordentlich Tennis gespielt bei uns. Um genau zu sein, in Weiler bei Bingen. Da kommen nämlich hochkarätige Tennisspielerinnen vorbei zu einem Turnier. Was genau euch da erwartet und wie ihr da zuschauen könnt, das hört ihr gleich unter anderem in unseren Antenne-Ausgeh-Tipps.
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2: Hochkarätiges Damen-Tennis in Weiler. Der Tennis Cup of Wine findet vom 31. Juli bis zum 2. August beim TC Weiler statt. Zum 12. Mal trägt der Verein das beste nationale Damenturnier Deutschlands aus. 40 Top-Profispielerinnen, die teilweise auch bei großen Grand-Slam-Turnieren an den Start gehen, werden zu Gast in Weiler sein und um den Titel kämpfen. Eine tolle Gelegenheit vorbeizuschauen, hochkarätiges Tennis in schönem Ambiente bei einem Glas Wein und kulinarischen Leckereien zu genießen. Am Samstagabend findet zudem eine Disco-Night inklusive Karaoke-Contest statt. Der Eintritt ist frei, der TC Weiler freut sich auf viele tennisinteressierte Zuschauer. Der Tennis Cup of Wine findet ab Freitag, 31. Juli beim TC Weiler statt. Filmmusik auf der Orgel. Die Pauluskirche Bad Kreuznach lädt auch in diesem Sommer wieder zur beliebten Mittwochsmusik ein. Unter dem Motto Sound of Cinema stehen die Orgel-Kurzkonzerte ganz im Zeichen bekannter Filmmelodien. Organisten präsentieren berühmte Soundtracks, atmosphärische Klangwelten und eigens arrangierte Stücke auf der Orgel. Der Eintritt ist frei. Die rund 30-minütigen Konzerte beginnen mittwochs jeweils um 17 Uhr und bieten eine musikalische Auszeit mitten in der Woche. Spurensuche durch Bad Kreuznach. Wer Bad Kreuznach einmal aus einer ganz anderen Perspektive kennenlernen möchte, der kann sich der Erlebnisführung Akte XKH anschließen. Gemeinsam mit Schambes Klappergesser geht es auf eine rund zweistündige Tour vom Kurhaus über die historische Nahebrücke bis zum Kornmarkt und in die Kirchsteinanlage. Unterwegs erfahren die Teilnehmer auf humorvolle Weise spannende Geschichten, kuriose Anekdoten und Wissenswertes über die Geschichte der Stadt. Zum Abschluss gibt es für alle Teilnehmer noch ein Piffchen Nahewein. Die Teilnahme kostet 14 Euro. Treffpunkt ist die Touristinfo neben dem Kurhaus Bad Kreuznach um 18 Uhr.
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1: Ich bin Max Wischermann. Schönen guten Tag. Die Stadt Bad Kreuznach hat angekündigt, dass ab kommenden Dienstag Laichkraut aus dem Mühlenteich entfernt wird. Die Arbeiten seien notwendig, um die Einsatzbereitschaft der Feuerwehr sicherzustellen. Vor allem soll gewährleistet werden, dass das Rettungsboot der Feuerwehr im Notfall ohne Einschränkungen eingesetzt werden kann. Die starke Vegetation im Gewässer habe den Einsatz des Bootes zuletzt behindert. Die Maßnahme wurde mit der Kreisverwaltung abgestimmt und soll voraussichtlich bis zu einer Woche dauern. Während der Arbeiten bittet die Stadt Bad Kreuznach die Bevölkerung um Verständnis für mögliche Beeinträchtigungen. Hartmut Schulz präsentiert jetzt seine Reiseeindrücke aus rund 4 Jahrzehnten in einer Ausstellung im Rathaus Idar-Oberstein. Der Hobbykünstler aus Birkenfeld zeigt dort Ölgemälde und Zeichnungen, die auf Erinnerungen sowie Fotografien und Dias seiner zahlreichen Reisen und Auslandsaufenthalte basieren. Zu seinen Motiven gehören Landschaften, Natur und markante Bauwerke aus aller Welt, von Hawaii bis Indien. Dabei legt Schulz besonderen Wert darauf, nicht nur die Wirklichkeit abzubilden, sondern auch persönliche Eindrücke und Emotionen in seine Bilder einfließen zu lassen. Schon als Kind begeisterte er sich für das Zeichnen, während seiner Zeit als Soldat und später im diplomatischen Dienst blieb jedoch nur wenig Raum für die Kunst. Erst nach seiner Pensionierung verarbeitete er seine Reiseerlebnisse in zahlreichen Ölgemälden. Die Ausstellung im Foyer der Stadtverwaltung Idar-Oberstein ist noch bis Anfang September während der Öffnungszeiten des Rathauses zu besichtigen. Die Stadtranderholung Kinderdorf ist in Bad Kreuznach erfolgreich zu Ende gegangen. Insgesamt nahmen 135 Kinder im Alter von 6 bis 12 Jahren aus Stadt und Kreis an dem Ferienangebot des Amtes für Kinder und Jugend der Stadt Bad Kreuznach teil. Im Stadion Salinental entstand dafür eine Zeltstadt mit Gruppenzelten, einem Kido-Café, einer Leseecke sowie Spiel- und Bewegungszelten. 20 Betreuer sowie das Leitungsteam sorgten täglich für ein abwechslungsreiches Programm und einen reibungslosen Ablauf. Die Kinder nahmen an kreativen, sportlichen, musikalischen und experimentellen Angeboten teil, spielten Wasserspiele, unternahmen Ausflüge und probierten unter anderem Action-Painting und Stop-Motion-Filme aus. Erstmals gehörte auch ein Schwimmkurs zum Programm. Die Stadtjugendförderung zog eine positive Bilanz und blickt bereits auf das kommende Jahr, wenn die Stadtranderholung zum 75. Mal stattfindet. Im Kreis Birkenfeld werden neue Kindertagespfleger gesucht. Deshalb startet im September in Idar-Oberstein ein neuer Qualifizierungskurs der Kreisvolkshochschule Birkenfeld, für den noch Plätze frei sind. Der Kurs wird gemeinsam mit dem Kreisjugendamt Birkenfeld und dem Stadtjugendamt Idar-Oberstein angeboten. Kindertagespflege ist eine familiennahe und flexible Betreuungsform für Kinder von der Geburt bis zum Ende des 14. Lebensjahres, vor allem jedoch für Kinder bis 3 Jahre. Tagesmütter und Tagesväter betreuen die Kinder im eigenen Zuhause oder in angemieteten Räumen und arbeiten in der Regel selbstständig. Die Ausbildung umfasst 210 Unterrichtseinheiten sowie 40 Stunden Praktikum und kann auch berufsbegleitend absolviert werden. Nach erfolgreichem Abschluss erhalten die Teilnehmer ein Zertifikat als Voraussetzung für ihre Tätigkeit. Das Land Rheinland-Pfalz fördert den Kurs. Der Eigenanteil beträgt 150 Euro, einschließlich Erste-Hilfe-Kurs.
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3: Es wird geblitzt. Das zum einen auf der A60 bei Bingen. Ein weiterer steht in der Karl-Marx-Straße in Schornsheim. Und in der Karl-Heinz-Kipp-Straße in Alzey wird auch noch geblitzt. Falls ihr noch weitere Meldungen für uns habt, dann könnt ihr natürlich jederzeit melden unter der 0671. 920 88 88 0. Eine gute und sichere Fahrt wünsche ich.
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3: Jetzt über den Mittag wird es immer heißer und Richtung Nachmittag können wir dann auch mit unseren Höchstwerten bis zu 38 Grad rechnen. Den ganzen Tag über auch nur purer Sonnenschein. In Bad Kreuznach hat zum Beispiel die Pauluskirche ab 14 Uhr geöffnet. Da kann man sich dann ein bisschen Abkühlung suchen. Schauen wir auf die aktuellen Temperaturen. Die liegen bei 30 Grad aktuell in Bad Kreuznach am Burger Platz, in Hochstetten an der Quelle Hinterberg und in Idar-Oberstein am Alexanderplatz. Und 29 Grad, die sind es noch in Oberbrombach.
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3: Ja, wenn man jetzt den ein oder anderen sieht, dass der aus dem Urlaub wieder zurückkommt, dann sieht man auch teilweise, oh, es gibt Leute, die werden immer richtig schön braun, ne? Die legen sich einfach nur 5 Sekunden an den Strand und dann sind sie braun für den ganzen Sommer und wahrscheinlich auch im Winter auch noch ordentlich braun. Und dann gibt es Leute, die müssen wirklich einfach nur vorm Fenster sitzen, da strahlt die Sonne dann rein und Sonnenbrand direkt. Und dann schält sich die Haut und dann ist man wieder genauso weiß wie vorher. Aber geht es überhaupt? Wird man hinter Glas braun oder kriegt man einen Sonnenbrand hinter Glas? Klären wir gleich in unserer schlauen Frage. Ich bin Geraldine Werner, hallo.
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0: Jetzt bei den Temperaturen und auch bei dem Sonnenschein kann man sich das tatsächlich mal fragen. Werde ich eigentlich braun hier hinter den Fensterscheiben? Hat sich zumindest Dieter aus Wolfsheim gefragt. Und mein Kollege Thorsten Subert, der hat wie immer die Antwort.
1: Hä? Ich hab gar nichts verstanden.
2: Nein. Normales Glas ist ein extrem guter UV-Filter. Man kann etwa 5 bis 10 Mal so lange hinter einem Fenster die Sonne genießen als unter freiem Himmel. Die meisten modernen Fenster haben sogar noch eine hauchdünne Metallfolie eingearbeitet, die diese Zeit noch mal ein kleines bisschen verlängert. Bei Kunststoffen, wie zum Beispiel Plexiglas in Solarien, da ist das aber anders. Es hängt ganz vom Kunststoff ab, wie viel UV herausgefiltert wird. Bei guten Solarien werden durch spezielle Filter nur die bräunenden UV-Strahlen durchgelassen und die schädlichen krebserregenden größtenteils herausgefiltert.
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1: Ich bin Katrin Müller. Der Kabinettsumbau ist vollzogen. Bundespräsident Frank-Walter Steinmeier hat die neuen Minister in den Ressorts Verkehr und Gesundheit sowie im Kanzleramt ernannt. Er überreichte in Berlin die entsprechenden Urkunden an die CDU-Politiker Steffen Bilger, Carsten Linnemann und Nina Wagen. Ihr hatte er zuvor die Entlassungsurkunde als Gesundheitsministerin ausgehändigt. Jetzt erwischt es auch BMW. Als letzter deutscher Autokonzern legen die Münchner ein großes Stellenabbauprogramm auf. Weltweit sollen rund 8.000 Jobs wegfallen, erfuhr die deutsche Presseagentur aus Unternehmenskreisen.
2: Wie viele der 8.000 Stellen hier in Deutschland wegfallen, ist bislang nicht bekannt. Der Münchner Autobauer teilte mit, der Abbau soll über die natürliche Fluktuation und ein Abfindungsprogramm erfolgen. BMW leidet, wie auch die Konkurrenz, unter enormem Konkurrenz- und Preisdruck, vor allem durch chinesische Hersteller. Dazu kommen die US-Zölle und die Auswirkungen der Krise im Nahen Osten auf die weltweite Konjunktur. Diana Kramer, Nachrichtenredaktion.
1: Künstliche Intelligenz braucht einen Bremsmechanismus. Das fordern jetzt mehr als 1.000 Mitarbeiter führender KI-Entwicklerfirmen. Sie warnen vor einem Kontrollverlust und appellieren an die US-Regierung, sich an internationalen Bemühungen für technische und Regulierungsmaßnahmen zur Steuerung des Entwicklungstempos zu beteiligen.
3: Führende Forscher und Manager, unter anderem von OpenAI, Meta und Google, haben den offenen Brief an die US-Regierung unterschrieben. Sie fürchten, dass KI-Software bald in der Lage sein könnte, sich selbst weiterzuentwickeln. Daraus könnten Systeme entstehen, die Menschen nicht mehr verstehen und auch nicht mehr kontrollieren könnten. Deswegen brauche es weltweit einheitliche Regeln, um diese Entwicklung zu bremsen. Fiona Reinhardt, Nachrichtenredaktion.
1: In Südeuropa wüten weiter schwere Waldbrände. In der Region bei Bordeaux an der französischen Atlantikküste gibt es Sorgen, dass eine neue Hitzewelle das Feuer durch Trockenheit und Wind erneut unkontrolliert auflodern lässt. Dagegen ist der Waldbrand in Griechenland auf der Urlaubsinsel Paros laut der Behörden unter Kontrolle. Und in Spanien kehren nach fast einer Woche der Angst und Ungewissheit zehntausende Menschen in den Waldbrandgebieten rund um Madrid in ihre Häuser zurück. Die Behörden hoben Evakuierungen und Ausgangsbeschränkungen für 19 Ortschaften auf.
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5: Es wird geblitzt, das zum einen in der Winzenheimer Straße in Bretzenheim. Einen weiteren Blitzer, den haben wir in der Saarbrücker Straße in Weinsheim, auf der A60 bei Bingen und in der Karl-Heinz-Kipp-Straße in Alzey blitzt es. Falls ihr noch irgendwas gesehen habt, Blitzer oder auch Staus, gerne jederzeit bei uns melden unter der 0671 920 88 88 0. Gute Fahrt!
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5: Ja, mittlerweile ist es schon richtig heiß bei uns in der Region. Wir haben Temperaturen an die 35 Grad in Bad Kreuznach an den Koschenia-Thermen, in Pfaffenschwabenheim an der Klosterkirche und auch in Idar-Oberstein am Stadttheater. 32 Grad, die messen wir aktuell noch in Rückweiler an der Herz-Jesu-Kirche. Und jetzt über den Nachmittag kommen wir auch langsam zu unseren Spitzenwerten für heute. Da können wir mit bis zu 38 Grad rechnen insgesamt. Purer Sonnenschein und auch der morgige Tag bringt nicht wirklich Abkühlung mit sich. Vereinzelt kann es mal ein bisschen regnen, aber eigentlich soll es auch morgen überwiegend trocken bleiben.
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5: Alle Farben, Felix Jehn oder auch Holy Priest sind zum unter anderem drei Künstler, die jetzt am Wochenende schon ab Freitag bei der Nature One auftreten werden bei uns im Hunsrück. Und da haben wir 2 Tickets zu verlosen. Was genau ihr dafür tun müsst, das hört ihr hier gleich nach den nächsten 2 Songs auf der Antenne.
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0: Mode mit People are People. Und ja, gehen wir mal in eine etwas andere Musikrichtung. Und zwar ein bisschen Techno, würde ich sagen. Passend zum jetzigen Wochenende. Ab Freitag, beziehungsweise für die Camper schon ab Donnerstag, geht es ja los wieder auf der Raketenbasis Püttner im Hunsrück bei uns. Wird wieder ordentlich gefeiert bei der Nature One. Wirklich einige Künstler, die vielleicht auch der ein oder andere, der nicht so aktiv Techno hört, kennt. Alle Farben, Felix Jähn mit dabei, Holy Priest ist mit dabei, Paul van Dyk. Also wirklich alle möglichen guten Künstler. Die Raketenbasis Püttner, auch eine unfassbare Location, bei der man quasi nichts falsch machen kann. Also ich war einmal da und ich muss sagen, es hat sich unfassbar gelohnt. Und wer jetzt dieses Jahr sagt, oh ja, mir waren die Tickets ein bisschen zu teuer oder ich weiß nicht, ja, ich konnte mich noch nicht so recht entscheiden, nehmen wir euch hiermit die Entscheidung ab, würde ich sagen. Und wir haben nämlich zwei Festivalkarten für Freitag und Samstag jeweils für die Nature One für euch. Und alles, was ihr dafür tun müsst, ist einfach nur zu erkennen, was bei den nächsten Songs, die ich gleich anspielen werde, die Gemeinsamkeit ist. Also einmal ganz genau zuhören.
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Konntet ihr irgendwie erkennen, was die vier vielleicht gemeinsam haben könnten? Dann ruft einfach an, einfach unter der 0671 920 88 88 0 und gewinnt euer Ticket für das Festivalwochenende der Nature One jetzt Freitag und Samstagabend. Wer da auch mit dabei sein wird auf den Bühnen ist Paul Kalkbrenner. Hier jetzt Sky and Sand.

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0: Ja, viele werden sich jetzt denken, es ist endlich wieder soweit. Dieses Wochenende geht es wieder los auf der Raketenbasis Püttner in Castelaun. Da findet nämlich wie jedes Jahr am 1. August-Wochenende wieder die Nature One statt. Jetzt gerade bei mir in der Leitung Nadine aus Obermoschel. Hallo erstmal.
1: Hallo.
0: Warst du selbst denn schon mal auf der Nature One?
1: Natürlich.
0: Ach so, das heißt auch aktive Techno-Hörerin.
1: Na klar, erstmal sogar vor 10 Jahren, also ganz passend.
0: Ach ja, perfekt. Und dann, aber ja. Also was macht die Nature für dich so aus? Weil es ist ja so eine Mischung aus, man ist auf dem Campingplatz und man geht auf das Festivalgelände. Machst du da beides oder dann schon eher?
1: Nein, nur Festival.
0: Nur Festival, das heißt, das Campen ja. Ist eher nichts für dich.
1: Nö, das ist ja auch nicht so weit weg, von daher.
0: Das stimmt.
1: Das lohnt sich.
0: Gibt es da Techno-Künstler, bei denen du sagst, boah, da freue ich mich drauf, die zu sehen? Oder bist du einfach...
1: Ja?
0: Ja,
1: eine ganze Menge sogar.
0: Sehr schön. Ja, ich meine, in der Raketenbasis Püttner ist ja auch wirklich einiges an Platz und da sind ja auch einige Bühnen, die da aufgebaut werden. Wüsstest du denn schon, mit wem du hingehen würdest?
1: Natürlich, mit meiner besten Freundin.
0: Ah ja, habt ihr denn dieses Wochenende zufälligerweise Zeit?
1: Das muss ich jetzt auf jeden Fall.
0: Dann schauen wir mal, weil wir haben ja ein Rätsel gehabt und zwar haben wir 4 Lieder angespielt. Ich spiele sie nochmal an und dann sagst du mir danach, was diese 4 Lieder gemeinsam haben, okay?
1: Okay.
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0: Und? Konntest du es erkennen?
1: Natürlich, die Hündin.
0: Genau so. Ich muss sagen, ich finde es auch richtig episch, aber damit hast du die Karten gewonnen.
1: Ja, geil.
0: Dann wünsche ich dieses Wochenende ganz, ganz viel Spaß auf der Nature. Und hoffe, dass du gesund wieder zurückkommst, weil so ein Festivalaufenthalt kann auch manchmal ein bisschen an die Substanz gehen. Dann ganz viel Spaß. Und für den Rest, wir machen hier weiter mit guter Musik. Auch ein bisschen weniger Techno für alle, die sich jetzt wieder ausklinken wollen aus der Nature. Kommt jetzt Coldplay mit Feels Like I'm Falling in Love.

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1: Ich bin Max Wischermann. Schönen guten Tag. In der Region bleibt die Waldbrandgefahr in den kommenden Tagen hoch. Der Deutsche Wetterdienst stuft das Risiko für Bad Kreuznach und Idar-Oberstein bis morgen mit der Gefahrenstufe 4 von 5 ein. Für Alzey wird am Donnerstag sogar die höchste Warnstufe 5 erwartet. Die Behörden weisen diesbezüglich noch einmal darauf hin, dass in den Wäldern ganzjährig ein Rauchverbot gilt. Offenes Feuer ist nur an ausgewiesenen Feuerstellen und mit ausreichendem Abstand zum Waldrand erlaubt. Außerdem sollten Autos nicht auf trockenem Gras geparkt werden, da heiße Fahrzeugteile Brände auslösen können. Wer einen Waldbrand entdeckt, sollte sofort die Feuerwehr über den Notruf 112 verständigen und den Brandort möglichst genau beschreiben. Für den kommenden Samstag meldet der Deutsche Wetterdienst eine erste Entwarnung. Für die Stationen Bad Kreuznach, Idar-Oberstein und Alzey liegt der Waldbrandgefahrenindex dann bei Stufe 1 sehr geringe Gefahr. Die Stadt Bad Kreuznach hat angekündigt, dass ab kommenden Dienstag Laichkraut aus dem Mühlenteich entfernt wird. Die Arbeiten seien notwendig, um die Einsatzbereitschaft der Feuerwehr sicherzustellen. Vor allem soll gewährleistet werden, dass das Rettungsboot der Feuerwehr im Notfall ohne Einschränkungen eingesetzt werden kann. Die starke Vegetation im Gewässer habe den Einsatz des Bootes zuletzt behindert. Die Maßnahme wurde mit der Kreisverwaltung abgestimmt und soll voraussichtlich bis zu einer Woche dauern. Während der Arbeiten bittet die Stadt Bad Kreuznach die Bevölkerung um Verständnis für mögliche Beeinträchtigungen. Hartmut Schulz präsentiert jetzt seine Reiseeindrücke aus rund 4 Jahrzehnten in einer Ausstellung im Rathaus Idar-Oberstein. Der Hobbykünstler aus Birkenfeld zeigt dort Ölgemälde und Zeichnungen, die auf Erinnerungen sowie Fotografien und Dias seiner zahlreichen Reisen und Auslandsaufenthalte basieren. Zu seinen Motiven gehören Landschaften, Natur und markante Bauwerke aus aller Welt, von Hawaii bis Indien. Dabei legt Schulz besonderen Wert darauf, nicht nur die Wirklichkeit abzubilden, sondern auch persönliche Eindrücke und Emotionen in seine Bilder einfließen zu lassen. Schon als Kind begeisterte er sich für das Zeichnen, während seiner Zeit als Soldat und später im diplomatischen Dienst blieb jedoch nur wenig Raum für die Kunst. Erst nach seiner Pensionierung verarbeitete er seine Reiseerlebnisse in zahlreichen Ölgemälden. Die Ausstellung im Foyer der Stadtverwaltung Idar-Oberstein ist noch bis Anfang September während der Öffnungszeiten des Rathauses zu besichtigen. Die Stadt Bingen hat mehrere langjährige Beschäftigte für ihre Treue und ihren Einsatz geehrt. Oberbürgermeister Thomas Feser zeichnete im Sitzungssaal der Burg Klopp 5 Mitarbeiter für 25 bzw. 40 Jahre im öffentlichen Dienst aus. Außerdem verabschiedete er Joachim Böhler von den Stadtwerken Bingen und Ursula Krämer aus der Kita Wiesenwichtel in den Ruhestand. Feser betonte, dass engagierte und erfahrene Mitarbeiter das Rückgrat einer funktionierenden Stadtverwaltung seien. Im Namen der gesamten Verwaltung wünschte der Binger Oberbürgermeister den Geehrten nochmals alles Gute, bevor Vertreter der Amtsleiterrunde und Vertreterinnen der Personalräte ihrerseits Wort des Dankes sprachen.
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3: Wir haben ein paar Blitzer bei uns in der Region. Zum einen in der Karl-Heinz-Kipp-Straße in Alzey. Ein weiterer steht in der Saarbrücker Straße in Weinsheim und in der Winzenheimer Straße in Bretzenheim blitzt es noch. Sonst kommt ihr auf den Straßen aktuell aber gut durch. Solltet ihr da anderweitig was gesehen haben, dann gerne jederzeit bei uns melden unter der 0671 920 88 88 0. Ich wünsche eine gute und sichere Fahrt.
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3: Heute den ganzen Tag über blauer Himmel und Sonnenschein und fast unangenehm heiße Temperaturen. Wir messen aktuell 36 Grad in Bad Kreuznach an den Kruschenia-Thermen, 35 in Sponsheim in der Pfarrer-Franz-Komo-Straße und in Idar-Oberstein an der Mikado-Halle und 33 Grad, die sind es in Buhlenberg. Insgesamt steigen die Temperaturen sogar noch weiter auf bis zu 38 Grad. Aber jetzt ungefähr seit einer halben Stunde ist in Bad Kreuznach auch die Pauluskirche geöffnet. Falls Leute etwas Abkühlung suchen, noch bis 18 Uhr in der Pauluskirche Bad Kreuznach gibt es dazu die Möglichkeit.
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3: Bei den Temperaturen mag man fast nicht drüber sprechen, dass man im Winter wieder in der Kälte sitzt und sich dann vielleicht doch mal Gedanken darüber machen sollte, wie heize ich im Winter und wie mache ich das Ganze vielleicht klimafreundlich und zukunftsorientiert. Darauf haben die Stadtwerke Bad Kreuznach Antworten und diese Antworten haben sie uns heute Morgen im Nahe-Dran-Talk gegeben bei Thorsten Subert und da hören wir gleich nochmal ein bisschen rein bei uns im Nahe-Dran-Kompakt.
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0: Heigo und One Republic mit Chasing Paradise hier auf der Antenne.
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0: Die Stadtwerke von Bad Kreuznach sind nicht nur Energieversorger oder für die Wasserversorgung zuständig, sondern eben auch noch für eine dritte Sache. Und um genau dieses Thema ging es heute Morgen im Nahe-Dran-Talk mit Thorsten Subert gemeinsam. Und diese dritte Sache, die kann er uns selbst erklären.
3: Es geht auch um Wärme bei den Kreuznacher Stadtwerken. Da haben sie eben den Wärmeservice schon mal erwähnt und auch schon mal ganz grob vorgestellt, nochmal zusammengefasst. Also Wärmeservice ist eher so eine Dienstleistung rund um das Thema Wärme, oder wie?
4: Wärmeservice ist das Rundum-Sorglos-Paket. Es ist eine Dienstleistung, die alles beinhaltet. Es geht also bei einer Beratung los, welche Heizungstechnologie, welche Heizungsart ist geeignet für das Gebäude. Das geht dann über die Auswahl der Heizungsanlage. Wir arbeiten da mit allen lokalen, regionalen Installationsbetrieben, Fachbetrieben zusammen. Und bei uns ist es wichtig, wenn ein Kunde, ein Interessent, einen Heizungsbauer beispielsweise seines Vertrauens hat, dann binden wir eben genau den auch ein.
3: Also, das heißt also, es ist nicht, dass Sie sagen, hier, geh mal zu dem und dem oder wir bauen das ein, sondern wirklich, Sie unterstützen da auch die Region im Grunde genommen.
4: Wir sind hier Unterstützer und wir arbeiten eng mit den Fachbetrieben zusammen. Das ist uns auch sehr wichtig. Danach wird die Heizungsanlage errichtet, wird von uns dann auch betreut und im Betrieb sind alle Kosten, die eine Heizungsanlage verursacht, in dem Wärmeservice-Paket enthalten.
3: Ach, cool.
4: Das heißt also,
3: Fixsumme zum Schluss.
4: Das ist ja eine Fixsumme, natürlich auch ein Energieverbrauch, der ja dazukommt, aber in dem Grundpreis, in der Fixsumme ist die Anschaffung der Anlage, da ist der Betrieb der Anlage, das sind alle Wartungs-, Instandhaltungskosten, je nachdem, wenn das bei Gasheizungen zum Beispiel auch der Schornsteinfeger, der ist enthalten. Es müssen immer mal wieder Wartungseinsätze gemacht werden. Das ist also alles enthalten für eine Vertragslaufzeit von bis zu typischerweise 15 Jahren. Und in dieser Zeit hat der Kunde Sicherheit. Wenn da was kaputt geht, dann wird das eben auch repariert. Und natürlich auch das kommt leider vor.
3: Ja gut, bei Geräten bleibt sowas nicht aus, das ist ganz normal. Wenn ich jetzt aus dem Fenster schaue, sehe ich die Vielfalt an Häusern in Bad Kreuznach. Also die sind ja wirklich, gerade im Winter sieht man, sehr unterschiedlich auch gedämmt. So unterschiedlich müssten wahrscheinlich auch die Heizsysteme sein. Was gibt's denn da alles? Mit was für Heizungen arbeiten die Leute?
4: Also in Bad Kreuznach sind wir zurzeit noch bei über 80% von Gebäuden, die mit Öl oder Gas beheizt werden. Jetzt ist es ja in aller Munde, ist auch politischer Wille, dass wir davon von fossilen Energieträgern mehr und mehr abkommen.
3: Ja.
4: Deswegen wird ein Element auch die Wärmepumpe in der Zukunft sein, die immer mehr eingebaut wird und gerade in der Modernisierung, in der Heizungsmodernisierung von Bestandsgebäuden ist das natürlich ein zentraler Punkt, wo man einfach genau überlegen muss, passt diese Wärmepumpe, diese Technologie auf mein Gebäude? Man muss da auch mehr sehen als nur die Heizung, da kommt es eben auf die Gebäudehülle drauf an, Dachdämmung, Fensterqualität etc. System, was mit Strom funktioniert, passt das auch ideal in eine Kombination mit der Photovoltaik zusammen. Und auch das ist bei uns im Wärmeservice eine Option, dass man hier auch gleich an die Photovoltaik gegebenenfalls mit einem Batteriespeicher denkt. Und heute muss man ja sagen, wir müssen natürlich auch eine Klimatisierung da irgendwo mit einbeziehen. Mhm. Auch das passt ganz gut in dieses Paket. Photovoltaik heißt ja, wenn die Sonne scheint, brauche ich den Strom auch zum Kühlen, den kann ich mir selbst produzieren. Also diese Elemente sind im Wärmeservice wählbar, die empfehlen wir, die kann man nachfragen und das Gesamtsystem passt dann eben ideal zum Gebäude. Und ein Punkt ist ja wichtig, es geht ja heute auch immer wieder um Fördermöglichkeiten, die sind selbstverständlich auch beinhaltet. Also es gibt für verschiedene Dinge, gibt es Fördermöglichkeiten, da ändert sich immer mal was, da ist mal ein Programm ausgeschöpft, da gibt es ein neues und da sind wir natürlich für unsere Kunden immer up to date.
3: Ist gerade heute zum Beispiel, glaube ich, ne?
4: Ja, heute ist ein zufällig ein Datum, heute geht das Gebäudemodernisierungsgesetz mit den ersten Regelungen tritt heute in Kraft am 29.07. Das löst ein vorheriges Gesetz ab, was ich sag mal sehr restriktiv war, was den zukünftigen Einsatz von
3: Gas und Öl angeht. Ich nenne es mal liebevoll das Habeck-Gesetz.
4: Viele nennen das so. Ja, das Gebäudemodernisierungsgesetz ist im Vergleich dazu etwas abgemildert. Dennoch müssen wir alle gerade im Bestand uns Gedanken machen, wie wir in der Zukunft heizen wollen. Und da spielt natürlich die Wärmepumpe eine Rolle. Ob das in jedem Haus passt, das muss man dann mit den Fachleuten besprechen.
3: Trotzdem, Sie sagten eben auch, das Thema Förderung steckt da mit drin. Das heißt also, dieser ganze Papierkram, was ich da ausfüllen muss, wo ich irgendwas beantragen muss und so, da kümmern Sie sich dann drum in diesem Sorglospaket?
4: Genau, wir kümmern uns um die Förderung. Die Förderung wird auch zu 100% weitergegeben.
3: Sie kümmern sich nicht für sich um die Förderung, sondern für den Kunden.
4: Für den Kunden wird transparent auch zu 100% weitergegeben.
0: Aber nicht nur um Wärmepumpen oder sonstige Energieleistungen wurde geredet oder ging es, sondern eben auch um die Zukunft und da vor allem um ein Fest, was in naher Zukunft stattfinden soll. Und das hören wir gleich nochmal ein bisschen genauer, was genau das für ein Fest ist und was die Besucher da erwartet.

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0: That. Party Rock Anthem hier um 3:07 auf der Antenne.
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0: Heute Morgen im Studio zu Gast die Kreuznacher Stadtwerke. Und da ging es zum einen um Wärmepumpen, was wir eben schon kurz gehört haben. Aber natürlich war nicht nur das heute Morgen Thema bei Thorsten Subert im Gespräch, sondern es ging auch um das Jubiläumsfest, denn die Kreuznacher Stadtwerke, die feiern in diesem Jahr ihr 100-jähriges Bestehen. Aber bevor wir darüber sprechen, hat sich Thorsten Subert erstmal eine Sache gefragt.
3: Was spricht dafür zu sagen, nee, ich gehe natürlich zu den Kreuznacher Stadtwerken?
4: Die Antwort steckt im Namen. Wir sind eben die Kreuznacher Stadtwerke. Wir haben aktuell ca. 165 Mitarbeiterinnen und Mitarbeiter, die in der Region, für die Stadt und die Umgebung unterwegs sind tagtäglich. Wir bieten eine persönliche Beratung in unserem Kundenforum in der Wilhelmstraße an. Sie können da vorbeikommen. Sie haben persönliche Ansprechpartner. Es ist keine anonyme Hotline, wo Sie irgendwo landen, wo Ihr Anliegen in einer Schleife landet. Mhm. Ja. Und ansonsten als Kreuznacher Stadtwerke sind wir für die Region aktiv. Aktuell fördern wir über 50 Vereine aus dem Sportbereich und über 20 Institutionen und Vereine, die kulturelle Dinge betreiben. Auch hier sind wir in der Region aktiv und kümmern uns auch um diese Belange.
3: Und ich kann es bestätigen, dass die Mitarbeiter bei den Stadtwerken echt sind. Also der Herr Alsenzer ist keine KI, der ist hier wirklich echt. Und das beweise ich nachher noch mit einem Video auf Instagram heute Mittag. Sie haben ja auch immer wieder noch andere soziale Projekte und Aktionen. Also ich denke da mal an den Editaler. Gibt's den noch? Den gibt's noch.
4: Den gibt's noch, wird auch immer wieder neu aufgelegt. Toll. Das ist ja das Instrument, die Möglichkeit für Vereine, ihre Belange einzustellen und dort Editaler zu sammeln, die wir dann im Anschluss eben in einen Sponsoring-Betrag umwandeln.
3: Und ich habe jetzt gerade angefangen, auch bei diesen Nahe-Changern mitzumachen.
4: Ja, Nahe-Changers ist unsere App, die wir seit 2021 betreiben. Da geht es eben um eine Herausforderung, gerade was ökologische Dinge angeht, also beispielsweise auf das Auto verzichten, mit dem Fahrrad fahren, mit dem Bus fahren, Energie sparen und viele andere Dinge. Und ein Ergebnis aus Nahe Changers, wir haben in der Zwischenzeit über 5.800 Bäume gepflanzt, hier in der näheren Umgebung Stadtwald. Und das passt ja auch in die Zeit, wenn wir uns die momentane Lage mit Waldbränden und so weiter anschauen.
3: Ja.
4: Wir machen da weiter, 5.800 Bäume bis heute schon.
3: Na, da werden bestimmt noch einige mehr draus. Und vielleicht sorgt ja auch die Jubiläumsfeier nochmal für einen weiteren Schub bei den Teilnehmern. Am 26. September, da werden die 100 Jahre dann mit uns Bürgern zusammen gefeiert.
4: Ab 11 Uhr geht es los auf dem Kornmarkt mit Antenne Bad Kreuznach. Das ist richtig. Wir haben da einige Angebote für Besucher, auch für Kinder gibt es sehr viel. Das geht los bei einer Hüpfburg, Kinderschminken, geht über einen Mitmachzirkus, über ein Angebot Karts zu erkunden, also diese Motorsportkarts.
3: Ja.
4: Es gibt die Feuerwehr, man kann Kanu fahren auf dem Mühlenteich. Das Kunstmobil der Kunstwerkstatt ist da, Tennis, Mitmachtanz, Torwandschießen, Mini-Tischtennis, man kann Taschen bemalen, es gibt verschiedene Angebote, was Essen und Trinken angeht und unser Energie-Eddy ist selbstverständlich auch vor Ort am Start.
0: Also es ist wirklich einiges geboten am 26. September, ab 11 Uhr auf dem Kornmarkt geht's los. 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
1: Ich bin Max Wischermann. Schönen guten Tag. Deutscher Wetterdienst warnt vor hoher Waldbrandgefahr in der Region. Außerdem in unseren Lokalnachrichten um halb. Laichkraut wird aus dem Mühlenteich entfernt. Künstler aus Birkenfeld stellt seine Bilder im Ida-Obersteiner Rathaus aus. Und Stadt Bingen ehrt langjährige Mitarbeiter.
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2: Ich bin Thomas Pleski. Bundespräsident Frank-Walter Steinmeier hat Steffen Bilger zum Verkehrsminister, Carsten Lindemann zum Gesundheitsminister und Nina Wagen zur Kanzleramtschefin ernannt. Bei der Zeremonie mahnte Steinmeier weitere Reformen an und betonte die Bedeutung einer handlungsfähigen Bundesregierung. Zugleich verwies er darauf, dass die drei neuen Minister ihren Amtseid erst nach der Sommerpause im Bundestag ablegen sollen. Dieses Vorgehen ist rechtlich umstritten. Die Bundesregierung plant einen Kurswechsel bei der Energiepolitik. Das Kabinett hat der Novelle von Wirtschaftsministerin Katharina Reiche zugestimmt. Vorgesehen sind neue Regeln für die Förderung von Ökostrom und ein Netzpaket. Das soll helfen, die hohen Stromkosten zu drücken und Steuergelder zielgerichtet einzusetzen.
3: Schon heute sind die erneuerbaren Energien mit einem Anteil von 60% die wichtigste Stromquelle Deutschlands. Bis 2030 sollen es 80% sein. Ziel der Reform ist es, das ungezügelte Wachstum zu bremsen, den Zubau besser regional zu steuern und mit dem Netzausbau zu synchronisieren. Für Privatleute etwa bedeutet das, dass sie für ihre kleine Solaranlage auf dem Dach ab 2027 keine feste Einspeisevergütung mehr erhalten. Die Bundesregierung spricht von mehr Planbarkeit, Versorgungssicherheit und Wettbewerbsfähigkeit für den Standort Deutschland. Kritiker sehen die Energiewende in Gefahr. Tanja Wagner, Nachrichtenredaktion.
2: Es brennt weiter in Teilen Südeuropas und trotz pausenloser Einsätze gegen die Flammen droht sich die Lage noch weiter zu verschärfen. Eine neue Hitzewelle, die hohe Temperaturen und heiße Winde bringt, macht den Einsatzkräften vielerorts Sorgen. Vor allem in der Nähe der französischen Stadt Bordeaux bleibt die Lage bedrohlich.
4: Die Hitze und Trockenheit in Westfrankreich nimmt zu. Die Einsatzkräfte fürchten, dass das Feuer nun auch auf neues Land übergreifen könnte oder auch bereits verbrannte Flächen wieder neu aufflammen könnten. Unterdessen sind hunderte Menschen noch immer in Notunterkünften. Für sie konnten noch keine Hotelzimmer oder auch Schlafsäle gefunden werden, in denen sie etwas mehr Privatsphäre haben. Wann es für sie irgendwann zurück nach Hause gehen könnte, ist noch immer komplett unklar. Aus Bordeaux, Rachel Sommer.
2: BMW will nach Informationen der deutschen Presseagentur weltweit rund 8000 Arbeitsplätze streichen. Der Abbau soll über natürliche Fluktuation und freiwillige Abfindungen erfolgen. Besonders viele Stellen dürften in Deutschland betroffen sein.
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6: Schauen wir auf die Straßen, da haben wir noch eine Verkehrsmeldung reinbekommen und zwar von Dennis. Was gibt es denn?
7: Hallo Antenne Bad Kreuznach, B41, Fahrtrichtung A61. 500 Meter kurz vor der Abfahrt Gensingen wird neben das Feld umgepflügt. Massive Sichtbehinderung auf der B41. Hier muss man vorsichtig fahren im Bereich.
6: Sehr schön, also da mit ein bisschen Vorsicht unterwegs sein, B41, da wird nebenbei ein bisschen landwirtschaftlich gearbeitet, deswegen wird es wahrscheinlich ein bisschen staubig sein. Sonst haben wir noch ein paar Blitze auf den Straßen, in der Saarbrücker Straße in Weinsheim blitzt es, in der Winzenheimer Straße in Bretzenheim und in der Karl-Heinz-Kipp-Straße in Alzey. Falls ihr noch was gesehen habt, macht's gerne wie Dennis und schickt uns einfach eine WhatsApp-Sprachnachricht oder klingelt einfach kurz durch. Die Nummer ist dieselbe, die 0671 920 88 88 0. Ich wünsche eine gute Fahrt.
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6: Es ist heiß. 35 Grad messen wir in Bad Kreuznach am Antenne-Funkhaus, in St. Katharin in der Flurstraße und in Idar-Oberstein an den Edelsteinminen. 34 Grad, die sind's in Baumholder am Truppenübungsplatz und das ist leider noch nicht die Spitze der Temperaturen heute. Wir können mit bis zu 38 Grad rechnen. Der morgige Tag sieht von den Temperaturen her ähnlich aus. Da haben wir aber ein paar Wolken am Himmel und über den Mittag kann es vereinzelt auch mal zu ein bisschen Regen kommen, der dann hoffentlich ein bisschen Abkühlung spendet.
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6: In der nächsten halben Stunde das Tagebuch der großen Hits. Wir haben die Imagine Dragons heute mit dabei mit dem Song Natural. Hört ihr gleich ein bisschen mehr zu nach John Farnham mit You're the Voice und Bruno Mars. I Just Might.
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1: 29. Juli 2018. Imagine Dragons sind mit Natural neu in den deutschen Singlecharts. Frontmann Dan Reynolds schreibt sich mit dieser Nummer den tiefsitzenden Schmerz von der Seele. Er hat in seinem Leben nämlich ganz schön viel zu kämpfen. Er leidet an Depressionen, ADHS, Panikattacken, seine Ehe zerbricht und er kommt mit sozialen Netzwerken und der ständigen Verurteilung über sich selbst nicht klar. In Natural verarbeitet er das alles. Er singt davon, wie er sich ein Herz aus Stein zulegen und völlig abstumpfen muss in dieser Welt, um zu überleben. In einem Interview erzählt Reynolds, dass Natural dafür steht, sich selbst zu lieben, für sich einzustehen, egal wie viel Unglück man auch erfährt. Ein Song mit Tiefgang und mit einem Sound, der einfach umhaut. Dan Reynolds singt aus tiefstem Herzen. Und das hört man.
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1: Ich bin Max Wischermann. Schönen guten Tag. In der Region bleibt die Waldbrandgefahr in den kommenden Tagen hoch. Der Deutsche Wetterdienst stuft das Risiko für Bad Kreuznach und Idar-Oberstein bis morgen mit der Gefahrenstufe 4 von 5 ein. Für Alzey wird am Donnerstag sogar die höchste Warnstufe 5 erwartet. Die Behörden weisen diesbezüglich noch einmal darauf hin, dass in den Wäldern ganzjährig ein Rauchverbot gilt. Offenes Feuer ist nur an ausgewiesenen Feuerstellen und mit ausreichendem Abstand zum Waldrand erlaubt. Außerdem sollten Autos nicht auf trockenem Gras geparkt werden, da heiße Fahrzeugteile Brände auslösen können. Wer einen Waldbrand entdeckt, sollte sofort die Feuerwehr über den Notruf 112 verständigen und den Brandort möglichst genau beschreiben. Für den kommenden Samstag meldet der Deutsche Wetterdienst eine erste Entwarnung. Für die Stationen Bad Kreuznach, Idar-Oberstein und Alzey liegt der Waldbrandgefahrenindex dann bei Stufe 1 sehr geringe Gefahr. Die Stadt Bad Kreuznach hat angekündigt, dass ab kommenden Dienstag Laichkraut aus dem Mühlenteich entfernt wird. Die Arbeiten seien notwendig, um die Einsatzbereitschaft der Feuerwehr sicherzustellen. Vor allem soll gewährleistet werden, dass das Rettungsboot der Feuerwehr im Notfall ohne Einschränkungen eingesetzt werden kann. Die starke Vegetation im Gewässer habe den Einsatz des Bootes zuletzt behindert. Die Maßnahme wurde mit der Kreisverwaltung abgestimmt und soll voraussichtlich bis zu einer Woche dauern. Während der Arbeiten bittet die Stadt Bad Kreuznach die Bevölkerung um Verständnis für mögliche Beeinträchtigungen. Hartmut Schulz präsentiert jetzt seine Reiseeindrücke aus rund 4 Jahrzehnten in einer Ausstellung im Rathaus Idar-Oberstein. Der Hobbykünstler aus Birkenfeld zeigt dort Ölgemälde und Zeichnungen, die auf Erinnerungen sowie Fotografien und Dias seiner zahlreichen Reisen und Auslandsaufenthalte basieren. Zu seinen Motiven gehören Landschaften, Natur und markante Bauwerke aus aller Welt, von Hawaii bis Indien. Dabei legt Schulz besonderen Wert darauf, nicht nur die Wirklichkeit abzubilden, sondern auch persönliche Eindrücke und Emotionen in seine Bilder einfließen zu lassen. Schon als Kind begeisterte er sich für das Zeichnen, während seiner Zeit als Soldat und später im diplomatischen Dienst blieb jedoch nur wenig Raum für die Kunst. Erst nach seiner Pensionierung verarbeitete er seine Reiseerlebnisse in zahlreichen Ölgemälden. Die Ausstellung im Foyer der Stadtverwaltung Idar-Oberstein ist noch bis Anfang September während der Öffnungszeiten des Rathauses zu besichtigen. Die Stadt Bingen hat mehrere langjährige Beschäftigte für ihre Treue und ihren Einsatz geehrt. Oberbürgermeister Thomas Feser zeichnete im Sitzungssaal der Burg Klopp 5 Mitarbeiter für 25 bzw. 40 Jahre im öffentlichen Dienst aus. Außerdem verabschiedete er Joachim Böhler von den Stadtwerken Bingen und Ursula Krämer aus der Kita Wiesenwichtel in den Ruhestand. Feser betonte, dass engagierte und erfahrene Mitarbeiter das Rückgrat einer funktionierenden Stadtverwaltung seien. Im Namen der gesamten Verwaltung wünschte der Binger Oberbürgermeister den Geehrten nochmals alles Gute, bevor Vertreter der Amtsleiterrunde und Vertreterinnen der Personalräte ihrerseits Wort des Dankes sprachen.
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3: An der Frankfurter Börse bleibt es bei dem leichten DAX-Plus von heute Morgen. Am Nachmittag hat der DAX zunächst 0,3% auf 25.532 Punkte zugelegt. Immerhin, auf der anderen Seite sehen die Anleger mit Sorge, dass vor allem an den asiatischen Börsen KI-Aktien zuvor deutlich gefallen sind. BASF hat ein milliardenschweres Aktienrückkaufprogramm angekündigt. Die BASF-Aktie steigt um gut 4% bisher. Auch Rheinmetall, die Deutsche Bank und nach guten Zahlen die RWE-Aktie können überdurchschnittlich zulegen. Im roten Bereich werden dagegen die Commerzbank Henkel Vorzüge und Infineon notiert. Der Eurokurs ist wieder etwas gefallen, am Nachmittag auf $1,13,80. Aus Frankfurt, Klaus Bente.
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4: Es wird geblitzt in der Winzenheimer Straße in Bretzenheim. Falls ihr noch weitere Verkehrsmeldungen für uns habt, dann könnt ihr die jederzeit melden unter der 0671 920 88 88 0.
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4: Jetzt am Nachmittag steigen die Temperaturen nochmal. Wir können insgesamt mit bis zu 38 Grad rechnen. Aktuell liegen wir auch schon bei 36 Grad in Bad Kreuznach am Stadthaus und in Wohnzheim am Waldlehrpfad. 35 Grad, die messen wir in Idar-Oberstein in der Basenstraße und 34, die sind es in Birkenfeld am Stadion. Wer jetzt richtig überhitzt schon ist, der hat die Möglichkeit in Bad Kreuznach zum Beispiel in der Pauluskirche ein bisschen Abkühlung zu suchen. Die haben nämlich extra heute bis 18 Uhr offen. Morgen auch, denn auch morgen erwarten uns wieder bis zu 38 Grad.
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4: Im Puck war jetzt eine ganz besondere Vorstellung und zwar exklusiv für die Wohngemeinschaft beziehungsweise für die Seniorenwohngemeinschaft am Kurpark. Und da hat Max Wischermann die ganze Aktion mal so ein bisschen begleitet und geschaut, warum genau Senioren sich so dafür interessieren oder was die Wohngemeinschaft so ausmacht, die da diesen Besuch bei dieser ganz besonderen Aufführung abgehalten haben. Und das hört ihr hier gleich nach den nächsten zwei Songs.
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0: Lickily, I follow Rivers hier auf der Antenne von 2 bis frei. Ausflüge und gemeinsame Aktivitäten, die gehören jetzt fest zum Konzept der Seniorenwohngemeinschaft am Kurpark. Und erst diese Woche war die WG auch wieder unterwegs in Bad Kreuznach, um genau zu sein, im Museum für Puppentheaterkultur. Dort hat Max Fischermann mit Wohngemeinschaftsleiterin Anja Spierer gesprochen.
1: Zu viert im PUK, im Museum für Puppentheaterkultur. Und wer hätte es gedacht, wir stehen hier neben Helmut Kohl und Pavarotti. Oder zumindest den Klappmaulpuppen davon hier im Puppentheater-Kulturmuseum. Und Anja, heute ist ein besonderer Tag, denn heute findet hier nicht nur eine Vorführung für euch statt, für die Senioren-WG am Kurpark, sondern ihr durftet jetzt auch noch die Ausstellung hier besuchen. Vielleicht mal so ein paar Eindrücke, wie war der Tag für alle?
2: Also bis jetzt, die Vorführung war wunderbar gewesen. Das ist ja so, es erinnert einen an früher. Und sie haben das so toll gespielt. Und man hat das Gefühl, man ist in dem Stück drin und hat wirklich das Bedürfnis, auch zu antworten und da mitzugehen. Und das war schön zu sehen. Waren auch Kinder dabei. Es war richtig, richtig schön. Es ist wirklich wertvoll, sowas.
1: Ja, du hast es angesprochen. Ich glaube, viele dieser Aufführungen sind ja besonders für die Kinder, die damit Fantasie dann sich richtig reindenken können in die ganzen Geschichten. Aber die ganzen Senioren, die jetzt heute dabei waren, die hatten auch Riesenspaß. Die haben die ganze Zeit geklatscht, die haben gelacht, die haben auch mitgerätselt, wenn da mal was gefragt wurde. Das ist, was würdest du sagen, was macht das aus, dass sie da so eine Freude dran haben?
2: Ja, es sind die Erinnerungen an die Kindheit. Und wir alle kennen das als Kind, Puppen, Vorführungen. Und die Sinne werden angesprochen. Man hat was zu sehen, dann das Erzählen, das Singen von diesem Kasper. Wir alle kennen den Kasper. Man vergisst die Welt um sich rum und fühlt sich wirklich nochmal zurückversetzt in die Kindheit.
1: Warum sind wir heute hier? Also es ist ja für die Senioren-WG macht einen Ausflugstag. Das ist für euch, ist das vielleicht was, was häufiger vorkommt. Für Leute, die jetzt irgendwie an Seniorenbetreuung, Seniorenwohnheime etc. denken, ist das ja eher was Außergewöhnliches.
2: Ich finde es gar nicht so außergewöhnlich. Wir alle wollen ja was erleben. Wir wollen ja nicht nur zu Hause sitzen. Und das ist ja das Konzept unserer Wohngemeinschaft, dass wir viel draußen sind in der Welt und uns irgendwas ansehen, was erleben. Und wir müssen nicht immer auf die Ebernburg fahren, auf den Bonheimer Hof. Das ist alles super, haben wir schon gemacht. Aber gerade das Puppentheater, wir haben das hier in Bad Kreuznach. Und es ist schade, dass es so wenig besucht wird. Es ist wirklich ein tolles Erlebnis. Und all die Menschen, die sich hier einbringen, natürlich hauptamtlich hier tätig sind, aber auch die vielen Ehrenamtlichen, und gucken sich mal die Puppen an. Das ist wie in einer anderen Welt. Und das macht das so wertvoll für unsere Senioren.
1: Verstehe, aber das heißt, ihr macht ganz, ganz viele Ausflüge. Wie ist denn das Konzept der Wohngemeinschaft? Vielleicht kannst du uns das nochmal vorstellen.
2: Ja, selbstbestimmt und familiär. Wir betonen es immer wieder. Und dieses Selbstbestimmte ist auch, dass die Bewohner sagen, wir möchten ins Puppentheater. Wir möchten raus, wir möchten hier nicht sitzen. Bitte plane einen Ausflug. Und dann mache ich das auch. Und familiär sowieso. Man hat wirklich das Gefühl, ab alle in den Bus, wie in der Familie, wie im Familienausflug. Man vergisst, dass man eigentlich, ich nenne es jetzt mal Einrichtung, also im betreuten Wohnen ist. Es ist wie zu Hause. Da sitzt man ja auch nicht immer zu Hause und möchte gemeinsam was erleben.
0: Klingt schön, was Anja Spierer da erzählt. Wohngemeinschaftsleiterin der Senioren-WG am Kurpark. Mehr zu dem Konzept der Wohngruppe und zum Ausflug ins Bad Kreuzacher Puck gibt's in der nächsten halben Stunde hier auf der Antenne.

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1: Ich bin Max Wischermann. Schönen guten Tag. Deutscher Wetterdienst warnt vor hoher Waldbrandgefahr in der Region. Außerdem in unseren Lokalnachrichten um halb. Laichkraut wird aus dem Mühlenteich entfernt. Künstler aus Birkenfeld stellt seine Bilder im Idar-Obersteiner Rathaus aus. Und Stadt Bingen ehrt langjährige Mitarbeiter.
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2: Ich bin Thomas Bleskin. Der bisherige Kanzleramtschef Thorsten Frey ist zum neuen Vorsitzenden der Unionsfraktion im Bundestag gewählt worden. Der CDU-Politiker erhielt nach Angaben aus der Fraktionssitzung knapp 92% der Stimmen. Bundespräsident Frank-Walter Steinmeier hatte zuvor Steffen Bilger zum Verkehrsminister, Carsten Linnemann zum Gesundheitsminister und Nina Wagen zur Kanzleramtschefin ernannt. Die Bundesregierung plant einen Kurswechsel bei der Energiepolitik. Das Kabinett hat der Novelle von Wirtschaftsministerin Katharina Reiche zugestimmt. Vorgesehen sind neue Regeln für die Förderung von Ökostrom und ein Netzpaket. Das soll helfen, die hohen Stromkosten zu drücken und Steuergelder zielgerichtet einzusetzen.
3: Schon heute sind die erneuerbaren Energien mit einem Anteil von 60% die wichtigste Stromquelle Deutschlands. Bis 2030 sollen es 80% sein. Ziel der Reform ist es, das ungezügelte Wachstum zu bremsen, den Zubau besser regional zu steuern und mit dem Netzausbau zu synchronisieren. Für Privatleute etwa bedeutet das, dass sie für ihre kleine Solaranlage auf dem Dach ab 2027 keine feste Einspeisevergütung mehr erhalten. Die Bundesregierung spricht von mehr Planbarkeit, Versorgungssicherheit und Wettbewerbsfähigkeit für den Standort Deutschland. Kritiker sehen die Energiewende in Gefahr. Tanja Wagner, Nachrichtenredaktion.
2: Jetzt hat es auch BMW erwischt. Als letzter deutscher Autokonzern legen die Münchner ein großes Stellenabbauprogramm auf. Weltweit sollen rund 8000 Jobs wegfallen, erfuhr die deutsche Presseagentur aus Unternehmenskreisen.
4: Dass auch BMW von der allgemeinen wirtschaftlichen Situation betroffen sein wird und Stellen abbauen muss, hatten Experten schon im Juni befürchtet. Wie viele der 8000 Stellen hier in Deutschland wegfallen, ist bislang nicht bekannt. Der Münchner Autobauer teilte mit, der Abbau soll über die natürliche Fluktuation und ein Abfindungsprogramm erfolgen. BMW leidet, wie auch die Konkurrenz, unter enormem Konkurrenz- und Preisdruck, vor allem durch chinesische Hersteller. Dazu kommen die US-Zölle und die Auswirkungen der Krise im Nahen Osten auf die weltweite Konjunktur. Diana Kramer, Nachrichtenredaktion.
2: Der Hackerangriff eines außer Kontrolle geratenen KI-Agenten von OpenAI hatte offenbar größere Ausmaße als bisher bekannt. Nach Berichten mehrerer Fachportale griff die Software nicht nur die Plattform Hugging Face an, sondern nutzte öffentlich zugängliche Zugangsdaten für 4 weitere Online-Dienste. OpenAI hat den Forschungsprototypen inzwischen deaktiviert.
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6: Schauen wir auf die Straßen der nahen Region. Da sieht es aktuell sehr ruhig aus. Ihr kommt überall gut durch. Und auch Blitzer habe ich keine zu vermelden. Falls ihr da irgendwas gesehen habt, dann könnt ihr das natürlich jederzeit bei uns melden. Unter der 0671 920 88 88 0. Ich wünsche eine sichere Fahrt.
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6: Ja, heute ist und bleibt es den ganzen Tag über heiß. Wir können insgesamt mit Temperaturen bis zu 37 Grad rechnen. In der Nacht kühlt es leider auch nicht wirklich runter. Wir sind zwar unter den 20 Grad, aber wirklich nicht viel unter den 20. Der morgige Tag sieht auch sehr heiß aus. Da können wir auch mit bis zu 38 Grad rechnen. Auch da die Nacht wieder relativ warm. Die aktuellen Temperaturen sind auch tatsächlich schon bei 38 Grad angekommen. In Ockenheim am Kloster Jakobsberg 37. Die messen wir in Bad Kreuznach an der Römerhalle. 36 in Brauweiler am Gemeindehaus und 35 Grad. Die sind es in Idar-Oberstein am Edelsteinmuseum.
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6: Die Bewohner der Senioren-WG am Kurpark, die waren jetzt am Montag unterwegs und das in das Puppentheater, Puppenkulturtheater in Bad Kreuznach. Und da gab es eine Vorstellung, die unter anderem auch die Senioren angeschaut haben. Und das ist keine Seltenheit, dass die Wohngemeinschaft am Kurpark immer mal wieder kleinere Ausflüge mit ihren Bewohnern macht. Und da hören wir gleich noch mal ein bisschen nach, was denn überhaupt das Konzept der Senioren-WG am Kurpark ist und warum genau dieses Konzept dafür ausgewählt wurde. Hören wir gleich nach Phil Collins mit In the Air Tonight und BTS mit Swim.
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0: Phil Collins mit In the Air Tonight. 16.13 Uhr haben wir's. Im Museum für Puppentheaterkultur in Bad Kreuznach, da wurde es für die Bewohner der Senioren-WG am Kurpark nostalgisch. Gemeinsam besuchte die Gruppe zunächst eine Puppentheater-Vorführung und anschließend dann die Ausstellung des Museums. Ein schöner Ausflug. Max Fischermann hat das zum Anlass genommen, um vor Ort mit Wohngemeinschaftsleiterin Anja Spierer über das besondere Konzept der Senioren-WG am Kurpark zu sprechen.
1: Also ich glaube, das Konzept betreutes Wohnen, das sagt den meisten Leuten wahrscheinlich was. Wenn ich jetzt von einer WG spreche, da denken die meisten ja vermutlich eher an sowas wie so ein Studentenwohnheim, so eine Studenten-WG. Das ist denn, wie sieht es bei euch aus? Wenn da, also die leben alle da möglichst autark, aber werden trotzdem noch gepflegt, betreut oder?
2: Es ist tatsächlich wie eine Studenten-WG, aber mit pflegebedürftigen Bewohnern. Und die leben alle da zusammen und wir unterstützen da, wo die Bewohner nicht mehr können. Im betreuten Wohnen muss man ja oft noch selbst machen. Da muss man einkaufen, kochen, die Wohnung reinigen. Die Bewohner bei uns können das alle nicht mehr, aber die möchten noch so leben, wie sie es gewohnt sind von zu Hause. Und das können sie bei uns. Also sie haben die nötige Unterstützung und Pflege, die sie brauchen. Ansonsten gestalten die selbst ihren Tag mit unserer Unterstützung.
1: Wenn ich mich da noch weiter informieren möchte, ihr werdet ja wahrscheinlich auch eine Internetseite haben oder soziale Medien vertreten sein. Wo finde ich euch da?
2: www.wohngemeinschaft-am-kurpark.de in Bad Münster in der Rheingrafenstraße 4.
1: Ich muss es vorweggreifen. Ich würde sagen, es hat allen gefallen. Ich habe nämlich eigentlich nur in lächelnde Gesichter geschaut. Trotzdem nochmal von dir das Fazit. Hat es allen gefallen? War das ein schöner Ausflugstag?
2: Also bis jetzt haben alle gesagt, es war toll, das ist wie früher und auch, dass die Kinder da anwesend waren, macht es dann auch wertvoll und jetzt trinken wir Kaffee, essen Kuchen, das ist auch schön und gucken uns noch die tolle Ausstellung an und freuen uns.
1: Das ist doch das richtige Stichwort, ich würde auch sagen, wir schnappen uns jetzt mal ein Stück Kuchen.
0: Och, das klingt auch wirklich nach einem tollen Tag, den die Bewohner der Senioren-WG da im Museum für Puppentheaterkultur verbracht haben. Der Besuch hat auf jeden Fall für viele lächelnde Gesichter gesorgt und hat eine schöne Erinnerung geweckt von früher. Kann man auf jeden Fall auch jederzeit mal vorbeischauen, einfach auf der Internetseite die Öffnungszeiten abchecken und da gibt's auch immer wieder Vorführungen, eben nicht nur für exklusive Gruppen, sondern auch für jeden anderen. Wir jetzt auch noch Cosby mit Regretted. Wir machen weiter mit Musik.

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1: Ich bin Max Wischermann. Schönen guten Tag. In der Region bleibt die Waldbrandgefahr in den kommenden Tagen hoch. Der Deutsche Wetterdienst stuft das Risiko für Bad Kreuznach und Idar-Oberstein bis morgen mit der Gefahrenstufe 4 von 5 ein. Für Alzey wird am Donnerstag sogar die höchste Warnstufe 5 erwartet. Die Behörden weisen diesbezüglich noch einmal darauf hin, dass in den Wäldern ganzjährig ein Rauchverbot gilt. Offenes Feuer ist nur an ausgewiesenen Feuerstellen und mit ausreichendem Abstand zum Waldrand erlaubt. Außerdem sollten Autos nicht auf trockenem Gras geparkt werden, da heiße Fahrzeugteile Brände auslösen können. Wer einen Waldbrand entdeckt, sollte sofort die Feuerwehr über den Notruf 112 verständigen und den Brandort möglichst genau beschreiben. Für den kommenden Samstag meldet der Deutsche Wetterdienst eine erste Entwarnung. Für die Stationen Bad Kreuznach, Idar-Oberstein und Alzey liegt der Waldbrandgefahrenindex dann bei Stufe 1 sehr geringe Gefahr. Die Stadt Bad Kreuznach hat angekündigt, dass ab kommenden Dienstag Laichkraut aus dem Mühlenteich entfernt wird. Die Arbeiten seien notwendig, um die Einsatzbereitschaft der Feuerwehr sicherzustellen. Vor allem soll gewährleistet werden, dass das Rettungsboot der Feuerwehr im Notfall ohne Einschränkungen eingesetzt werden kann. Die starke Vegetation im Gewässer habe den Einsatz des Bootes zuletzt behindert. Die Maßnahme wurde mit der Kreisverwaltung abgestimmt und soll voraussichtlich bis zu einer Woche dauern. Während der Arbeiten bittet die Stadt Bad Kreuznach die Bevölkerung um Verständnis für mögliche Beeinträchtigungen. Hartmut Schulz präsentiert jetzt seine Reiseeindrücke aus rund 4 Jahrzehnten in einer Ausstellung im Rathaus Idar-Oberstein. Der Hobbykünstler aus Birkenfeld zeigt dort Ölgemälde und Zeichnungen, die auf Erinnerungen sowie Fotografien und Dias seiner zahlreichen Reisen und Auslandsaufenthalte basieren. Zu seinen Motiven gehören Landschaften, Natur und markante Bauwerke aus aller Welt, von Hawaii bis Indien. Dabei legt Schulz besonderen Wert darauf, nicht nur die Wirklichkeit abzubilden, sondern auch persönliche Eindrücke und Emotionen in seine Bilder einfließen zu lassen. Schon als Kind begeisterte er sich für das Zeichnen, während seiner Zeit als Soldat und später im diplomatischen Dienst blieb jedoch nur wenig Raum für die Kunst. Erst nach seiner Pensionierung verarbeitete er seine Reiseerlebnisse in zahlreichen Ölgemälden. Die Ausstellung im Foyer der Stadtverwaltung Idar-Oberstein ist noch bis Anfang September während der Öffnungszeiten des Rathauses zu besichtigen. Die Stadt Bingen hat mehrere langjährige Beschäftigte für ihre Treue und ihren Einsatz geehrt. Oberbürgermeister Thomas Feser zeichnete im Sitzungssaal der Burg Klopp 5 Mitarbeiter für 25 bzw. 40 Jahre im öffentlichen Dienst aus. Außerdem verabschiedete er Joachim Böhler von den Stadtwerken Bingen und Ursula Krämer aus der Kita Wiesenwichtel in den Ruhestand. Feser betonte, dass engagierte und erfahrene Mitarbeiter das Rückgrat einer funktionierenden Stadtverwaltung seien. Im Namen der gesamten Verwaltung wünschte der Binger Oberbürgermeister den Geehrten nochmals alles Gute, bevor Vertreter der Amtsleiterrunde und Vertreterinnen der Personalräte ihrerseits Wort des Dankes sprachen.
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3: Ihr habt freie Fahrt auf den Straßen, aber nicht zu schnell fahren, denn in der Marie-Curie-Straße in Gau-Algesheim blitzt es. Falls ihr noch irgendwas gesehen habt, schickt uns gerne einfach eine WhatsApp-Sprachnachricht oder klingelt kurz durch. Ist dieselbe Nummer, ist die 0671 920 88 88 0. Gute Fahrt.
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3: Es ist weiterhin warm bei uns in der Region. 36 Grad messen wir in Bad Kreuznach am Kurhaus, in Sparbrücken an der Kirche Maria Himmelfahrt und in Idar-Oberstein an der Klotzberg-Kaserne. 35, die sind es in Oberbrombach. Und das ist noch nicht die Spitze. Insgesamt können es bis zu 38 Grad warm heute werden. Morgen ähnliche Temperaturen, dafür stellenweise über den Mittag und Nachmittag bewölkt und ganz vereinzelt auch mal ein bisschen regnerisch, aber wie gesagt, die Temperaturen sind die gleichen, bis zu 38 Grad.
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3: Und bei den Temperaturen und unserem Studio hier stellt sich natürlich die Frage, wird man eigentlich hinter Glas braun? Denn wir haben hier eine wunderschöne Glasfront, durch die ich immer schön rausgucken kann. Und Richtung Abend, wenn die Sonne dann, ja beziehungsweise die Erde sich so weit gedreht hat, dass die Sonne im Westen dann irgendwann untergeht, scheint die Sonne dann auch noch schön durch die Fenster hier bei uns rein. Und da wäre es doch eigentlich mal ganz angenehm, wenn ich hier mit der laufenden Klimaanlage trotzdem noch braun werden könnte, oder nicht? Wir klären gleich, ob das funktioniert nach den nächsten zwei Songs.
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0: Jetzt bei den Temperaturen und auch bei dem Sonnenschein kann man sich das tatsächlich mal fragen. Werde ich eigentlich braun hier hinter den Fensterscheiben? Hat sich zumindest Dieter aus Wolfsheim gefragt. Und mein Kollege Thorsten Subert, der hat wie immer die Antwort.
1: Hä? Ich hab gar nichts verstanden.
2: Nein. Normales Glas ist ein extrem guter UV-Filter. Man kann etwa 5 bis 10 Mal so lange hinter einem Fenster die Sonne genießen als unter freiem Himmel. Die meisten modernen Fenster haben sogar noch eine hauchdünne Metallfolie eingearbeitet, die diese Zeit noch mal ein kleines bisschen verlängert. Bei Kunststoffen, wie zum Beispiel Plexiglas in Solarien, da ist das aber anders. Es hängt ganz vom Kunststoff ab, wie viel UV herausgefiltert wird. Bei guten Solarien werden durch spezielle Filter nur die bräunenden UV-Strahlen durchgelassen und die schädlichen krebserregenden größtenteils herausgefiltert.
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1: Ich bin Max Wischermann. Schönen guten Tag. Verbot der Wasserentnahme im Kreis Birkenfeld. Außerdem in unseren Lokalnachrichten um halb. Deutscher Wetterdienst warnt vor hoher Waldbrandgefahr in der Region. Förderverein investiert über 28.000 Euro in die Kinder- und Jugendmedizin der Diakoniekliniken. Und Stadt Bingen ehrt langjährige Mitarbeiter.
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2: Ich bin Thomas Bleskin. Thorsten Frey führt künftig die Union-Fraktion im Bundestag. Der bisherige Kanzleramtschef wurde mit knapp 92% der Stimmen zum Nachfolger von Jens Spahn gewählt. Zuvor hatte Bundespräsident Frank-Walter Steinmeier 3 neue Kabinettsmitglieder ernannt. Steffen Bilger zum Verkehrsminister, Carsten Linnemann zum Gesundheitsminister und Nina Wagen zur Kanzleramtschefin.
3: Frei bekommt von der Bundestagsfraktion nicht die Quittung für den Unmut über März Personalentscheidungen. Mehr als 90% Zustimmung gilt als gutes Ergebnis. Von seinen 13 Vorgängern starteten fast alle mit solchen Werten in ihre Amtszeiten, bis auf Friedrich Merz selbst 2022. Vor allem aus Bremen, Rheinland-Pfalz und Sachsen hatte es zuletzt viel Kritik über das Vorgehen des Kanzlers gegeben. Merz geht aber davon aus, dass sich der Ärger bald legt und seine Entscheidungen mit dem heutigen Tag auch akzeptiert sind. Er dürfte sich damit zufrieden in seinen Urlaub verabschieden. Tanja Wagner, Nachrichtenredaktion.
2: Die Bundesregierung hat eine Reform des Erneuerbare-Energien-Gesetzes und ein neues Netzpaket auf den Weg gebracht. So soll es für neue kleine Solaranlagen auf Hausdächern ab 2027 keine dauerhafte Förderung mehr geben. Umweltverbände und Grüne warnen vor einer Schwächung der Energiewende. Industrie und kommunale Unternehmen begrüßen die Pläne. Auch BMW plant nun ein umfangreiches Stellenabbauprogramm. Nach Informationen der dpa aus Unternehmenskreisen sollen weltweit rund 8.000 Arbeitsplätze wegfallen.
4: Dass auch BMW von der allgemeinen wirtschaftlichen Situation betroffen sein wird und Stellen abbauen muss, hatten Experten schon im Juni befürchtet. Wie viele der 8.000 Stellen hier in Deutschland wegfallen, ist bislang nicht bekannt. Der Münchner Autobauer teilte mit, der Abbau soll über die natürliche Fluktuation und ein Abfindungsprogramm erfolgen. BMW leidet, wie auch die Konkurrenz, unter enormem Konkurrenz- und Preisdruck, vor allem durch chinesische Hersteller. Dazu kommen die US-Zölle und die Auswirkungen der Krise im Nahen Osten auf die weltweite Konjunktur. Diana Kramer, Nachrichtenredaktion.
2: Der Hackerangriff eines außer Kontrolle geratenen KI-Agenten von OpenAI hatte offenbar größere Ausmaße als bisher bekannt. Nach Berichten mehrerer Fachportale griff die Software nicht nur die Plattform Hugging Face an, sondern noch 4 weitere Online-Dienste. OpenAI hat den KI-Agenten inzwischen deaktiviert.
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6: Ihr habt aktuell freie Fahrt auf den Straßen und auch keine Blitzer, die ich aktuell zu vermelden habe. Falls ihr da irgendwas gesehen haben solltet, dann könnt ihr das natürlich jederzeit bei uns melden unter der 0671 920 88 88 0. Ich wünsche eine gute und sichere Fahrt.
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6: Blauer Himmel und purer Sonnenschein, das heute schon den ganzen Tag über. Und es ist und bleibt heiß bei uns in der Region. Aktuell haben wir immer noch Temperaturen von 37 Grad in Bad Kreuznach im Salinental und in Hochstetten an der Quelle Hinterberg. 36 Grad messen wir in Idar-Oberstein in den Messehallen und 35 Grad, die sind es in Baumholder am Stadtweiher. Der morgige Tag sieht von den Temperaturen her ähnlich aus. Über den Mittag können dann aber ein paar Wolken vorbeiziehen und eventuell kommt es stellenweise auch etwas zu kleineren Regenschauern. Aber wie gesagt, auch morgen Temperaturen bis zu 38 Grad. In Bad Kreuznach hat die Pauluskirche ab 14 Uhr heute sowie auch morgen bis 18 Uhr geöffnet. Da kann man sich etwas Abkühlung holen für alle, denen es dann tatsächlich doch viel zu heiß wird.
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6: Und da habe ich etwas ganz Besonderes diese Woche. Und zwar Silan und Manu heute bei mir im Studio. Es geht um das Young and Free Festival, was zum ersten Mal im Kreis Bad Kreuznach hier stattfindet. Soll. Aber ich würde sagen, hallo erstmal an euch beide.
7: Hi.
8: Hi.
6: Wir werden in der nächsten Stunde so ein bisschen darüber quatschen, was das überhaupt für ein Festival ist und was das Besondere ist. Denn eine Sache kann ich schon mal vorwegnehmen: Es wird komplett von Jugendlichen organisiert. Wie das genau funktioniert, das klären wir gleich.
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0: Die aktuelle von Kygo, Khaled und Griffin. Save My Love.
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0: Dafür heute bei mir im Studio Silan und Manu von dem Young and Free Festival, was jetzt nächstes Wochenende, also nicht dieses, sondern das Wochenende drauf, stattfindet, also das letzte Wochenende der Sommerferien. Und ich muss ehrlich sagen, da stellt sich von Anfang an mal eine Frage: Was genau ist denn überhaupt das Young and Free Festival, Manu?
2: Es ist im Prinzip ein Festival von Jugendlichen für Jugendliche. Mhm. Wir planen das alles und die Zielgruppe sind andere Jugendliche.
0: Sehr schön. Also passt auf jeden Fall zur Sendung, weil das ist auch eine Sendung von Jugendlichen für Jugendliche. Perfekt. Also ein Festival für Jugendliche. Jetzt am Wochenende ist die Nature, aber dann geht es dann schon noch eher in eine andere Richtung rein. Auch von der Musik her wahrscheinlich.
2: Also musiktechnisch sind wir auf dem Festival wirklich komplett bunt aufgestellt. Also wir haben sehr viel für fast jede Richtung was.
0: Okay, und jetzt ist das Ganze komplett von Jugendlichen organisiert und es findet auch das allererste Mal statt. Wie ist dafür überhaupt die Idee entstanden?
2: Eigentlich hat eine Gruppe von Erwachsenen sich entschieden, wir machen was für Jugendliche. Also haben sie ganz viele Jugendliche zusammengesammelt und haben gesagt, ihr macht jetzt ein Festival, hier ist Geld. und so ist das irgendwie entstanden.
0: Okay, und dann habt ihr gesagt, wir machen mit. Wie groß ist da so die Gruppe von Jugendlichen?
2: Das ändert sich immer, je nachdem welches Treffen. Mal haben mehr Leute Zeit, mal weniger. Aber wir haben eine WhatsApp-Gruppe, da sind schon einige Leute drin.
0: Okay, und jetzt laufen wahrscheinlich auch die letzten Vorbereitungen auf Hochtouren. Ist schon alles fertig geplant oder müsst ihr noch was planen fürs Wochenende?
2: Ich glaube, es müsste alles fertig geplant sein. Wir müssen nur noch aufbauen.
0: Ja, okay. Gibt's ein Motto für das Festival?
2: Das Motto ist im Prinzip der Name, also Young and Free.
0: Okay, hören wir später auch nochmal ein bisschen genauer, was genau es damit auf sich hat, denn es spiegelt sich auf jeden Fall im Programm wieder. Und jetzt hast du es eben schon gesagt, Erwachsene haben sich zusammengetan, haben gesagt, komm, wir machen was für Jugendliche, haben aber eigentlich keine Lust, das selbst zu organisieren, deswegen lassen wir das mal eben gerade die Jugendlichen selbst machen. Jugend macht Kultur, so heißt quasi der Träger des Ganzen. Was steckt genau dahinter?
2: Das wissen wir Jugendlichen auch nicht so ganz. Das sind einfach Leute, die Geld haben und gesagt haben, mach das. Also da sind wir nicht mit drin. Wir sind Young and Free, die Festivalplanung.
0: Sehr schön. Und das Ganze geht ja auch so ein bisschen zurück auf eine Bundesförderung und auch eine Landesförderung, die da auch mit unterstützt.

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0: Sabrina Carpenter mit Espresso hier um 17 Uhr, fast 19 auf der Antenne.
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0: Und da geht es heute um ein Festival. Und zwar das erste seiner Art hier im Kreis Bad Kreuznach. Das Young and Free Festival. Dafür heute bei mir im Studio Silan und Manu von der Organisationsgruppe, kann man schon fast sagen, vom Young and Free Festival. Wir haben eben schon geklärt, es ist ein Festival, das wendet sich von Jugendliche an Jugendliche. Und letztendlich, kann man das überhaupt klein zusammenfassen? Also es steht ja wirklich einiges auf dem Programm. Was erwartet die Besucher denn da konkret?
2: Also es wird Workshops geben, darunter Workshops für Patches machen, für Graffiti, für Siebdruck, glaube ich, auch noch. Immer wieder unterschiedliche Sachen kommen dazu und weg. Ich weiß nicht, was am Ende da alles genau drauf sein wird. Aber das sind die Sachen, die auf jeden Fall sehr oft angesprochen wurden und daher sehr wahrscheinlich dabei sind.
0: Ja, gibt's irgendwas, wo du sagst, da habe ich am meisten Lust drauf?
2: Auf Patches.
0: Patches, was genau kann man sich darunter vorstellen? Sind das diese Sachen, die man sich... Weil ich kenne Patches nur, dass ich mir die auf die Jeans mache, wenn ich ein Loch drin habe.
2: Ja, das im Prinzip, aber das kann man sich auch auf die Kleider machen, wo kein Loch ist, einfach damit es cooler aussieht. Und man kann sie selber gestalten. Also es ist nicht so ein Oma-Muster, sondern man kann drauf machen, was man will.
0: Sehr cool. Festival, muss ich ehrlich sagen, verbinde ich aber in erster Linie mal mit Musik. Was habt ihr denn da für Acts geplant?
3: Also wir haben verschiedene Bands, zum Beispiel haben wir Ski, Raucherraum, Quintonics, Raccoons Music und wir haben auch OMG und wahrscheinlich noch eine Metalband. Das sind alles recht kleine Bands, aber ich glaube auf Instagram solltet ihr die finden oder TikTok.
0: Sehr cool. Also auf jeden Fall ein breites Angebot auch. Also es sind relativ kleine Bands. Kann man da ungefähr ein Genre bestimmen oder ist da von allem was mit dabei?
2: Es ist ein wilder Mix. Also es ist Metal, Punk...
3: Und das andere,
0: sehr gut. Wie sieht denn das aus? Gibt es da eine Timeline? Oder wie lange jede Band auf der Bühne ist? Oder ist das spontan, wird es am Abend geguckt?
2: Ich weiß es tatsächlich nicht.
0: Ah ja, gut, dann muss man sich ja wohl überraschen lassen. Und aber ihr habt jetzt eben schon gesagt, es gibt verschiedene Workshops. Das richtet sich ja an 14- bis 27-Jährige, habe ich glaube ich gelesen. Also auch viele Leute, die da vorbeikommen können. Und verschiedene Workshops machen können. Was ist da alles zum Mitmachen mit dabei? Wir haben schon gehört, die Patches sind mit dabei. Was ist da noch?
2: Siebdruck kann man selber machen und dann auch mitnehmen. DIY-Buttons, das ist im Prinzip wie die Patches, nur man macht Buttons. Auch cool, kann man auch mitnehmen. Graffiti, ich glaube, wir haben eine große Wand, das kann man dann nicht mitnehmen. Und DJ-Workshop, da nimmt man die Erfahrung dann mit.
0: Und ist das alles parallel zu der Musik oder läuft das getrennt voneinander?
2: Ich glaube, es müsste parallel laufen. Es ist mal Phasen, wo es leiser ist und man hat dann mehr Zeit für die Workshops, aber es müsste parallel. Man muss auch nicht dort die ganze Zeit sitzen. Man kann zur Bühne gehen, man kann zu den Workshops hin und her, Essen sich nebenbei holen. Wir haben noch einen Essensstand.
0: Sehr cool. Und jetzt ist das Ganze ja in Hochstetten down. Wie kommt man da hin und zurück?
2: Man kommt mit dem Zug relativ einfach dahin, weil das ist nicht weit vom Bahnhof entfernt. Und zurück, wir haben Shuttles für abends, damit man wieder nach Hause kommt.
0: Ja Mensch, das klingt auch auf jeden Fall schon mal gut. Jetzt ist es ja aber nicht so, dass man alltäglicherweise ein Festival organisiert als Jugendlicher. Deswegen klären wir gleich mal, wie genau das überhaupt abgelaufen ist und ob ihr das vielleicht fürs nächste Jahr für andere Leute empfehlen könnt.
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3: Ich bin Max Wischermann. Schönen guten Tag. Im Landkreis Birkenfeld darf kein Wasser mehr aus Bächen, Flüssen, Teichen oder Seen entnommen werden. Die Kreisverwaltung hat wegen der anhaltenden Trockenheit und der niedrigen Wasserstände ein Entnahmeverbot bis zunächst Ende September erlassen. Ausnahmen gelten nur für Feuerwehreinsätze, das Viehtränken sowie bereits genehmigte Wasserentnahmen. Der zuständige Dezernent Roland Pretorius erklärt, erste kleinere Gewässer im Landkreis Birkenfeld seien bereits trocken gefallen. Zumal sich keine Entspannung der Situation abzeichne, gäbe es auch keine Alternative, um die Beeinträchtigungen des Wasser- und Naturhaushalts gering zu halten. Verstöße gegen das Verbot der Wasserentnahme können mit Bußgeldern von bis zu 50.000 Euro geahndet werden. In der Region bleibt die Waldbrandgefahr in den kommenden Tagen hoch. Der Deutsche Wetterdienst stuft das Risiko für Bad Kreuznach und Idar-Oberstein bis morgen mit der Gefahrenstufe 4 von 5 ein. Für Alzey wird am Donnerstag sogar die höchste Warnstufe 5 erwartet. Die Behörden weisen diesbezüglich noch einmal darauf hin, dass in den Wäldern ganzjährig ein Rauchverbot gilt. Offenes Feuer ist nur an ausgewiesenen Feuerstellen und mit ausreichendem Abstand zum Waldrand erlaubt. Außerdem sollten Autos nicht auf trockenem Gras geparkt werden, da heiße Fahrzeugteile Brände auslösen können. Wer einen Waldbrand entdeckt, sollte sofort die Feuerwehr über den Notruf 112 verständigen und den Brandort möglichst genau beschreiben. Für den kommenden Samstag meldet der Deutsche Wetterdienst eine erste Entwarnung. Für die Stationen Bad Kreuznach, Idar-Oberstein und Alzey liegt der Waldbrandgefahrenindex dann bei Stufe 1 sehr geringe Gefahr. Der Förderverein der Kinderklinik unterstützt die Kinder- und Jugendmedizin der Diakoniekliniken Bad Kreuznach mit mehr als 28.000 Euro. Das teilt die Stiftung Kreuznacher Diakonie mit. Von den Spendengeldern werden unter anderem ein mobiles Beatmungsgerät, Deckenheizstrahler, Stillstühle, Ruheliegen und neue Begleitbetten für Eltern angeschafft. Außerdem sorgen neue Spielmodule in den Wartebereichen für mehr Abwechslung bei den kleinen Patienten. Die Klinikleitung betont, dass viele dieser Anschaffungen ohne die Unterstützung des Fördervereins nicht möglich wären. Die Stadt Bingen hat mehrere langjährige Beschäftigte für ihre Treue und ihren Einsatz geehrt. Oberbürgermeister Thomas Feser zeichnete im Sitzungssaal der Burg Klopp 5 Mitarbeiter für 25 bzw. 40 Jahre im öffentlichen Dienst aus. Außerdem verabschiedete er Joachim Böhler von den Stadtwerken Bingen und Ursula Krämer aus der Kita Wiesenwichtel in den Ruhestand. Feser betonte, dass engagierte und erfahrene Mitarbeiter das Rückgrat einer funktionierenden Stadtverwaltung seien. Im Namen der gesamten Verwaltung wünschte der Binger Oberbürgermeister den Geehrten nochmals alles Gute, bevor Vertreter der Amtsleiterrunde und Vertreterinnen der Personalräte ihrerseits Wort des Dankes sprachen.
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5: Vorsicht bitte auf der B41 bei der Auffahrt in Waldböckelheim Richtung Bad Kreuznach. Da steht ein Auto auf dem Beschleunigungsstreifen, da also mit ein bisschen Vorsicht unterwegs sein. Sonst habt ihr freie Fahrt. Falls ihr noch was gesehen habt, gerne einfach eine WhatsApp-Sprachnachricht schicken oder klingelt kurz durch, ist dieselbe Nummer, die 0671 920 88 88 0. Ich wünsche eine gute Fahrt.
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5: Es bleibt einfach die ganze Zeit weiter heiß. Also wir kriegen keine Abkühlung, zumindest jetzt noch nicht. 37 Grad messen wir weiterhin in Bad Kreuznach am Teetempel und in Bad Münster am Stein-Ebernburg. 36 Grad, die sind es in Idar-Oberstein am Stadttheater und 34 messen wir in Wirschweiler an der evangelischen Pfarrkirche. In der Nacht wird es tatsächlich auch nicht wirklich kühl, für eine Nacht zumindest. Da fallen die Temperaturen zwar auf unter 20 Grad ab, aber wirklich viel kühler wird es dann heute Nacht leider auch nicht. Der morgige Tag dann auch wieder relativ heiß mit Temperaturen bis zu 38 Grad.
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5: Und da reden wir heute über das Young and Free Festival. Ein Festival organisiert von Jugendlichen für Jugendliche. Und da ist wirklich einiges geboten. Es gibt wirklich viele Mitmachangebote, bei denen man teilnehmen kann. Verschiedene Bands, die ja sehr viele Genres auch abdecken. Und das wird einfach, wie gesagt, komplett von Jugendlichen organisiert. Silan und Manu sind dafür heute mal mit mir im Studio, um mir gleich auch nochmal so ein bisschen genauer zu erklären, wie das denn überhaupt ist, so ein Festival zu organisieren, weil ich kann mir kaum vorstellen, dass das jemand schon mal einfach so gemacht hat. Klären wir in der nächsten halben Stunde, wie das Ganze funktioniert.
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1: Und da reden wir heute über das Young and Free Festival, das jetzt übernächstes, also nicht dieses Wochenende, sondern das nächste Wochenende in Hochstetten-Daun stattfinden soll. Und das ist ein Festival, organisiert von Jugendlichen für Jugendliche. Und das ist ja das erste Festival, was es so gibt hier bei uns in der Region, was unter diesem Konzept läuft. Manu, kannst du mir vielleicht ein bisschen was darüber sagen? Wie viel Arbeit habt ihr da jetzt reingesteckt? Wann habt ihr angefangen, überhaupt das Ganze zu organisieren?
2: Oh, ich weiß gar nicht, wann wir angefangen haben. Es fühlt sich ewig an. Wir haben sehr viel gemacht. Also wir haben geplant, welche Musiker auftreten. Wir haben so viele Leute angefragt. Dann kamen sehr viele Absagen, weil es einfach auch sehr kurzfristig war. Dann haben wir uns immer gefreut, wenn jemand zugesagt hat. Dann haben wir geguckt, was für Workshops, wie machen wir das mit dem Essen, welches Gelände. Das Gelände hat sich in der Zeit auch mal gewechselt. Wir hatten eigentlich einen ganz anderen Platz, aber das ging dann nicht und jetzt haben wir einen neuen. Und es ist einfach so viel, wo wir halt irgendwie so gehapert haben und dann aber doch eine Lösung für gefunden haben, was aber ein bisschen an Zeit gedauert hat. Also es ist lange Planung.
1: Auf jeden Fall klingt danach, wenn du schon gar nicht mehr sagen kannst, wie lange es gedauert hat, dann war da wirklich einiges los. Und ich glaube, man unterschätzt auch, wenn man das erstmal hört, ja, Festival organisieren, unterschätzt man wahrscheinlich auch so ein bisschen, woran man da alles denken muss. Hattet ihr da Unterstützung? Also, oder seid ihr da als Jugendliche komplett selbst drauf gekommen?
2: Nee, also wir hatten Unterstützung. Wir haben, ich weiß gar nicht, wie die Berufsbezeichnung ist. Es tut mir sehr leid, Benni. Aber wir haben den Benni, der hilft uns so ein bisschen, was braucht man alles für das das Festival. Und dann überlegen wir das, wir machen so Brainstorming und sagen dann die Ideen und einigen uns dann auf Sachen und er hilft dann ein bisschen mit dem Organisieren, aber wir müssen die Ideen bringen.
1: Und du hast schon gesagt, es gab ein paar Höhen und Tiefen bei der Planung, also ihr musstet das, die Städte, in der es stattfinden soll, nochmal ändern und sonstiges. Was nimmst du mit aus dieser ganzen Planung?
2: Oh, auf jeden Fall die Fähigkeit, Kompromisse zu machen. Wir waren so viele Leute mit so vielen unterschiedlichen Ideen und wir mussten dann irgendwie uns auf irgendwas einigen und dann musste man irgendwie lernen, Kompromisse zu machen und einfach auch sehr viel Erfahrung mit sehr vielen coolen Leuten und diese Ideen sammeln. Und es ist eine Erfahrung, die man nicht so oft macht und ich bin sehr dankbar dafür.
1: Auf jeden Fall. Vielleicht nächstes Jahr wieder soll es nochmal einen Young and Free Festival geben. Gibt es da schon konkrete Pläne?
2: Soweit ich weiß, alle 2 Jahre.
1: Ah, okay.
2: Aber mehr weiß ich auch noch nicht. Wir sind jetzt noch an dem dran. Wir sind froh, wenn das alles super klappt.
1: Das stimmt. Ist ja jetzt aber auch endlich bald soweit. Sucht ihr da noch nach Helfern?
2: Auf jeden Fall. So viele, wie es geht. Wir haben, wenn man sich die Tickets holt, das Standardticket kostet 5 Euro. Das kriegt man aber wieder zurück als Coupon, wenn man dort ankommt.
1: Ah ja.
2: Also eigentlich auch kostenlos und man kann sich ein Helferticket holen für 0 Euro und dann trägt man sich eine Liste ein, was man noch helfen kann, zum Beispiel Einlass, also gucken, wer alles kommt, dann Leute, die bei dem Essensstand helfen mit Getränken und Essen kochen und da brauchen wir noch Hilfe, auch mit dem Aufbau brauchen wir noch Hilfe und wer auch immer noch Lust drauf hat, es kostet 0 Euro, man kann beim Festival dabei sein.
1: Wo findet man die Tickets auf der Webseite dann?
2: Ja.
1: Sehr schön, sollte man da Erfahrungen mitbringen oder kann einfach jeder, der will, mithelfen?
2: Also ich glaube, so schwer ist Kochen und Getränke ausschenken nicht und einfach am Eingang zu stehen und zu gucken, wer kommt da alles rein, glaube ich auch, ist jetzt nicht so viel schwierig.
1: Ja, und wenn nicht, lernt man es. Ich denke mal, ihr werdet da auch unterstützen, wenn der eine oder andere sagt, oh, ich weiß noch nicht so genau. Die Rahmendaten, wann und wo es losgeht, wie man sich an die Karten kommt und ja, wie man überhaupt hin und zurückkommt, klären wir alles gleich nochmal hier bei Unerhört.
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1: Young and Free, das ist das Motto des Festivals, was jetzt übernächstes Wochenende stattfinden wird. Silan und Manu sind dafür bei mir im Studio. Zwei Jugendliche, die da mit organisieren dieses ganze Festival. Und das ist wirklich, also ich weiß gar nicht, wo ich anfangen soll, da ist so viel geplant an diesem Wochenende. Aber für alle, die jetzt schon länger zuhören, können wir einfach mal kurz zusammengefasst, wann und wo findet das Young and Free Festival denn überhaupt statt?
2: Das ist vom 7.8. bis 9.8.
1: Okay, also nicht diesen Freitag, sondern nächsten Freitag geht's los. 3 Tage heißt, fährt man jeden Abend wieder nach Hause oder wie kann man das machen?
2: Man kann machen, wie man will. Also entweder fährt man jeden Tag hin und wieder zurück oder man kann dort auch zelten, wenn man selber ein Zelt hat. Optimal. Man kann sich aber auch eins ausleihen. Da muss man einfach den Benny anschreiben.
1: Okay, einfach eine Mail schreiben. Ist die E-Mail-Adresse, findet man wahrscheinlich auf der Webseite, nehme ich an. Da kann man einfach mal schauen. Für wen ist denn das Festival gedacht?
2: Für Jugendliche. Altersgruppe ist 14 bis 27.
1: Okay, kostet der Eintritt was?
2: Es gibt 3 verschiedene Tickets. Das Helfer-Ticket, das ist, wenn man bei irgendwas mithelfen will, kostet 0 Euro. Dann verpflichtet man sich aber, bei irgendwas mitzuhelfen.
1: Ja, ich habe schon gesehen, hier auf der Webseite steht ausgeschrieben, Essen und Spülen sind immer 4 Personen, die das zusammen machen. Am Einlass stehen 2 Personen und der Getränkedienst 2 bis 4 Personen. Das heißt, man wird nicht alleine gelassen.
2: Auf jeden Fall.
1: Sehr gut. Dann Helfer-Ticket 0 Euro. Was gibt's noch für Optionen?
2: Es gibt nochmal das normale Ticket, das sind 5 Euro. Und wenn man dann dort ankommt, kriegt man einen Coupon im Prinzip im Wert von 5 Euro und kann sich damit Essen kaufen. Also man kriegt das Geld wieder zurück. Und wenn man über 27 ist und dabei sein will, muss man 17 Euro bezahlen. Das kriegt man aber auch nicht mehr zurück. Man will einfach ein bisschen eindämmen, dass nicht zu viele ältere Leute da sind.
1: Das stimmt. Das soll ja auch so, ja, was heißt geschlossene Gesellschaft? Aber ich meine, man soll sich ja auch wohlfühlen und sich ein bisschen ausleben können. Young and free. Ich würde sagen, ja, wenn man Anfang 30 ist, ist man vielleicht nicht mehr ganz so jung. Ich will jetzt niemanden hier angreifen. Aber muss man sich vorher anmelden oder wie kommt man an die Tickets?
2: Über die Webseite oder wir haben ganz viele Plakate, da sind auch QR-Codes, die kann man scannen und dann kann man an die Tickets und wenn man das Helfer-Ticket holt, kommt man auch noch auf die Liste zum Eintragen, welchen Dienst man gerne machen würde.
1: Okay, die Plakate, hängen die hier in der Stadt aus oder wo findet man die?
2: Auf jeden Fall bei IJK.
1: Bei der IJK?
2: Ja.
3: Auf Insta auch.
2: Auf Instagram sind die auch.
1: Ja. Auf Instagram findet man es auf jeden Fall und auf der Webseite kann man schauen. Hochstetten Down, da findet das Ganze statt. Wir haben eben schon geklärt, man kommt mit dem Zug hin, habt ihr gesagt? Oder?
2: Ja, genau. Also man kommt sehr einfach mit dem Zug hin und zurück kommt man mit den Shuttlebussen. Die fahren 3-mal jede Nacht.
1: Das heißt, wer nicht zeltet, kommt auf jeden Fall auch nach Hause. Man kann auch Teil des Teams werden und helfen. Kleiner Blick nach vorne, du hast es vorhin schon gesagt, aber soll es nochmal einen Young and Free Festival geben?
2: Geplant ist jedes zweite Jahr, aber mehr wissen wir auch noch nicht. Da muss noch geplant werden.
1: Sehr schön. Das heißt, wer jetzt nächstes Wochenende vom 7. bis 9. August mit dabei ist und sagt, oh, vielleicht beteilige ich mich beim nächsten Mal auch und helfe damit, der hat auf jeden Fall die Möglichkeit. Ich denke mal, es dauert bestimmt auch ein bisschen die Planung. Das heißt, man hat auf jeden Fall alle Hände voll zu tun. Gibt es auch irgendwas, was ihr den euren Besuchern mit auf den Weg geben wollt? Warum lohnt es sich, zu dem Festival zu kommen?
2: Es lohnt sich auf jeden Fall für die Atmosphäre. Es ist sehr coole Musik da, für jeden was dabei. Die Workshops machen Spaß. Die meisten Sachen, die man in den Workshops macht, kann man mit nach Hause nehmen. Man hat also was davon und einfach sehr viele coole Leute.
1: Zu den Workshops nochmal. Ich sehe hier Graffiti und Druckerwerkstatt. Da kann man, also okay, Graffiti kann man nicht mitnehmen, aber aus der Druckerwerkstatt kann man was mitnehmen. Musik ist K-Pop, Punk, von allem was mit dabei. Es gibt ein Bücherzelt, eine Chill-Area, DJ-Workshops. Man kann zelten und es gibt gutes Essen bei euch.
2: Ja, auf jeden Fall. Aber ich muss eine Sache einwerfen. K-Pop hat abgesagt. Oh. Dafür haben wir jetzt aber Metal mit drin.
1: Ja, sehr schön. Also da ist doch wirklich die volle Bandbreite mit dabei. Dann würde ich sagen, falls ihr noch mehr Infos darüber braucht, einfach mal auf der Webseite reinklicken. Young and Free Festival ist das. Das ist auf der Webseite zu finden von Jugend macht Kultur. Da ist ein Writer, da kommt man dann ganz schnell auf Young and Free Festival. Und auf Instagram seid ihr auch vertreten mit dem Young and Free Festival. Und falls ihr jetzt die Sendung verpasst habt und das Ganze nochmal nachhören wollt, dann geht das später auch schon auf unserer Webseite antenne-kh.de im Podcast unter Unerhört. Und dann wünsche ich euch ganz, ganz viel Spaß.
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1: Ich bin Max Wischermann. Schönen guten Tag. Verbot der Wasserentnahme im Kreis Birkenfeld. Außerdem in unseren Lokalnachrichten um 20:30. Deutscher Wetterdienst warnt vor hoher Waldbrandgefahr in der Region. Förderverein investiert über 28.000 Euro in die Kinder- und Jugendmedizin der Diakoniekliniken. Und Stadt Bingen ehrt langjährige Mitarbeiter.
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2: Ich bin Thomas Bleskin. Bundespräsident Frank-Walter Steinmeier hat Steffen Bilger zum Verkehrsminister ernannt, Carsten Lindemann zum Gesundheitsminister und Nina Wagen zur Kanzleramtschefin. Neuer Vorsitzender der Unionsfraktion ist der bisherige Kanzleramtschef Thorsten Frey. Er erhielt knapp 92% der Stimmen.
3: Frey bekommt von der Bundestagsfraktion nicht die Quittung für den Unmut über März Personalentscheidungen. Mehr als 90% Zustimmung gilt als gutes Ergebnis. Von seinen 13 Vorgängern starteten fast alle mit solchen Werten in ihre Amtszeiten, bis auf Friedrich Merz selbst 2022. Vor allem aus Bremen, Rheinland-Pfalz und Sachsen hatte es zuletzt viel Kritik über das Vorgehen des Kanzlers gegeben. Merz geht aber davon aus, dass sich der Ärger bald legt und seine Entscheidungen mit dem heutigen Tag auch akzeptiert sind. Er dürfte sich damit zufrieden in seinen Urlaub verabschieden. Tanja Wagner, Nachrichtenredaktion.
2: Die Bundesregierung hat eine Reform des Erneuerbare-Energien-Gesetzes und ein neues Netzpaket auf den Weg gebracht. So soll es für neue kleine Solaranlagen auf Hausdächern ab 2027 keine dauerhafte Förderung mehr geben. Umweltverbände und Grüne warnen vor einer Schwächung der Energiewende. Industrie und kommunale Unternehmen begrüßen die Pläne. Wegen einer neuen Hitzewelle kämpft die Feuerwehr in den Waldbrandgebieten in Frankreich und Spanien unter Hochdruck gegen ein Wiederaufflammen der Feuer. Inzwischen können Zehntausende Evakuierte in beiden Ländern in ihre Häuser zurückkehren.
4: An der französischen Atlantikküste sorgen enorme Trockenheit, Wind und Temperaturen von über 40 Grad weiter für große Gefahr. Rund 2200 Feuerwehrleute sind dort weiter im Einsatz. Und in Spanien wurden Evakuierungen und Ausgangsbeschränkungen für 19 Ortschaften aufgehoben. Die Behörden warnen wegen der vierten Hitzewelle des Sommers aber vor einer verfrühten Entwarnung. Sorgen bereitet außerdem ein Waldbrand in der Provinz Castellón im Osten Spaniens, wo die Flammen weiter außer Kontrolle sind. David Riemer, Nachrichtenredaktion.
2: Vor der Ostseeküste Mecklenburg-Vorpommerns ist erneut ein Wal gesichtet worden. Nach Angaben des Schweriner Umweltministeriums wurde das Tier am Nachmittag nahe der Seebrücke Wustrow beobachtet. Auch das Deutsche Meeresmuseum enthielt eine entsprechende Warnung. Aufgrund von Ort und Zeitpunkt dürfte es sich bei den Sichtungen um denselben Wal handeln.
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6: Keine Staus, keine Blitzer. Außer ihr habt was anderes gesehen, dann meldet's gerne unter der 0671 920 88 88 0.
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6: Man sollte meinen, jetzt um kurz nach sechs gibt's noch mal ein bisschen Abkühlung. Nee, leider noch nicht. Das dauert noch ein bisschen, bis die Sonne untergeht zumindest. Aktuell immer noch 37 Grad in Bad Kreuznach an den Brückenhäusern und Hagesheim an der Kirche St. Bernhard. 36 Grad sind es in Idar-Oberstein an der Weiherschleife und 35 Grad, die messen wir in Hahnenbach an der katholischen Kapelle. Der morgige Tag sieht auch wieder sehr heiß aus, bis zu 38 Grad können wir auch da erwarten. Dafür aber ab Freitag, wenn man es so nennen kann, schon wieder eine Abkühlung. Da sind es dann in der Spitze nur 33 Grad am Samstag bis zu 29 Grad.
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6: Diese Woche sucht wieder eine Katzenmama ein neues Zuhause. Noch nicht sofort, denn die Babys sind auch noch mit ihr zusammen gerade. Sie ist auch eine super tolle Mutter. Aber man kann sie auf jeden Fall schon kennenlernen, denn auch sie sucht ein neues Zuhause. Sophia heißt die Katze vom Katzenschutzverein aus Bad Kreuznach. Da ist sie aktuell. Und Max Wischermann war für uns auch mal direkt vor Ort und hat ein paar mehr Infos über die Katze für uns parat. Gleich im Körbchen gesucht nach den nächsten zwei Songs.
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0: deinen Vierbeiner zusammen.
1: Ich stehe in Bad Kreuznach-Winzenheim beim Bad Kreuznacher Katzenschutzverein mit Olli. Hallo Olli.
2: Hallo Max.
1: Und du hast mich in einen Raum geführt, das ist, man könnte es sich in einem Traum, aus dem man aufwacht, nicht schöner vorstellen. Es ist zwei Mutterkatzen und ganz, ganz viele Katzenbabys, die hier wild herumtollen und spielen, sich in die Decke eingraben. Heute soll es aber um eine von den beiden Mutterkatzen gehen, nämlich um die Sophia. Eine dunkel getigerte Katze. Was kannst du mir über Sophia erzählen, so charakterlich? Wie ist sie drauf?
2: Ja, total locker. Also kümmert sich um ihre Kleinen, ist im Umgang mit Menschen gewohnt. Ja, und also keine Zicke, nix, beiß nicht, kratz nicht. Super, Schmusekatze.
1: Schmusekatze, schon mal perfektes Stichwort. Und wenn man jetzt die ganzen Jungen sieht, dann stellt sich mir natürlich die Frage, wenn man jetzt vorbeikommt und einen Termin mit euch ausgemacht hat, man kann die wahrscheinlich nicht einfach direkt mitnehmen, oder? Muss sich ja erstmal noch hier um die ganzen kleinen Spielkameraden kümmern.
2: Ja, ist ganz klar. Erst werden die Kleinen vermittelt und dann geht die Mama-Katze aus dem Haus. Man kann zwar vorher schon sagen, man möchte sie haben und dann wird sie reserviert und so weiter. Aber der Umzug ins neue Zuhause findet erst statt, wenn die Kleinen vermittelt sind und in ihrem neuen Zuhause sind.
1: Wenn ich jetzt vorbeikommen möchte und egal, ob ich die Mama-Katze reservieren möchte oder vielleicht in ein paar Wochen sage, oh, ich möchte eins der Jungen mitnehmen oder vielleicht finde ich hier die absolut ideale Katze und es funkt sofort. Wie würde das denn aussehen? Von ich höre jetzt Körbchen gesucht bei der Antenne und möchte eine eurer Katzen kennenlernen.
2: Anrufen, Termin machen, also Montag bis Freitag zwischen 16 und 17:30, 18 Uhr oder per Mail rund um die Uhr. Dann melden wir uns und machen dann gemeinsam einen Termin aus. Dann können die Leute gerne kommen, sich umschauen bei uns, Kontakt mit dem Tier aufnehmen und dann eine Entscheidung treffen.
1: Sehr schön. Einen Punkt möchte ich noch aufgreifen, einfach weil es mich brennend interessiert. Du hast eingangs gesagt, dass Sophia vor allem auch dadurch auffällt, dass sie so eine gute Mutter ist. Wie zeichnet sich das aus? Woran erkennt ihr das?
2: Sie guckt immer, wo die Kleinen sind, kümmert sich, putzt, wäscht und ist total entspannt, wenn die Durst haben oder Hunger haben am Nuckeln. Also hat die Geduld ohne Ende. Also super Muttertier.
1: Und das muss was heißen, also allein während wir hier stehen in den wenigen Minuten, ist eine einen Kratzbaum hochgerannt, eine hat sich in eine Decke eingewickelt. Also man kann sagen, Sophia hat auf jeden Fall, die bringt Nerven aus Stahl mit.
2: Auf alle Fälle. Muss man. Bei 5 Kleinen braucht man das.
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1: Ich bin Max Wischermann. Schönen guten Tag. Im Landkreis Birkenfeld darf kein Wasser mehr aus Bächen, Flüssen, Teichen oder Seen entnommen werden. Die Kreisverwaltung hat wegen der anhaltenden Trockenheit und der niedrigen Wasserstände ein Entnahmeverbot bis zunächst Ende September erlassen. Ausnahmen gelten nur für Feuerwehreinsätze, das Viehtränken sowie bereits genehmigte Wasserentnahmen. Der zuständige Dezernent Roland Pretorius erklärt, erste kleinere Gewässer im Landkreis Birkenfeld seien bereits trocken gefallen. Zumal sich keine Entspannung der Situation abzeichne, gäbe es auch keine Alternative, um die Beeinträchtigungen des Wasser- und Naturhaushalts gering zu halten. Verstöße gegen das Verbot der Wasserentnahme können mit Bußgeldern von bis zu 50.000 Euro geahndet werden. In der Region bleibt die Waldbrandgefahr in den kommenden Tagen hoch. Der Deutsche Wetterdienst stuft das Risiko für Bad Kreuznach und Idar-Oberstein bis morgen mit der Gefahrenstufe 4 von 5 ein. Für Alzey wird am Donnerstag sogar die höchste Warnstufe 5 erwartet. Die Behörden weisen diesbezüglich noch einmal darauf hin, dass in den Wäldern ganzjährig ein Rauchverbot gilt. Offenes Feuer ist nur an ausgewiesenen Feuerstellen und mit ausreichendem Abstand zum Waldrand erlaubt. Außerdem sollten Autos nicht auf trockenem Gras geparkt werden, da heiße Fahrzeugteile Brände auslösen können. Wer einen Waldbrand entdeckt, sollte sofort die Feuerwehr über den Notruf 112 verständigen und den Brandort möglichst genau beschreiben. Für den kommenden Samstag meldet der Deutsche Wetterdienst eine erste Entwarnung. Für die Stationen Bad Kreuznach, Idar-Oberstein und Alzey liegt der Waldbrandgefahrenindex dann bei Stufe 1 sehr geringe Gefahr. Der Förderverein der Kinderklinik unterstützt die Kinder- und Jugendmedizin der Diakoniekliniken Bad Kreuznach mit mehr als 28.000 Euro. Das teilt die Stiftung Kreuznacher Diakonie mit. Von den Spendengeldern werden unter anderem ein mobiles Beatmungsgerät, Deckenheizstrahler, Stillstühle, Ruheliegen und neue Begleitbetten für Eltern angeschafft. Außerdem sorgen neue Spielmodule in den Wartebereichen für mehr Abwechslung bei den kleinen Patienten. Die Klinikleitung betont, dass viele dieser Anschaffungen ohne die Unterstützung des Fördervereins nicht möglich wären. Die Stadt Bingen hat mehrere langjährige Beschäftigte für ihre Treue und ihren Einsatz geehrt. Oberbürgermeister Thomas Feser zeichnete im Sitzungssaal der Burg Klopp 5 Mitarbeiter für 25 bzw. 40 Jahre im öffentlichen Dienst aus. Außerdem verabschiedete er Joachim Böhler von den Stadtwerken Bingen und Ursula Krämer aus der Kita Wiesenwichtel in den Ruhestand. Feser betonte, dass engagierte und erfahrene Mitarbeiter das Rückgrat einer funktionierenden Stadtverwaltung seien. Im Namen der gesamten Verwaltung wünschte der Binger Oberbürgermeister den Geehrten nochmals alles Gute, bevor Vertreter der Amtsleiterrunde und Vertreterinnen der Personalräte ihrerseits Wort des Dankes sprachen.
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3: Nachdem sich der DAX lange Zeit im grünen Bereich bewegt hatte, zeigte er sich ja am Abend mit 25.460 Punkten so gut wie unverändert. Im Mittleren Osten sprechen wieder die Waffen, der Ölpreis zieht weiter an und viele KI-Werte erleben weltweit an den Börsen eine Schwächephase. Dazu eine schwache Wall Street-Eröffnung am Nachmittag, das ließ sich dann von den Anlegern hier doch nicht mehr vollkommen ignorieren. Klar verloren haben heute Infineon, Continental und Vonovia. Rheinmetall mit 9 Quartalszahlen und einer Steigerung von Umsatz und Gewinn. Die Rheinmetall-Aktie war mit plus 6% Spitzenreiter im DAX. Es folgten Siemens, Healthineers und BASF. Der Euro pendelte sich am Abend bei einem Dollar 13,80 ein. Aus Frankfurt, Klaus Bente.
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4: Freie Fahrt aktuell auf den Straßen. Falls ihr irgendwas gesehen habt, dann könnt ihr das jederzeit bei uns in der Redaktion melden. Das geht ganz einfach unter der 0671 920 88 88 0. Ich wünsche eine gute Fahrt.
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4: Der heutige Tag ist und bleibt weiterhin warm. Morgen können wir auch mit bis zu 38 Grad rechnen. Ab Freitag wird es dann wieder etwas aushaltbarer mit bis zu 33 Grad und etwas Regen, der sich auch durch den Samstag hindurchziehen wird. Am Sonntag soll es dann wieder trocken bleiben. Schauen wir auf die aktuellen Werte. Da liegen wir bei 36 Grad im Bad Kreuznach am Planetenweg und in Steinhardt in der Bockenauer Straße sowie auch in Niederoberstein am Edelsteinmuseum und 35 Grad, die messen wir in Götschied am Flugplatz.
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4: Und in den Feierabend begleite nicht nur ich euch heute, so sieht's aus, sondern gleich auch mein Kollege Daniel Schneider in der 2000er Show. Ab 19 Uhr geht das los, also in ja jetzt etwas mehr als 20 Minuten gibt es dann wirklich nur noch 2000er hier auf die Ohren. Ihr könnt also gespannt sein. Freut euch drauf.
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1: Ich bin Max Wischermann. Schönen guten Tag. Verbot der Wasserentnahme im Kreis Birkenfeld. Außerdem in unseren Lokalnachrichten um halb. Deutscher Wetterdienst warnt vor hoher Waldbrandgefahr in der Region. Förderverein investiert über 28.000 Euro in die Kinder- und Jugendmedizin der Diakoniekliniken. Und Stadt Bingen ehrt langjährige Mitarbeiter.
0: Und jetzt das Neueste aus Deutschland und der Welt.
2: Ich bin Thomas Bleski. Bundespräsident Frank-Walter Steinmeier hat drei neue Regierungsmitglieder ernannt. Steffen Bilger übernimmt das Verkehrsministerium, Carsten Linnemann das Gesundheitsressort und Nina Wagen das Kanzleramt. Die drei neuen Minister sind damit im Amt, müssen ihren Amtseid vor dem Bundestag aber später ablegen.
3: Das soll nach der Sommerpause Anfang September passieren. Bundespräsident Steinmeier kritisiert das und auch andere Experten sehen das Vorgehen der Bundesregierung rechtlich durchaus kritisch. Allerdings müssten andernfalls alle 630 Bundestagsabgeordnete extra aus dem Urlaub nach Berlin gerufen werden, ein kostspieliges Unterfangen. Bei der Ernennung mahnte der Bundespräsident weitere Reformen an und rief auf, mutig zu sein. Die Belastungsprobe sei groß, so Steinmeier, aber die Entschlossenheit, sie zu bewältigen, sei größer. Tanja Wagner, Nachrichtenredaktion.
2: Der bisherige Kanzleramtschef Thorsten Frey ist zum neuen Vorsitzenden der Unionsfraktion im Bundestag gewählt worden. Der CDU-Politiker erhielt nach Angaben aus der Fraktionssitzung knapp 92% der Stimmen und folgt auf Jens Spahn. Der Unmut über die Personalentscheidungen von Bundeskanzler Friedrich Merz schlug sich damit nicht im Ergebnis nieder. Die öffentliche Verschuldung ist im vergangenen Jahr auf den Rekordstand von fast 2,7 Milliarden Euro gestiegen. Das entspricht nach Angaben des Statistischen Bundesamts einer Pro-Kopf-Verschuldung von etwa 32.000 Euro.
4: Öffentliche Verschuldung meint die Schulden, die Bund, Länder, Gemeinden und Sozialversicherungen beim sogenannten nicht öffentlichen Bereich haben, also beispielsweise bei Kreditinstituten. In all diesen Bereichen, außer der Sozialversicherung, sind die Schulden gestiegen. Beim Bund um etwa 6%, bei den Ländern um gut 3%. Nur in Rheinland-Pfalz, NRW und Berlin ist die Pro-Kopf-Verschuldung zurückgegangen. Den stärksten Anstieg gab es bei den Gemeinden und Gemeindeverbänden. Hier sind die Schulden im vergangenen Jahr um gut 15,5% nach oben geklettert. Fiona Reinhardt, Nachrichtenredaktion.
2: Ein Airbus A350 hat bei einem Testflug einen neuen Langstreckenrekord aufgestellt. Die Maschine flog ohne Zwischenlandung mehr als 23.000 Kilometer von Melbourne nach Toulouse und war dabei 24 Stunden und 24 Minuten in der Luft. Der Flug gehört zum Ultralangstreckenprojekt der australischen Gesellschaft Qantas. Sie will ab Oktober 2027 erstmals nonstop von Sydney nach London fliegen.
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6: Es gibt viele 2000er-Shows auf der Welt, aber diese hier ist die einzig wahre. Und deswegen schaltet ihr diese hier auch jede Woche wieder aufs Neue ein. Schön, dass ihr mit dabei seid. Es geht wieder los. 2 Stunden 2000er nonstop. Und wir starten direkt rein, oder?
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Barbara Streisand, absoluter Ohrwurm. Und wir gehen jetzt ins Jahr 2001. Drops of Jupiter brachte der kalifornischen Band Train endlich den lang ersehnten Durchbruch. Doch hinter dem sonnigen, mitreißenden Sound steckt eine sehr persönliche Geschichte. Sänger Pat Monahan schrieb den Song nach dem Tod seiner Mutter, inspiriert von einem Traum, in dem sie ihm von einer Reise durch das Universum erzählte. Diese Vision wurde zur poetischen Grundlage des Textes. Eine geliebte Person kehrt zurück, verändert durch ihre Reise durchs All, und der Zurückgebliebene fragt sich, ob er in dieser Zeit vermisst wurde.

Interessant dabei, Monahan glaubte selbst zunächst gar nicht an das Hitpotenzial dieses Songs. Am Ende wurde Drops of Jupiter nicht nur der große Durchbruch für Train, sondern auch mit 2 Grammy Awards ausgezeichnet und zählt bis heute zu den prägendsten Songs der frühen 2000er. Trotz seines ernsten Hintergrunds wirkt der Song nie schwer oder traurig. Im Gegenteil, er verpackt Verlust, Liebe und Loslassen in eine warme, hoffnungsvolle Klangwelt. Und genau das macht Drops of Jupiter von Train bis heute zu einem echten Klassiker.

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1: Ich bin Max Wischermann. Schönen guten Tag. Im Landkreis Birkenfeld darf kein Wasser mehr aus Bächen, Flüssen, Teichen oder Seen entnommen werden. Die Kreisverwaltung hat wegen der anhaltenden Trockenheit und der niedrigen Wasserstände ein Entnahmeverbot bis zunächst Ende September erlassen. Ausnahmen gelten nur für Feuerwehreinsätze, das Viehtränken sowie bereits genehmigte Wasserentnahmen. Der zuständige Dezernent Roland Pretorius erklärt, erste kleinere Gewässer im Landkreis Birkenfeld seien bereits trocken gefallen. Zumal sich keine Entspannung der Situation abzeichne, gäbe es auch keine Alternative, um die Beeinträchtigungen des Wasser- und Naturhaushalts gering zu halten. Verstöße gegen das Verbot der Wasserentnahme können mit Bußgeldern von bis zu 50.000 Euro geahndet werden. In der Region bleibt die Waldbrandgefahr in den kommenden Tagen hoch. Der Deutsche Wetterdienst stuft das Risiko für Bad Kreuznach und Idar-Oberstein bis morgen mit der Gefahrenstufe 4 von 5 ein. Für Alzey wird am Donnerstag sogar die höchste Warnstufe 5 erwartet. Die Behörden weisen diesbezüglich noch einmal darauf hin, dass in den Wäldern ganzjährig ein Rauchverbot gilt. Offenes Feuer ist nur an ausgewiesenen Feuerstellen und mit ausreichendem Abstand zum Waldrand erlaubt. Außerdem sollten Autos nicht auf trockenem Gras geparkt werden, da heiße Fahrzeugteile Brände auslösen können. Wer einen Waldbrand entdeckt, sollte sofort die Feuerwehr über den Notruf 112 verständigen und den Brandort möglichst genau beschreiben. Für den kommenden Samstag meldet der Deutsche Wetterdienst eine erste Entwarnung. Für die Stationen Bad Kreuznach, Idar-Oberstein und Alzey liegt der Waldbrandgefahrenindex dann bei Stufe 1 sehr geringe Gefahr. Der Förderverein der Kinderklinik unterstützt die Kinder- und Jugendmedizin der Diakoniekliniken Bad Kreuznach mit mehr als 28.000 Euro. Das teilt die Stiftung Kreuznacher Diakonie mit. Von den Spendengeldern werden unter anderem ein mobiles Beatmungsgerät, Deckenheizstrahler, Stillstühle, Ruheliegen und neue Begleitbetten für Eltern angeschafft. Außerdem sorgen neue Spielmodule in den Wartebereichen für mehr Abwechslung bei den kleinen Patienten. Die Klinikleitung betont, dass viele dieser Anschaffungen ohne die Unterstützung des Fördervereins nicht möglich wären. Die Stadt Bingen hat mehrere langjährige Beschäftigte für ihre Treue und ihren Einsatz geehrt. Oberbürgermeister Thomas Feser zeichnete im Sitzungssaal der Burg Klopp 5 Mitarbeiter für 25 bzw. 40 Jahre im öffentlichen Dienst aus. Außerdem verabschiedete er Joachim Böhler von den Stadtwerken Bingen und Ursula Krämer aus der Kita Wiesenwichtel in den Ruhestand. Feser betonte, dass engagierte und erfahrene Mitarbeiter das Rückgrat einer funktionierenden Stadtverwaltung seien. Im Namen der gesamten Verwaltung wünschte der Binger Oberbürgermeister den Geehrten nochmals alles Gute, bevor Vertreter der Amtsleiterrunde und Vertreterinnen der Personalräte ihrerseits Wort des Dankes sprachen.
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3: Die nächste halbe Stunde hier auf eurer Antenne in der 2000er Show. Ich bin der Daniel und hier ist Other Side of Love.
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0: Marilyn Monroe's Hot Summer. Hier ist die 2000er Show. Mein Name ist Daniel. Schön, dass ihr mit dabei seid. Ich wünsche euch einen schönen Abend.
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1: Ich bin Thomas Bleskin. Bundespräsident Frank-Walter Steinmeier hat Steffen Bilger zum Verkehrsminister ernannt, Carsten Lindemann zum Gesundheitsminister und Nina Wagen zur Kanzleramtschefin. Neuer Vorsitzender der Unionsfraktion ist der bisherige Kanzleramtschef Thorsten Frey. Er erhielt knapp 92% der Stimmen.
2: Frey bekommt von der Bundestagsfraktion nicht die Quittung für den Unmut über März Personalentscheidungen. Mehr als 90% Zustimmung gilt als gutes Ergebnis. Von seinen 13 Vorgängern starteten fast alle mit solchen Werten in ihre Amtszeiten, bis auf Friedrich Merz selbst 2022. Vor allem aus Bremen, Rheinland-Pfalz und Sachsen hatte es zuletzt viel Kritik über das Vorgehen des Kanzlers gegeben. Merz geht aber davon aus, dass sich der Ärger bald legt und seine Entscheidungen mit dem heutigen Tag auch akzeptiert sind. Er dürfte sich damit zufrieden in seinen Urlaub verabschieden. Tanja Wagner, Nachrichtenredaktion.
1: Die Bundesregierung hat eine Reform des Erneuerbare-Energien-Gesetzes und ein neues Netzpaket auf den Weg gebracht. So soll es für neue kleine Solaranlagen auf Hausdächern ab 2027 keine dauerhafte Förderung mehr geben. Umweltverbände und Grüne warnen vor einer Schwächung der Energiewende. Industrie und kommunale Unternehmen begrüßen die Pläne. Wegen einer neuen Hitzewelle kämpft die Feuerwehr in den Waldbrandgebieten in Frankreich und Spanien unter Hochdruck gegen ein Wiederaufflammen der Feuer. Inzwischen können Zehntausende Evakuierte in beiden Ländern in ihre Häuser zurückkehren.
3: An der französischen Atlantikküste sorgen enorme Trockenheit, Wind und Temperaturen von über 40 Grad weiter für große Gefahr. Rund 2200 Feuerwehrleute sind dort weiter im Einsatz. Und in Spanien wurden Evakuierungen und Ausgangsbeschränkungen für 19 Ortschaften aufgehoben. Die Behörden warnen wegen der vierten Hitzewelle des Sommers aber vor einer verfrühten Entwarnung. Sorgen bereitet außerdem ein Waldbrand in der Provinz Castellón im Osten Spaniens, wo die Flammen weiter außer Kontrolle sind. David Riemer, Nachrichtenredaktion.
1: Vor der Ostseeküste Mecklenburg-Vorpommerns ist erneut ein Wal gesichtet worden. Nach Angaben des Schweriner Umweltministeriums wurde das Tier am Nachmittag nahe der Seebrücke Wustrow beobachtet. Auch das Deutsche Meeresmuseum enthielt eine entsprechende Warnung. Aufgrund von Ort und Zeitpunkt dürfte es sich bei den Sichtungen um denselben Wal handeln.

Rick Rock, Shaggy, It Wasn't hier in der 2000er Show, jetzt Neon Trees, Animal. Mein Name ist Daniel, schön, dass ihr mit dabei seid in der 2000er Show auf eurer Antenne. Ich wünsche einen wunderschönen guten Abend. Hi.

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1: Na hoch, ihr seid ja noch da.
2: Schön, dass ihr mit eingeschaltet habt in die 2000er Show und diese zweite Stunde. Los geht's, wir verlieren keine Zeit.
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Hier ist die 2000er Show. Schön, dass ihr mit dabei seid. Es geht jetzt um das Jahr 2011. Da war Adele mit ihrem Hit Rolling in the Deep endgültig der internationale Superstar. Der Song erschien als Auftaktsingle ihres Albums 21 und traf mit seiner rauen, kraftvollen Stimme und dem eindringlichen Sound genau den Nerv der Zeit. Kaum ein anderer Titel dieses Jahres schaffte Soul, Pop und Blues so mitreißend miteinander zu verbinden. Rolling in the Deep handelt vom Trennungsschmerz und von der Enttäuschung, verpackt in eine Energie, die trotzdem niemals langweilig wirkt. Und genau diese Mischung aus Verletzlichkeit und Stärke machte den Song weltweit erfolgreich und brachte Adele zahlreiche Auszeichnungen, darunter mehrere Grammys. Bis heute zählt der Titel zu den prägendsten Songs des Jahres 2011 und gilt als der Moment, in dem Adele sich endgültig in die Reihe der ganz großen Musikerinnen einreihte. Hier kommt er also, einer der stärksten Hits dieses Jahres 2011, Adele, Rolling in the Deep.

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1: Ich bin Thomas Bleskin. Bundespräsident Frank-Walter Steinmeier hat 3 neue Regierungsmitglieder ernannt. Steffen Bilger übernimmt das Verkehrsministerium, Carsten Linnemann das Gesundheitsressort und Nina Wagen das Kanzleramt. Die 3 neuen Minister sind damit im Amt, müssen ihren Amtseid vor dem Bundestag aber später ablegen.
2: Das soll nach der Sommerpause Anfang September passieren. Bundespräsident Steinmeier kritisiert das und auch andere Experten sehen das Vorgehen der Bundesregierung rechtlich durchaus kritisch. Allerdings müssten andernfalls alle 630 Bundestagsabgeordnete extra aus dem Urlaub nach Berlin gerufen werden, ein kostspieliges Unterfangen. Bei der Ernennung mahnte der Bundespräsident weitere Reformen an und rief auf, mutig zu sein. Die Belastungsprobe sei groß, so Steinmeier, aber die Entschlossenheit, sie zu bewältigen, sei größer. Tanja Wagner, Nachrichtenredaktion.
1: Der bisherige Kanzleramtschef Thorsten Frey ist zum neuen Vorsitzenden der Unionsfraktion im Bundestag gewählt worden. Der CDU-Politiker erhielt nach Angaben aus der Fraktionssitzung knapp 92% der Stimmen und folgt auf Jens Spahn. Der Unmut über die Personalentscheidungen von Bundeskanzler Friedrich Merz schlug sich damit nicht im Ergebnis nieder. Die öffentliche Verschuldung ist im vergangenen Jahr auf den Rekordstand von fast 2,7 Milliarden Euro gestiegen. Das entspricht nach Angaben des Statistischen Bundesamts einer Pro-Kopf-Verschuldung von etwa 32.000 Euro.
3: Öffentliche Verschuldung meint die Schulden, die Bund, Länder, Gemeinden und Sozialversicherungen beim sogenannten nicht öffentlichen Bereich haben, also beispielsweise bei Kreditinstituten. In all diesen Bereichen außer der Sozialversicherung sind die Schulden gestiegen. Beim Bund um etwa 6%, bei den Ländern um gut 3%. Nur in Rheinland-Pfalz, NRW und Berlin ist die Pro-Kopf-Verschuldung zurückgegangen. Den stärksten Anstieg gab es bei den Gemeinden und Gemeindeverbänden. Hier sind die Schulden im vergangenen Jahr um gut 15,5% nach oben geklettert. Fiona Reinhardt, Nachrichtenredaktion.
1: Ein Airbus A350 hat bei einem Testflug einen neuen Langstreckenrekord aufgestellt. Die Maschine flog ohne Zwischenlandung mehr als 23.000 Kilometer von Melbourne nach Toulouse und war dabei 24 Stunden und 24 Minuten in der Luft. Der Flug gehört zum Ultralangstreckenprojekt der australischen Gesellschaft Qantas. Sie will ab Oktober 2027 erstmals nonstop von Sydney nach London fliegen.
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1: Ich bin Uli Reitinger. 11 Tage nach dem Rücktritt von Unionsfraktionschef Spahn hat Bundeskanzler Merz den wesentlichen Teil seines Personalumbaus abgeschlossen. Die Unionsfraktion wählte in einer Sondersitzung den bisherigen Kanzleramtschef Thorsten Frey zum neuen Vorsitzenden mit dem für viele überraschend guten Ergebnis von rund 92%.
2: Vorher nannte Bundespräsident Steinmeier 3 neue Minister. Merz zeigte sich trotz massiver Kritik, vor allem über die Art und Weise der Entlassung von Verkehrsminister Schnieder, zufrieden mit der Neuaufstellung von Regierung, Partei und Fraktion. Er erwartet sogar einen neuen Impuls, der ist aus Unionssicht auch nötig, zumal im Herbst 3 wichtige Landtagswahlen anstehen. CSU-Chef Söder konnte sich einen Seitenhieb Richtung Merz nicht verkneifen. Er fordert mehr Tempo bei den Reformen der schwarz-roten Koalition. David Riemer, Nachrichtenredaktion.
1: Von einer Hitzewelle und kräftigem Wind angeheizte Brände greifen in Südeuropa um sich und stellen Feuerwehrkräfte und die Bevölkerung vor eine extreme Herausforderung. In Frankreich konzentrieren sich die Einsatzkräfte darauf, das Wiederaufflammen der einigermaßen eingegrenzten Waldbrände zu verhindern.
3: Es ist enorm heiß in Westfrankreich. Die Temperaturen liegen bei bis zu 41 Grad, die Luft ist trocken und es windet. Die Feuerwehr bangt daher, dass der riesige Brand bei Bordeaux weiter um sich greifen könnte. Die Kräfte vor Ort sind weiter im Dauereinsatz. Mit dabei sind auch 40 Soldaten der Bundeswehr. Mit 2 Löschhubschraubern werfen sie immer wieder riesige Mengen Wasser über den Flammen ab. Sollte der Brand noch lange anhalten, könnten auch aus Deutschland noch länger Helfer vor Ort sein. Aus Bordeaux, Rachel Sommer.
1: Die Bundesregierung hat eine Reform des Erneuerbare-Energien-Gesetzes und ein neues Netzpaket auf den Weg gebracht. Für neue, kleine Solaranlagen auf Hausdächern soll es ab 2027 keine dauerhafte Förderung mehr geben. Umweltverbände und Grüne warnen vor einer Schwächung der Energiewende. Industrie und kommunale Unternehmen begrüßen die Pläne grundsätzlich. Ein Airbus A350 hat bei einem Testflug einen neuen Langstreckenrekord aufgestellt. Die Maschine flog ohne Zwischenlandung mehr als 23.000 Kilometer von Melbourne nach Toulouse und war dabei 24 Stunden und 24 Minuten in der Luft. Der Flug gehört zum Ultralangstreckenprojekt der australischen Gesellschaft Qantas. Sie will ab Oktober 2027 erstmals nonstop von Sydney nach London fliegen.
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1: Ich bin Uli Reitinger. Nach dem Rücktritt von Jens Spahn ist der Personalumbau der Union weitgehend abgeschlossen. Thorsten Frey wurde mit knapp 92% zum neuen Vorsitzenden der Bundestagsfraktion gewählt. Bundespräsident Steinmeier ernannte zudem Nina Warken zur Kanzleramtschefin, Carsten Linnemann zum Gesundheitsminister und Steffen Bilger zum Verkehrsminister. Bundeskanzler Merz zeigte sich trotz anhaltender Kritik zuversichtlich, dass von der Neuaufstellung neue Impulse ausgehen. Wirtschafts- und Energieministerin Reiche plant einen Kurswechsel in der Energiepolitik. Das Kabinett hat grundlegende Reformen dazu nun auf den Weg gebracht, mit Konsequenzen auch für die privaten Haushalte.
2: Mehr finanzielle Eigenverantwortung für die erneuerbaren Energien und ein Netzpaket sollen helfen, die hohen Stromkosten am Wirtschaftsstandort Deutschland zu senken. Es muss Schluss sein mit dem Rundum-Sorglos-Paket, sagt Reiche. Sie will den Ausbau von Ökostrom und Netzen besser aufeinander abstimmen und Fördermittel sparen, auch bei den Solaranlagen auf dem Hausdach oder den Balkonkraftwerken. Das kommt vor allem bei der Branche schlecht an, die Arbeitsplätze und Investitionen gefährdet sieht. Die Industrie dagegen begrüßt die Pläne. Tanja Wagner, Nachrichtenredaktion.
1: Mit stellenweise fast 40 Grad steht Deutschland morgen der heißeste Tag der aktuellen Hitzewelle bevor. Selbst an den Küsten steigen die Temperaturen auf über 30 Grad. Dazu drohen Sturm oder sogar Orkanböen und örtlich starke Gewitter, eine explosive Mischung.
3: Hohe Temperaturen und schwüle Gewitterluft. Meteorologen sprechen von einer extrem starken Wärmebelastung. Vor allem Menschen mit Kreislaufproblemen leiden. Auch für ältere Menschen ist die Wetterlage gefährlich. Der Deutsche Wetterdienst empfiehlt, direkte Sonne nach Möglichkeit zu meiden, ausreichend Wasser zu trinken und die Innenräume kühl zu halten. Wer Abkühlung in Wäldern sucht, sollte den Rückweg antreten, sobald sich erste Gewitterboten ankündigen. Das gilt auch für schattige Bereiche unter Bäumen an Badeseen. Diana Kramer, Nachrichtenredaktion.
1: Wegen eines außer Kontrolle geratenen Waldbrands auf Kreta wird der Ferienort Arja Galina evakuiert. Medienberichten zufolge sind rund 6000 Urlauber betroffen. Stürmischer Wind treibt die etwa 15 Kilometer lange Feuerfront voran und zwang Löschfahrzeuge und Hubschrauber zum Abbruch ihrer Einsätze. Zwei Feuerwehrleute kamen ums Leben, nachdem sie im dichten Rauch die Orientierung verloren hatten.
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1: Ich bin Uli Reitinger. Der personelle Umbau in der Unionsfraktion und in der Bundesregierung ist weitgehend abgeschlossen. Die Minister Warken, Linnemann und Bilger bekamen von Bundespräsident Steinmeier ihre Ernennungsurkunden. Und die Unionsfraktion wählte Thorsten Frei mit mehr als 90% zu ihrem neuen Vorsitzenden. Kanzler Merz war nachher sichtbar zufrieden.
2: Dieser Herbst, der wird für uns sehr herausfordernd. Wir werden uns darauf vorbereiten müssen. Wir werden das tun. Die Reformen gehen weiter. Wir arbeiten daran. Und ich bin wirklich sehr zuversichtlich, dass aus dieser Fraktionssitzung heraus ein neuer Impuls kommt, eine neue Dynamik kommt und auch eine neue Anstrengung für uns alle kommt, das Land gut zu führen, unser Land in eine gute Zukunft zu führen. Und das ist die Aufgabe, die wir alle haben.
1: Die neuen Minister sollen erst Anfang September vom Bundestag vereidigt werden. Sie sind trotzdem jetzt schon im Amt. Wegen einer neuen Hitzewelle kämpft die Feuerwehr in den Waldbrandgebieten in Frankreich und Spanien unter Hochdruck gegen ein Wiederaufflammen der Feuer. Inzwischen können Zehntausende Evakuierte in beiden Ländern in ihre Häuser zurückkehren.
3: An der französischen Atlantikküste sorgen enorme Trockenheit, Wind und Temperaturen von über 40 Grad weiter für große Gefahr. Rund 2200 Feuerwehrleute sind dort weiter im Einsatz. Und in Spanien wurden Evakuierungen und Ausgangsbeschränkungen für 19 Ortschaften aufgehoben. Die Behörden warnen wegen der vierten Hitzewelle des Sommers aber vor einer verfrühten Entwarnung. Sorgen bereitet außerdem ein Waldbrand in der Provinz Castellón im Osten Spaniens, wo die Flammen weiter außer Kontrolle sind. David Riemer, Nachrichtenredaktion.
1: Nach dem islamistischen Anschlag am Rande des Christopher Street Days in Berlin stellt Familienministerin Prien den Ländern mehr Geld für Angebote gegen Radikalisierung in Aussicht. Konkret geht es um 5 Millionen Euro aus dem Förderprogramm Demokratie leben, die bisher nicht dafür vorgesehen waren. Bei dem CSD-Anschlag hatte ein Islamist eine Frau tödlich und etwa 30 weitere Menschen teils lebensgefährlich verletzt. BMW legt als letzter deutscher Autokonzern ein großes Stellenabbauprogramm auf. Weltweit sollen rund 8000 Jobs wegfallen. Der Stellenabbau soll in Deutschland über natürliche Fluktuation und ein Abfindungsprogramm auf freiwilliger Basis erfolgen. Da mehr als die Hälfte der knapp 154.000 BMW-Mitarbeiter in Deutschland tätig ist, ist es wahrscheinlich, dass am Ende auch mehr als die Hälfte der betroffenen Jobs auf Deutschland entfällt.
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1: Ich bin Uli Reitinger. 11 Tage nach dem Rücktritt von Unionsfraktionschef Spahn hat Bundeskanzler Merz den wesentlichen Teil seines Personalumbaus abgeschlossen. Die Unionsfraktion wählte in einer Sondersitzung den bisherigen Kanzleramtschef Frei zum neuen Vorsitzenden mit dem für viele überraschend guten Ergebnis von rund 92%.
2: Vorher nannte Bundespräsident Steinmeier 3 neue Minister. Merz zeigte sich trotz massiver Kritik, vor allem über die Art und Weise der Entlassung von Verkehrsminister Schnieder, zufrieden mit der Neuaufstellung von Regierung, Partei und Fraktion. Er erwartet sogar einen neuen Impuls, der ist aus Unionssicht auch nötig, zumal im Herbst 3 wichtige Landtagswahlen anstehen. CSU-Chef Söder konnte sich einen Seitenhieb Richtung Merz nicht verkneifen. Er fordert mehr Tempo bei den Reformen der schwarz-roten Koalition. David Riemer, Nachrichtenredaktion.
1: Der neue Verkehrsminister Steffen Bilger ist optimistisch, den Zustand der Verkehrsträger mit den neuen Infrastrukturmilliarden verbessern zu können. Das gehe aber nicht sehr schnell und nicht ohne Unannehmlichkeiten, sagte Bilger im ZDF Heute Journal.
3: Ich kann keine Wunder versprechen, weil Infrastruktur schon auch Zeit braucht. Aber natürlich muss es jetzt auch mit den Möglichkeiten, die wir durch die Infrastrukturmilliarden haben, schnell und spürbar besser werden. Aber es wird seine Zeit brauchen. Gerade wenn wir jetzt viel in die Infrastruktur investieren, dann bedeutet das auch Baustellen. Das bedeutet Behinderung, das bedeutet im Bahnbereich dann auch leicht Verspätungen.
1: Der neue Verkehrsminister Steffen Bilger. Deutschlands Verbraucher müssen sich nach dem Auslaufen des Tankrabatts auf höhere Teuerungsraten einstellen. Nach dem Rückgang auf 2,3% im Juni dürfte die Inflation im Juli laut Volkswirten gestiegen sein. Heute veröffentlicht das Statistische Bundesamt seine erste Schätzung. Die Bundesstatistiker veröffentlichen heute auch noch eine erste Schätzung zum Bruttoinlandsprodukt im Zeitraum April bis Juni. Der Iran-Krieg bremst die Erholung der Wirtschaft. Volkswirte rechnen für das zweite Quartal trotzdem mit einem Mini-Plus von 0,1% zum Vorquartal. Wegen eines außer Kontrolle geratenen Waldbrands auf Kreta wird der Ferienort Arja Galini evakuiert. Medienberichten zufolge sind rund 6000 Urlauber betroffen. Stürmischer Wind treibt die etwa 15 Kilometer lange Feuerfront voran und zwang Löschflugzeuge und Hubschrauber zum Abbruch ihrer Einsätze. 2 Feuerwehrleute kamen ums Leben, nachdem sie im dichten Rauch die Orientierung verloren hatten.
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1: Ich bin Uli Reitinger. Die personellen Änderungen in der Regierung und Unionsfraktion sind soweit abgeschlossen. Bundespräsident Steinmeier überreichte den neuen Ministern Warken, Linnemann und Bilger ihre Ernennungsurkunden. Und Thorsten Frey wurde von der Unionsfraktion zu ihrem neuen Vorsitzenden gewählt mit knapp 92%.
2: Frey bekommt von der Bundestagsfraktion nicht die Quittung für den Unmut über Merz' Personalentscheidungen. Mehr als 90% Zustimmung gilt als gutes Ergebnis. Von seinen 13 Vorgängern starteten fast alle mit solchen Werten in ihre Amtszeiten, bis auf Friedrich Merz selbst 2022. Vor allem aus Bremen, Rheinland-Pfalz und Sachsen hatte es zuletzt viel Kritik über das Vorgehen des Kanzlers gegeben. Tanja Wagner, Nachrichtenredaktion.
1: In mehreren Regionen Frankreichs sind erneut Waldbrände ausgebrochen. Betroffen ist unter anderem das südfranzösische Departement Var. 600 bis 700 Menschen mussten evakuiert werden. Ein größerer Brand brach auch in der Nähe von Dijon aus. Wegen des Rauchs wurde die Bevölkerung aufgerufen, sich möglichst nicht draußen aufzuhalten und Türen und Fenster geschlossen zu halten. Auch in Spanien ist ein weiteres schweres Feuer ausgebrochen, in einem Nationalpark an der Grenze zu Portugal. Rund 950 Menschen aus 12 Ortschaften wurden in Sicherheit gebracht. Jetzt erwischt es auch BMW. Als letzter deutscher Autokonzern legen die Münchner ein großes Stellenabbauprogramm auf. Weltweit sollen rund 8000 Jobs wegfallen, erfuhr die Deutsche Presseagentur aus Unternehmenskreisen.
3: Wie viele der 8000 Stellen hier in Deutschland wegfallen, ist bislang nicht bekannt. Der Münchner Autobauer teilt